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13: Ich bin Hendrik Daum. Den jüngsten Attacken, da habe ich es vergessen. Trotz ihrer Verurteilung kandidiert Frankreichs führende rechtsnationale Marine Le Pen für die Präsidentschaftswahl im kommenden Jahr. Das erklärte die 57-Jährige am Abend im französischen Fernsehen. Ein Berufungsgericht hatte Le Pen wegen Veruntreuung von EU-Geldern unter anderem zu 1 Jahr Hausarrest mit einer elektronischen Fußfessel verurteilt. Die Deutsche Bahn muss die Wiedereröffnung der Strecke Nürnberg-Regensburg

0: verschieben. Grund sind Verzögerungen bei der Generalsanierung, konkret bei der Sicherheitsüberprüfung der Stellwerktechnik. Statt wie geplant, jetzt am Freitag, soll die Strecke erst am 31. Juli wieder in Betrieb gehen, pünktlich zum Beginn der Sommerferien in Bayern. Bis dahin bleiben Ersatzbusse und Zugumleitungen bestehen. Die Bahn betont, dass Sicherheit oberste Priorität hat. Die Schweiz steht nach einem 4:3-Sieg im Elfmeterschießen gegen Kolumbien im Viertelfinale der Fußball-WM. Dort treffen die Schweizer auf Weltmeister Argentinien. Die Mannschaft um Superstar Lionel Messi hatte sich zuvor spektakulär mit 3:2 gegen Ägypten durchgesetzt, nach einem 0:2-Rückstand bis zur 79. Minute.
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18: Ich bin Hendrik Daum. Nach den jüngsten iranischen Attacken auf mehrere Tanker in der Straße von Hormuz hat das US-Militär in der Nacht Ziele im Iran angegriffen. Tina Eck berichtet.
19: Die Spannungen sind verschärft. Die USA schlagen heftig zu. 4 bis 5-mal so schwere Bombenangriffe wie vor 10 Tagen, beschrieb ein US-Regierungsbeamter. Auch die Ölsanktionen gegen den Iran wurden wieder in Kraft gesetzt. Damit soll Teheran für die Angriffe auf Handelsschiffe in der Straße von Hormuz bestraft werden. Der Iran wirft den USA vor, gegen das bisher erzielte Rahmenabkommen zu verstoßen und droht mit entschlossenen Gegenmaßnahmen.
18: Trotz ihrer Verurteilung kandidiert Frankreichs führende rechtsnationale Marine Le Pen für die Präsidentschaftswahl im kommenden Jahr. Das erklärte die 57-Jährige am Abend im französischen Fernsehen. Ein Berufungsgericht hatte Le Pen wegen Veruntreuung von EU-Geldern unter anderem zu 1 Jahr Hausarrest mit einer elektronischen Fußfessel verurteilt. Die Deutsche Bahn muss die Wiedereröffnung der Strecke Nürnberg-Regensburg verschieben. Grund sind Verzögerungen bei der Generalsanierung, konkret bei der Sicherheitsüberprüfung der Stellwerktechnik. Statt wie geplant, jetzt am Freitag, soll die Strecke erst am 31. Juli wieder in Betrieb gehen, pünktlich zum Beginn der Sommerferien in Bayern. Bis dahin bleiben Ersatzbusse und Zugumleitungen bestehen. Die Bahn betont, dass Sicherheit oberste Priorität hat. Die Schweiz steht nach einem 4:3-Sieg im Elfmeterschießen gegen Kolumbien im Viertelfinale der Fußball-WM. Dort treffen die Schweizer auf Weltmeister Argentinien. Die Mannschaft um Superstar Lionel Messi hatte sich zuvor spektakulär mit 3:2 gegen Ägypten durchgesetzt, nach einem 0:2-Rückstand bis zur 79. Minute.

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15: Ich bin Hendrik Daum. Die USA haben in der Nacht Ziele im Iran angegriffen. Nach Angaben des US-Militärs handelt es sich bei den Schlägen um eine Reaktion auf iranische Attacken auf Handelsschiffe in der Straße von Hormuz. Iranische Staatsmedien berichten über heftige Explosionen im Süden des Landes. Es seien unter anderem Hafenstädte getroffen worden. Zuvor hatten die USA bereits ihre Sanktionen auf iranisches Öl

0: Öl wieder in Kraft gesetzt. Die SPD-Fraktion im Bundestag kritisiert die Pläne von Familienministerin Prien für eine Reform des Elterngeldes. Kern der Kritik ist die vorgesehene Kürzung der Bezugsdauer auf 12 Monate und die Erhöhung des Pflichtanteils für Väter auf 3 Monate. Das würde vor allem Familien mit niedrigem Einkommen treffen. Stattdessen fordert die SPD, den Elterngeldbezug bei höheren Einkommen zu kürzen, um Geld einzusparen. Bayerns Ministerpräsident Söder setzt darauf, dass die Kernfusion im Freistaat jetzt einen entscheidenden Schub bekommt. Grund ist, dass das Start-up-Unternehmen Proxima Fusion aus München mehrere 100 Millionen Euro von Investoren einsammeln konnte. Das Unternehmen will in den nächsten Jahren Fusionskraftwerke in Garching und in Gundremmingen bauen. Ministerpräsident Söder:
1: Unser Motiv ist jetzt nicht, Erfolgsmeldungen zu produzieren täglich, sondern eine stabile Struktur für die Zukunft zu haben und jungen Menschen in Bayern neue Arbeitsplätze zu geben und damit im Spiel zu bleiben mit China, mit den USA und mit der ganzen Welt.
0: Die Kernfusion soll in einigen Jahren für unsere Energie sorgen. Dabei verschmelzen Atome und setzen Energie frei, so wie auf der Sonne. Die Schweiz steht nach einem 4:3-Sieg im Elfmeterschießen gegen Kolumbien im Viertelfinale der Fußball-WM. Dort treffen die Schweizer auf Weltmeister Argentinien. Die Mannschaft um Superstar Lionel Messi hatte sich zuvor spektakulär mit 3:2 gegen Ägypten durchgesetzt, nach einem 0:2 Rückstand bis zur 79. Minute.
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0: Guten Morgen, mein Franken. Hier ist das Charivari-Wetter heute mit Tief Bernadette. Ist aber gar nicht so schlimm, weil an den Wind haben wir uns ja gestern schon gewöhnt. Der ist auch heute da. Heute einige Wolken. Das merken wir heute Morgen. Ist es zumindest gefühlt dunkler. Aber diese Wolken halten auch Kälte ab. Das heißt, es ist jetzt schon richtig warm. 22 Grad in Sommerach im Kitzinger Landkreis. 21 Grad in Würzburg am Juliusspital. Dafür werden die Höchstwerte nicht so hoch, 24 bis 27 Grad. Die Sonne dann erst am Nachmittag, aber ab morgen scheint sie dann wieder bis 28, am Wochenende um die 30 Grad.
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2: Ich bin Christian Heider.

0: Guten Morgen. Während bundesweit über strengere Regeln bei Krankschreibungen diskutiert wird, bleibt Unterfranken eine der Regionen mit den meisten Krankheitstagen in Bayern. Versicherte der Betriebskrankenkassen fehlten im vergangenen Jahr im Schnitt 22,3 Tage krankheitsbedingt. Bayernweit sind es im Schnitt 19,2 Tage. Mehr Krankheitstage haben nur Arbeitnehmer in Oberfranken. Hauptgründe sind Erkrankungen des Bewegungsapparats, Atemwegserkrankungen und psychische Erkrankungen. Wie berichtet, warnt der Hausärzteverband Unterfranken vor einer Krankschreibung ab dem ersten Tag. Die Praxen würden dadurch überlastet. Die SPD-Fraktion im Bundestag kritisiert die Pläne von Familienministerin Prien für eine Reform des Elterngeldes. Kern der Kritik ist die vorgesehene Kürzung der Bezugsdauer. Künftig soll es Elterngeld grundsätzlich nur noch für 12 statt 14 Monate geben und das auch nur, wenn beide Eltern jeweils mindestens 3 Monate Elternzeit nehmen. Gleichzeitig sollen Mindest- und Höchstbetrag leicht steigen. Fast jeder dritte Vater in Mainfranken nimmt inzwischen Elterngeld in Anspruch. Das zeigen aktuelle Zahlen des Regionalatlas Deutschland für das vergangene Jahr. Am höchsten ist der Anteil im Landkreis Main-Spessart, am niedrigsten im Kreis Kitzingen. Der Main kann nach der Hitzewelle aufatmen, die Wassertemperatur sinkt weiter, der Fluss erholt sich, das teilt die Regierung von Unterfranken mit. Die höchste Warnstufe Alarm wurde auf der gesamten Mainstrecke aufgehoben. Zwischen Bamberg und Würzburg gilt jetzt die niedrigste Warnstufe, mainabwärts die mittlere. Während der Hitzewelle war der Main örtlich über 30 Grad erwärmt worden, ein Risiko für Fische und Pflanzen. Die USA haben in der Nacht Ziele im Iran angegriffen. Nach Angaben des US-Militärs handelt es sich bei den Schlägen um eine Reaktion auf iranische Attacken auf Handelsschiffe in der Straße von Hormus. Iranische Staatsmedien berichten über heftige Explosionen im Süden des Landes. Es seien unter anderem Hafenstädte getroffen worden. Zuvor hatten die USA bereits ihre Sanktionen auf iranisches Öl wieder in Kraft gesetzt.
1: Christian, vielen Dank. Mehr Nachrichten aus Mainfranken bei uns im Web oder auch in der App. Und jetzt der Charivari-Verkehrsservice. Es ist gerade nichts los auf unseren Straßen. Ihr habt eine störungsfreie Fahrt. Eine gute wünschen wir euch. Und falls ihr doch was entdeckt, ruft an 0800 30 80 700.
2: 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Guten Morgen. Mit Monique Martin und André Kessler.
3: Rein in den Mittwoch. Guten Morgen zusammen.
1: Morgen.

0: Das war der Sommerhit 1999. Spielen wir euch natürlich an diesem Mittwochmorgen. 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
1: Und heute ist Kiliani Familientag. Das heißt, die Fahrgeschäfte könnt ihr für die Hälfte fahren. Oder ihr gewinnt einfach bei uns die Bummelpässe im Wert von 100 Euro.
0: Und dann zahlt ihr erstmal gar nichts. Also zumindest an den Fahrgeschäften, die wir euch schenken im Bummelpass. Die sind super beliebt. Und auch heute Morgen hauen wir wieder einen an euch raus. Achtung, jetzt schon mal Erinnerungen ins Handy speichern oder auch Wecker stellen. Um kurz nach 8 wird es soweit sein.
1: Und dann jetzt schon mal viel Glück für dann später.
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0: Mit Michael Werwein aus Lohr.
3: In diesen Tagen wird in Würzburg das Kiliani-Fest gefeiert. Das Volksfest hat einen religiösen Hintergrund. Heute wird der Gedenktag des Frankenapostels Kilian gefeiert. Am 8. Juli 689 starb er den Märtyrertod. Er war aus Irland nach Franken aufgebrochen, um hier das Evangelium, die frohe Botschaft von Jesus Christus, zu verkündigen. Im Maintal und auf den Höhen bis in die Wälder des Spessarts hinein war Kilian

0: Jan mit seinen Gefährten Kolonat und Dottnan mit diesem Auftrag unterwegs. Eines Tages stellte er Herzog Gosbert zur Rede. Dieser hatte Galiana, die Frau seines verstorbenen Bruders, geheiratet. Das war nach damaligem Kirchenrecht nicht in Ordnung. Kilian forderte deshalb die Trennung Gosberts von ihr. Die verstoßene Herzogin ließ daraufhin in ihrem Zorn Kilian und seine zwei Begleiter ermorden. Das Kilianefest hält die Erinnerung an den Frankenapostel und seine Gefährten fest. Sein segensreiches Wirken in der Region ist Grund zu großer Dankbarkeit. Ohne solch mutige Männer wäre das Heidentum in der Region nicht überwunden worden. Auch heute braucht es Menschen, die unbeirrt das Evangelium bezeugen. Und ihr könnt dazugehören.
1: Soweit das Wort zum Tag. Ihr könnt es nachhören auf Spotify unter Wort zum Tag. 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
19: Guten Morgen, Main-Franken. Hier ist das Charivari-Wetter. Also diesen Wind habe ich heute Nacht persönlich als Lärmbelästigung empfunden. Das war ja also wirklich, der ist ja da durch die Ecken gefegt und das war laut, weil man ja Fenster auch auf hatte, weil man ein bisschen Luft gebraucht hat. Okay, bin fertig mit Motzen. Wolltest du noch mal kurz erwähnt haben.
20: Heute aber auch noch mal Wind,
19: ja,
20: gell?
19: Heute auch noch mal Wind.
20: Ja.
19: Aber dann legt er sich wieder hin. Temperaturen heute maximal 24 bis 27 Grad. Im Moment schon in Helmstedt 21 Grad, ebenso in Würzburg am Kongresszentrum. Wir haben es heute mit vielen Wolken zu tun. Es könnte auch noch mal ein Schauer dabei sein. Ab morgen scheint dann die Sonne aber nahezu ungehindert und die Temperaturen steigen auf gut 30 Grad.
20: Und nicht, dass ihr Monique jetzt falsch verstanden habt. Sie hat nicht zu euch gesagt, legt euch wieder hin. Ja?
19: Es war nur der Wind.
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21: Ich bin Julia Wassilkow. Guten Morgen. Es wird vermutlich noch dauern, bis die Deutsche Bahn wieder pünktlicher ist. Aber über Verspätungen sollen die Infos besser werden. Am Vormittag stellt der Konzern ein weiteres Maßnahmenpaket vor. Unter anderem sollen Fahrgäste besser bei Verspätungen und kurzfristigen Gleiswechseln informiert werden. Es ist die dritte Maßnahme für mehr Komfort, Sicherheit und Sauberkeit. Wir bleiben bei der Bahn. Bedrohungen, Schläge, Angriffe, Bahnmitarbeitende und Bundespolizisten werden immer öfter Opfer von Gewalt. Allein in den ersten 5 Monaten des Jahres gab es mehr als 7000 Betroffene. Der linken Politiker Bart Schwarz, so steuere man auf einen neuen Negativrekord zu. Im Prozess um den tödlichen Angriff auf einen Schaffner in Rheinland-Pfalz wird morgen ein Urteil erwartet. Inzwischen sind 2 Euro pro Liter Sprit schon

0: zur Gewohnheit geworden. Und so schnell dürften die Preise wohl nicht sinken. Grund dafür ist, dass die gegenseitigen Angriffe des Iran und den USA kein Ende nehmen. Nach iranischen Attacken auf Handelsschiffe in der Meerenge Straße von Hormuz attackierten die USA in der Nacht mehr als 80 Ziele im Iran.
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2: Die geplante Attestpflicht ab dem ersten Krankheitstag stößt auch in der Koalition auf Kritik. Der unterfränkische CSU-Vorsitzende Steffen Vogel nennt die Pläne unnötig. Arbeitgeber könnten schon heute ein Attest ab dem ersten Tag verlangen. Eine gesetzliche Pflicht bedeutet aus seiner Sicht vor allem mehr Bürokratie und möglicherweise sogar längere Krankschreibungen. Gegen wen starten die Würzburger Kickers in der dritten Liga? Heute veröffentlicht der DFB den Spielplan für die Saison 2026-27. Fest steht bereits, Saisonstart ist am Wochenende ab dem 7. August. Eine Woche später folgt Spieltag 2. Danach macht die Liga zwar eine Woche Pause, spielfrei haben die Kickers aber nicht. Es steht dann die erste Runde im DFB-Pokal an. Dort treffen die Rot-Rosen auf Bundesligist Köln.
3: Soweit die Nachrichten um 6. 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Gute Fahrt.
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5: Einen schönen Mittwoch euch. Guten Morgen.
3: Morgen zusammen.

0: Das sind die Jungs von One Republic hier bei Charivari. Wir sind Monik und André. Es ist 10 nach 6 und wir hoffen, ihr seid gesund, ihr seid fit und arbeitsfähig heute Morgen.
1: Ja, weil wir haben ja alle noch unseren Friedrich Merz, unseren Bundeskanzler im Ohr, der sagt, der Krankenstand ist in Deutschland zu hoch.
0: Ja, und ja. Deswegen soll der ja auch reformiert werden. Und ihr wisst schon, Krankschreibung ab dem ersten Tag und,
1: Kirche,
0: und.
1: Kirche bitte mal im Dorf lassen. Wir schauen uns heute Morgen mal an, wie lange sind wir denn so krank bei uns in der Region. Unsere Quelle sind die Betriebskrankenkassen und die haben herausgefunden, dass zum Beispiel im Landkreis Mönchspessart und Kitzingen die Menschen im Jahr durchschnittlich 21,5 Tage krank sind. Der Bundesschnitt liegt übrigens bei 22,1.
0: So, und da liegen wir auch im Landkreis Würzburg mit 19,9 oder auch in der Stadt Würzburg mit 18,4. Deutlich drunter. So viel schon mal dazu. Und ganz wichtig finde ich auch dazu zu sagen, wer krank ist, ist krank.
1: Ja,
0: da muss man halt daheim bleiben, egal was der Merz sich da so ausdenkt.
1: Ja, weil die Gesundheit, wenn die einmal im Arsch ist,

0: Ich sag's mal so deutlich, dann hilft dir der Bundeskanzler am Ende auch nicht weiter.
1: So, ja, genau so ist es.
0: Wir achten auf uns.
1: Aber wir haben uns natürlich teilweise auch geärgert über diese Aussagen ja ab dem ersten Tag und dann auch reinkommen, weil telefonische Krankschreibung soll ja auch nicht mehr möglich sein. Dazu sagt jetzt unser CSU-Landesgruppenchef Alexander Hoffmann aus Retzbach im Landkreis Main-Spessart Folgendes.
2: Niemand muss mit Fieber zum Arzt. Krankschreibung können auch weiterhin per Videosprechstunde stattfinden.
1: Ah, und das ist doch das, was du gleich gesagt hast, Monique.
0: Ja, das habe ich gleich am Tag danach gesagt, ne, weil das im Gesetz einfach nicht mit drin stand. Da war nur die Rede eben von der Telefonsprechstunde. Und Videosprechstunde wäre dann so eine Variante, die die Ärzte dann natürlich anbieten können. Siehste? Dann sehen sie auch den Patienten. Mhm. Ja.
1: Hat ja unser Politiker aus dem Spessart jetzt heute Morgen nochmal bestätigt. Also.
0: Vielleicht hat er uns ja auch gehört.
1: So ein Politikeramt.
0: Und gesagt, ja, stimmt.
1: Oder so ein Politikeramt für dich. Nee, du bleibst schön hier bei uns. Ja.
0: Ich habe nicht so viel Sitzfleisch. Ich habe nicht die Geduld in diesen ewig langen Sitzungen. Ja. Ich habe Hummeln im Hintern.
1: Ja. So, nee, du bleibst bei uns. Ihr bleibt gesund und kommt jetzt gut in diesen Mittwochmorgen mit Charivari, eurem Radio von hier.
0: Guten Morgen zusammen.

0: Das sind die Klassiker unserer Zeit aus den 80ern. Blondie, hier ist Charivari, euer Radio von hier. Und falls ihr im Landkreis Kitzingen unterwegs seid, beziehungsweise Kitzingen-Schweinfurt zwischen Volkach und Kolitzheim, dann schaut mal, ihr werdet da am Wegesrand eine Ruine sehen. Rund 1000 Jahre alt, aber es ist eine Ruine, die wiederhergestellt wird. Es ist der Gutshof Oettershausen.
1: Ja, und das ist beeindruckend, weil diese Ruine, wenn man da vorbeifährt, ja, eingefallene Dächer, dunkle Fensterhöhlen, also wirklich so ein Lost Place, ja, hat man so das Gefühl. Aber seit einiger Zeit tut sich da was. Da haben sich nämlich ambitionierte Menschen zusammengetan in einem Verein und wollen das Ding wieder herrichten. Und jetzt, heute ist Richtfest, weil es sind schon neue Dächer drauf.
0: So, und das macht schon mal was her. Und wir wissen, ihr liebt diese Ruine, sagt Reinhard Mast vom Verein.
2: Da haben wir schon im letzten Jahr also ein erhebliches Interesse festgestellt. Am Tag des offenen Denkmals waren es über 300 Personen. Da haben wir Gespräche mit ganz vielen Leuten, die teilweise vielleicht auch skeptisch ankommen und dann eben mit einem wirklichen Lächeln im Gesicht wieder gehen. Ja, und in Zukunft planen wir natürlich schon auch das Ganze auch für Touristen und Besucher der Region attraktiv zu machen. Wer eben jetzt da in der Main-Schleife Urlaub macht, der kann da in Zukunft eben auch eine weitere Sehenswürdigkeit besichtigen.
1: Das ist für Familien bestimmt auch sehr, sehr spannend, weil man will das schon teileröffnen, wenn noch nicht alles restauriert ist. Das wird auch noch viele, viele Jahre dauern. Wie lange können uns die Vereinsmitglieder auch noch nicht 100% sagen. Aber dieses Infozentrum zu Balthasar Neumann soll schon eröffnen, selbst wenn das Gebäude noch nicht fertig saniert ist.
0: Und das ist, glaube ich, das Spannende an diesem Gutshof, dass halt Balthasar Neumann das Ding gebaut hat. Falls ihr es euch mal wieder angucken wollt, heute beim Richtfest geht das nicht. Aber es gibt den Balthasar Neumann-Tag Mitte August und es gibt wieder den Tag des offenen Denkmals im September.
1: Da könnt ihr hin und vorher einfach schon mal bei uns auf die Homepage gehen. Da haben wir auch ein paar Bilder von Gut Oettershausen für euch zusammengestellt auf meinscharivari.de.

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14: Guten Morgen, mein Franken, hier ist das Charivari-Wetter. Die aktuellen Temperaturen zum Aufstehen, schon sehr mild, 19 Grad in Hafenlohr, Würzburg am Falkenhaus 20. Geht heute rauf auf 24 bis 27 Grad dazu. Viele Wolken, vielleicht ist mal ein Schauer dabei. Der Wind begleitet uns heute auch noch durch den Tag. Den Gesellen kennen wir ja schon von gestern.
15: Oh ja.
14: Aber dann ab morgen ändert sich das Wetter, die Sonne kommt mehr und mehr durch und es wird wieder wärmer.
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16: Ich bin Christian Heider. Guten Morgen. Deutschland diskutiert über die Krankschreibung ab dem ersten Tag. Die will die Bundesregierung einführen. Unterdessen zeigt sich, Unterfranken gehört weiter zu den Regionen mit den meisten Krankheitstagen in Bayern. Versicherte der Betriebskrankenkassen fehlten im vergangenen Jahr im Schnitt 22,3 Tage. Im Freistaat lag der Schnitt bei 19,2 Tagen. Nur in Oberfranken waren Beschäftigte noch länger krank. Hauptursachen sind Erkrankungen des Bewegungsapparats, Atemwegserkrankungen und psychische Erkrankungen. Wie berichtet, warnte Hausärzteverband

0: Land Unterfranken vor einer Attestpflicht ab dem ersten Krankheitstag, weil die Arztpraxen dadurch überlastet würden. Der erfolgreiche Start der in Würzburg entwickelten Satelliten gestern gilt als Meilenstein für Bayern. Ministerpräsident Markus Söder sprach davon, dass Bayern nun als erstes Bundesland über eigene Satelliten im All verfüge.
1: 5 Kleinsatelliten der Vermessungsverwaltung, ich glaube Aktenordner groß, 14 Kilo schwer, knapp 500 Kilometer über der Erde, und das Positive, sie funken schon. Sie funken schon und werden uns viele nützliche Bilder liefern für Landwirtschaft, Hochwasserprognosen und auch Klimawandel.
0: Der Freistaat investiert 18,2 Millionen Euro in sein Satellitenprogramm. Ein Dutzend Strohballen und rund 3000 Quadratmeter Acker haben gestern Nachmittag bei Segnitz im Kreis Kitzingen gebrannt. 4 Feuerwehren aus umliegenden Ortschaften waren damit beschäftigt, die Flammen zu bekämpfen. Verletzt wurde niemand. Schaden außer dem verbrannten Stroh gab es nicht. Noch unklar ist, warum die Strohballen und der Acker in Brand geraten sind. Die Rauchsäule über dem Feld war weithin zu sehen. Auch auf der nahegelegenen A7 war sie deutlich sichtbar. Großalarm zurzeit im Herzen von New York. Dort droht ein Wolkenkratzer zumindest teilweise einzustürzen. Tragende Stahlträger hatten sich verbogen, mehrere Stockwerke sackten daraufhin ab. Einsatzkräfte evakuierten benachbarte Gebäude und sperrten umliegende Straßen. Jetzt soll das 38-stöckige Gebäude aus den 70er Jahren in einer riskanten Aktion abgestützt werden.
2: Christian, vielen Dank. Mehr aus Mainfranken steht bei uns im Web oder auch in der App. Hier ist der Charivari-Verkehrsservice. Guten Morgen auf die A3 Frankfurt-Würzburg. Hier haben gleich 2 Lkw eine Panne. Einmal zwischen Wertheim-Lenkfurt und Helmstadt. Hier sind die rechte Spur und der Standstreifen gesperrt. Das gleiche nochmal zwischen Helmstadt und dem Dreieck Würzburg-West. Auch hier die rechte Spur und der Standstreifen dicht. Ebenfalls durch einen defekten Lkw. Falls ihr mehr habt, ruft gerne an 0800 30 80 700. Natürlich auch für die Blitzer.
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4: Einen wunderschönen Start euch in den Mittwoch. Guten Morgen.
2: Morgen.

0: Ein bisschen Rock am Morgen hilft immer, wach zu werden. Und Jon Bon Jovi hat ja auch seine Stimmband-OP perfekt überstanden.
1: Gut.
0: Hätte nie gedacht, dass der wieder singen kann, aber kann er wieder, ist jetzt sogar auf Tour.
1: Gott sei Dank.
0: Ja. Guten Morgen, mein Franken, mit Charivari, eurem Radio von hier. Und heute Abend Aktenzeichen XY im Fernsehen mit einem Fall aus Mainfranken.
1: Ja, da werden heute spannende Vermisstenfälle besprochen. Und es geht um Sebastian Geier aus Groß-Langheim im Landkreis Kitzingen. Der ist seit 5, 6 Jahren verschwunden. Der junge Mann, nach dem Tod seiner Eltern, hat er eben

0: unser Mainfranken offensichtlich verlassen oder vielleicht auch nicht.
1: Ja.
0: Und wir hier bei Charivari haben auch eine ganz besonderes Verhältnis zu diesem jungen Mann, denn er ist immer mal wieder bei uns im Funkhaus aufgetaucht, bei Andrea Nöth, unserer Dame vom Empfang. Und sie ja, ist da natürlich doll involviert, weil sie ihn schon sehr lange kennt, den Sebastian. Und dieser Vermisstenfall liegt ihr sehr am Herzen.
2: Ich meine, der Sebastian war jetzt Anfang 30 und wenn man jemanden halt schon von Kind auf kennt, dann ja, ist natürlich auch so eine gewisse Nähe oder man fühlt sich dann ein Stück weit auch so ein bisschen mitverantwortlich und ja, kein schönes Gefühl, sagen wir es mal so.
1: Ja, du merkst schon, weißt du, da ist was entstanden. Wir werden unsere Andrea heute Abend dann natürlich auch im Fernsehen sehen. Wir werden aber auch den Moderator Rudi Zerne sehen, der bei vermissten Fällen immer sagt, bei mir ist das Glas mehr halb voll als halb leer.
3: Der Junge war bekannt, Sie können das ja bestätigen. In den Innenstädten von Würzburg, Kitzingen und Groß-Langheim kannten viele den freundlichen und lebhaften, enthusiastischen jungen Mann. In seiner kindlichen Art schwärmte er oft auch von einer Boxkarriere in Hamburg. Die Polizei stellte dort auch Nachforschungen bei Bekannten an, allerdings ohne Erfolg. Also die Spur konnte abgehakt werden. Und die Kripo Würzburg geht jetzt davon aus, dass Sebastian Geier möglicherweise sogar noch lebt. Da er kostenfrei die Bahn nutzen kann, könnte er sich inzwischen auch in einem ganz anderen Teil des Bundesgebiets aufhalten.
0: Also deswegen ist es natürlich besonders spannend und hilfreich, wenn so eine bundesweite Sendung mal das Bild von Sebastian Geier ausstrahlt und Facts dazu erzählt. Vielleicht wird er ja wiedergefunden.
1: Und wie hat es Monique so schön gesagt, vielleicht ist er da, vielleicht ist er auch noch hier und vielleicht hat das jetzt auch irgendjemand gehört und trägt auch zu diesem Fall bei. Wir haben die Infos auf meinscharivari.de und begleiten die Sendung natürlich heute Abend auch. Hier ist euer Radio von hier. Morgen.

0: Wird auch mal ein ganz großer Klassiker, ganz bestimmt. Clock, Clock, hier bei Charivari um 7:10.
1: Guten Morgen, und jetzt können wir schon sagen, übermorgen ist es soweit. Ja. Das Weinfest in Eibelstadt von der Freiwilligen Feuerwehr, und wir dürfen den Freitagabend mit euch feiern, das Weinfest eröffnen mit Rush Hour auf der Bühne, der Charivari-Abend in Eibelstadt auf dem Marktplatz.
0: Der Eintritt ist ja frei, das heißt, ihr könnt alle kommen oder ihr sichert euch als i-Tüpfelchen sogar noch einen reservierten Tisch inklusive Getränke und auch Essen, so wie die Lara aus Eibelstadt das gemacht hat mit ihrer Bewerbung. Die ist Physiotherapeutin, und da hatten Monique und ich erstmal eine Frage zu.
2: Hallo.
1: Hallo, wir hätten da mal eine Frage. Wir haben sowohl André als auch ich so leicht Rücken-, leicht Nackenprobleme. Kann man da was machen?
2: Auf jeden Fall.
0: Ja. Was empfiehlst du uns da?
2: Also wir haben einen Fitnessbereich bei uns in der Praxis und natürlich auch Physiotherapeuten, also ein ganzheitliches Konzept, wo man auf jeden Fall an solchen Beschwerden arbeiten kann.
0: Weißt du, das sagen die immer. Das sagen die immer, dass man ja eigentlich auch an der Fitness arbeiten soll, damit das gar nicht erst passieren soll.
2: 100%.
1: Jetzt sagst du doch das Gleiche. Okay, dann konkretisieren wir die Frage nochmal. Würde rein theoretisch auch so mal eine kurze kleine Massage

0: gehen, wenn wir uns auf einer Bierbank lang hinlegen?
1: Das lässt sich auf jeden Fall organisieren.
2: Und vielleicht so Freitagabend 19.30 Uhr.
1: 100%.
2: Ja, dann hätten wir gerne einen Termin mit dir und ich glaube auch mit Kolleginnen und Kollegen aus der Physiopraxis, gell?
1: Korrekt, da gibt's gleich noch ein paar Hausaufgaben mit.
2: Oh nein!
0: Für wen jetzt? Für uns?
2: Ja.
1: Auf jeden Fall.
2: Ja, klar. Bewegung, Muskelaufbau.
0: Ach, verstehe.
1: Aber Bierbanktanzen reicht auch.
2: Okay.
0: Bierbanktanzen, das finde ich ja einen ordentlichen Tipp von jemandem aus einer Physiopraxis.
1: Ja.
2: Und das machen wir auf jeden Fall, oder? Also das kriegen wir hin.
0: Das kriegen wir hin.
2: Das sollte Übung genug sein.
0: Und so eine kleine Massage auf der Bierbank auch, nehme ich dann aber auch gerne. Also Lara aus Eibelstadt ist mit ihrem Team aus der Physiotherapiepraxis dabei. Und vielleicht ihr ja auch. Deswegen habt ihr jetzt wieder 30 Minuten Zeit, euch zu bewerben auf meincharivari.de.
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13: Guten Morgen, mein Franken. Hier ist das Charivari-Wetter. Heute geht's nur in Anführungszeichen rauf auf 24 bis 27 Grad. Aber wir haben schon über 20 Grad. In Kitzingen 21 und Würzburg am Kulturspeicher 20 Grad. So, dazu viele Wolken. Vielleicht ist mal ein Schauer dabei. Der böige Wind, der bleibt uns heute auch noch mal erhalten. Aber dann ab morgen stehen die Zeichen auf Hochsommer mit viel Sonnenschein und Temperaturen. Gut um die 30 Grad und so wird es dann mal die nächsten Tage weitergehen.
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15: Ich bin Julia Wasilkow. Guten Morgen. Der Umgang mit künstlicher Intelligenz wird im Berufsleben immer wichtiger. In Stellenanzeigen werden immer öfter KI-Fähigkeiten gefordert. Das zeigt eine Untersuchung. In der Studie heißt es auch, dass inzwischen 40% der Unternehmen in irgendeiner Form auf künstliche Intelligenz setzen. Verweigerer von KI nennen als Hauptgrund fehlende Relevanz für das eigene Geschäftsmodell. Wieder haben die USA Ziele im Iran angegriffen. Wie das US-Militär sagt, ist das eine Reaktion auf iranische Attacken auf Handelsschiffe in der Straße von Hormuz. Mehr dazu von Tina Eck.
16: Die USA schlagen heftig zu. 4 bis 5-mal so schwere Bombenangriffe wie vor 10 Tagen, beschrieb ein US-Regierungsbeamter. Auch die Ölsanktionen gegen den Iran wurden wieder in Kraft gesetzt. Damit soll Teheran für die Angriffe auf Handelsschiffe in der Straße

0: Straße von Hormuz bestraft werden. Eine neue militärische Eskalation droht, der diplomatische Prozess ist in Stocken geraten.
1: Wer sich ein Elektroauto zulegt, wählt besonders häufig einen VW. Dahinter folgen BMW, Skoda und Tesla. Von April bis Juni wurden 25.600 E-Autos zugelassen. Chinesische Hersteller spielen eine immer größere Rolle auf dem deutschen Auto-Elektromarkt. Erfolgreichster Anbieter ist BYD auf Platz 13 bei den Neuzulassungen.
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3: Fast jeder dritte Vater in Mainfranken nimmt inzwischen Elterngeld in Anspruch. Am höchsten ist der Anteil im Landkreis Main-Spessart, am niedrigsten ist er im Landkreis Kitzingen. Bundesfamilienministerin Prien plant nun Änderungen. Künftig soll Elterngeld grundsätzlich nur noch 12 statt 14 Monate gezahlt werden, vorausgesetzt beide Eltern nehmen mindestens 3 Monate Elternzeit. Mindest- und Höchstbetrag sollen dabei leicht steigen. Der Main erholt sich nach der Hitzewelle. Die Wassertemperaturen sinken, die höchste Warnstufe Alarm wurde wieder aufgehoben. Zwischen Bamberg, Schweinfurt und Würzburg gilt nun die niedrigste Warnstufe. Von Würzburg aus mainabwärts die mittlere. Zuvor hatte der Fluss örtlich mehr als 30 Grad Wassertemperatur erreicht. Das ist eine Gefahr für Fische und Pflanzen durch Sauerstoffmangel.
4: Soweit unsere Nachrichten um 7. Alles aus Mainfranken steht wie immer bei uns im Web oder auch in der App. Hier ist der Charivari-Verkehrsservice mit 2 Lkw-Pannen auf der A3 Frankfurt Richtung Würzburg. Einmal zwischen Wertheim-Lengfurt und Helmstadt, einmal zwischen Helmstadt und dem Autobahndreieck Würzburg-West. Beides Male sind die rechte Spur und auch der Standstreifen gesperrt. Dann haben wir noch eine Meldung für die A3 Nürnberg Richtung Würzburg zwischen Geiselwind und Wiesentheid. Noch ein Pannenbrummi, der steht auf dem Standstreifen und Vorsicht, die dazugehörigen Reifenteile sind über die Autobahn verteilt. Falls ihr mehr habt für die Straßen, auch Blitzer, ruft an 0800 30 80 700.
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5: Schönen Mittwoch euch. Guten Morgen, ihr Lieben.
4: Guten Morgen. Heute Morgen natürlich wieder mit Geschenken. 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
5: So, und den gibt es um 7:45, wert 100 Euro. Und mit diesem Bummelpass könnt ihr Autoscooter fahren, Achterbahn, Wildwasserbahn, Geisterbahn, Riesenrad. Ja, eigentlich alles, was ihr möchtet.
4: Ja. Genau. Das sollt ihr euch nicht entgehen lassen. Heute Morgen gibt es den nächsten Kiliani-Bummelpass in einer guten Stunde, 7:45.
5: So ist es.

0: 11 Minuten nach 7. Guten Morgen mit Charivari und wir gucken heute Morgen mal, wie oft ihr oder wie lang ihr im vergangenen Jahr krank wart. Und das machen wir nicht für unseren Bundeskanzler Friedrich Merz, ja?
1: Das machen wir einfach mal nur so zur Orientierung. Die Betriebskrankenkassen haben da jetzt nachgeguckt in ihren Unterlagen und kommen zu dem Ergebnis, dass der Landkreis Kitzingen und Landkreis Mönchspessart, dass die Menschen dort jeweils 21,5 Krankentage im Jahr haben. Bundesweit liegt der Schnitt bei 22,1.

0: Und wir liegen wirklich überall in Mainfranken drunter. Landkreis Würzburg 19,9 Krankentage, Stadt Würzburg 18,4 Krankentage. Also da soll noch einmal einer sagen, wir sind da zu krank, der Krankenstand ist zu hoch.
1: Wer krank ist, ist krank. Und gerade warum die Zahlen so sind, wie sie sind, liegt auch oft an den Menschen, die eben lange krank sind. Und das sind die Muskel-Skeletterkrankungen, also dieses klassische Ich hab Rücken. Oder die psychischen Erkrankungen. Schnupfen, Halsweh, diese Infektionskrankheiten, die sorgen nicht für diese Krankentage, dass die in dem Maße sind.
0: Hätte ich nicht gedacht. So. Und es wird ja sowieso viel diskutiert. Hier keine Krankschreibung mehr erst ab dem dritten Tag, sondern gesetzlich ab dem ersten Tag und auch bitte nicht mehr telefonisch. Dazu hat sich jetzt nochmal unser CSU-Landesgruppenchef Alexander Hoffmann aus Retzbach geäußert.
2: Niemand muss mit Fieber zum Arzt. Krankschreibung können auch weiterhin per Videosprechstunde stattfinden.
0: Aha, das ist nämlich diese Gesetzeslücke, die unsere Monique gleich am Tag danach ausgemacht hat.
1: Naja, weil das ist doch Quatsch, dass einer mit Magen-Darm sich in die Praxis quält oder ein Migränepatient, ja. Also das ist doch,
0: Ich will nochmal wiederholen bei all diesen Diskussionen. Krank ist krank und wer sich krank fühlt oder krank ist, bleibt daheim.
1: So. Und Amen.
0: Hoffen wir, dass ihr das gar nicht müsst, dass ihr fit seid und jetzt gut und entspannt und gesund in diesen Mittwoch kommt. 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

0: 20 nach 7. Guten Morgen mit Charivari, eurem Radio von hier. Wir sind Monique und André.
1: Guten Morgen zusammen. Und jetzt gibt's ganz viel Applaus für die besten Weine in Mainfranken, weil die sind nämlich gestern gekürt worden.
0: Ja, Best of Franken heißt das Ganze. Also von mir aus hätte es diese Prämierung nicht geben müssen, weil ich finde alle gut. Aber klar, wenn du dich untereinander messen willst, dann gibt es natürlich auch Sieger. Und da gibt es einige, zum Beispiel den Northeimer Silvaner von Divino.
1: Ja, dann haben wir den alten fränkischen Satz vom Winzerkeller Sommerach oder auch Randers Ackerer Pfülbenriesling vom Bürgerspital, beziehungsweise ein Riesling vom Weingut Max Müller aus Volkach ist dabei und ein Silvaner vom Weingut Deppisch aus Teilheim.
0: Mensch, nicht schlecht, oder? Also richtig viel Gute dabei. Was ich auch cool finde, ist der Preis, den die Gewinner bekommen haben, und zwar ein Fossil. Das ist so um die 250 Millionen Jahre alt.
1: Wahnsinn.
0: Also aus der Zeit, als auch unser Franken noch von dem Urmeer bedeckt war.
1: So, und warum macht man das? Ganz einfach, weil man möchte auf die Einzigartigkeit des Frankenweins hinweisen. Das ist halt das Symbol dafür, weil wir sind auch wirklich weltweit das einzige Weinanbaugebiet, in dem alle drei Gesteinsarten vereint sind, also Muschelkalk, Keuper und Buntsandstein. So, das war was für Heimatkunde.
0: Ich wollte gerade sagen,
1: heute Abend dann könnt ihr angeben damit am Abendbrotstisch mit diesem Wissen.

0: gerne nochmal nachlesen bei uns auf meinscharivari.de, falls das so schnell gerade war.
1: Und nicht nur angeben,
0: sondern auch
1: anstoßen, ja, bei diesem Thema. Einen schönen Mittwochmorgen.

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7: Guten Morgen, mein Franken. Hier ist das Charivari-Wetter. Ja, das mit der Sonne wird heute etwas schwieriger. Also die wird nicht ungehindert scheinen können. Vor allem erste Tageshälfte viele Wolken. Chancen auf Sonne dann zweite Tageshälfte. Die Werte gehen rauf auf recht angenehme 24 bis 27 Grad. Und im Moment messen wir in Estenfeld 20 Grad, Würzburg an der Residenz 21 Grad. Der Charivari-Wetter-Trend. Der Hochsommer kommt dann zurück ab morgen. Donnerstag, genau. Ja. Viel Sonnenschein, kaum noch Wolken und die Temperaturen pendeln sich so um die 30 Grad ein.
8: Das ist jetzt nur mal heute ein Tag.
7: Das ist so ein Knicktag, ja, so ein Wetterknicktag.
8: Okay. Wenn das sich nicht vermeiden lässt, nehmen wir ihn halt.
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9: Ich bin Christian Heider. Guten Morgen. Eine Attestpflicht ab dem ersten Krankheitstag. Diese Pläne der Bundesregierung werden bundesweit heftig diskutiert. Auch aus den eigenen Koalitionsreihen kommt Kritik, unter anderem vom unterfränkischen CSU-Vorsitzenden Steffen Vogel aus Oberteres im Kreis Haßberge. Er ist selbst Arbeitsrechtler und nennt die Pläne vollkommen unnötig. Arbeitgeber könnten schon jetzt ab dem ersten Krankheitstag einen Attest verlangen, so Vogel. Eine neue gesetzliche Pflicht führt aus seiner Sicht vor allem zu mehr Bürokratie und eventuell sogar höheren Fehlzeiten in Betrieben. Seit mehr als 6 Jahren fehlt von Sebastian Geier aus Groß-Langheim jede Spur. Jetzt soll eine Spezialausgabe von Aktenzeichen XY den vermissten Fall wieder ins Bewusstsein der Menschen rücken.
10: Der damals 26-Jährige ist verschwunden, wie vom Erdboden verschluckt. Seit dem Tod seiner Mutter im Frühjahr 2020 fehlt von ihm jede Spur. Zwar tauchte er zwischenzeitlich noch einmal auf, doch kurze Zeit später verschwand er erneut.
11: Er ist hier im Funkhaus bei uns ein- und ausgegangen. Mit der Ausstrahlung sollen neue Hinweise aus der Bevölkerung kommen.
10: Das war unsere Kollegin Andrea, die die Familie gut kennt. Die Sendung läuft heute Abend um 20.15 Uhr im ZDF. Shari Golla, Nachrichtenredaktion.
9: Ein Motorradfahrer ist gestern Morgen nahe Karlstadt schwer verletzt worden. Auf der kurvigen Strecke zwischen der B27 bei Himmelstadt und Stetten war er von der Fahrbahn abgekommen und gestürzt. Der 36-Jährige wurde mit einem Hubschrauber in eine Klinik gebracht. Es wird vermutlich noch dauern, bis die Deutsche Bahn wieder pünktlicher ist, aber über Verspätungen sollen die Infos besser werden. Am Vormittag stellt der Konzern ein weiteres Maßnahmenpaket vor. Unter anderem sollen Fahrgäste besser bei Verspätungen und kurzfristigen Gleiswechseln informiert werden. Es ist die dritte Maßnahme für mehr Komfort, Sicherheit und Sauberkeit.
8: Christian, vielen Dank für den Nachrichtenüberblick. Den bekommt ihr auch immer bei uns im Web oder auch in der App. Guten Morgen auf die Straße.

0: Niedersachsen. Hier ist der Charivari-Verkehrsservice. Wir haben einige Lkw-Pannen. Auf der A3 Frankfurt-Würzburg gleich zwei. Einmal zwischen Wertheim-Lenkfurt und Helmstadt und dann zwischen Helmstadt und dem Dreieck Würzburg-West. Beide Male ein defekter Pannenbrummi auf der rechten Spur und dem Standstreifen. Dann auf der A3 Nürnberg Richtung Würzburg zwischen Geiselwind und Wiesentheid. Ein defekter Lkw auf dem Standstreifen, hier Reifenteile auf der Autobahn verteilt. Bitte Vorsicht in diesem Bereich. Und Fuß vom Gas, heute Morgen wird geblitzt in Würzburg-Rottenbauer in der Akaziensteige bergab. Falls ihr mehr habt, ruft an 0800 30 80 700.
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4: Einen wunderschönen Mittwoch euch. Guten Morgen zusammen.
0: Morgen.

0: Das ist Cat Burns hier bei Charivari. Wir sind Monique und André und schauen heute Abend ganz gespannt im Fernsehen Aktenzeichen XY mit einem vermissten Fall aus Mainfranken, nämlich aus Großlangheim im Landkreis Kitzingen.
1: Es geht um den jungen Mann Sebastian Geier. Mittlerweile ist er Anfang 30. Vor 5-6 Jahren ist er spurlos verschwunden. Keiner hat ihn mehr gesehen. Seine Eltern sind gestorben, also hat er jetzt dann hier nicht mehr so viele Gründe gehabt, augenscheinlich zu bleiben. Und er ist abgetaucht, vermisst seit 5-6 Jahren. Und deswegen ist er jetzt im Fernsehen als ein Vermisstenfall bei Aktenzeichen XY. Rudi Zerne ist der Moderator. Wie ist denn das grundsätzlich? Wie hoch ist denn so die Wahrscheinlichkeit bei Vermissten? Und jetzt auch im Fall Sebastian Geier, dass er noch lebt.
2: Ja, es gibt die drei Möglichkeiten. Entweder ist dem jungen Mann was zugestoßen, er ist Opfer eines Verbrechens geworden oder er ist freiwillig abgetaucht und hat sich irgendwo ein neues soziales Umfeld gesucht, wo sich vielleicht jemand auch um ihn kümmert. Wir haben die Beschreibung logischerweise von ihm, wir zeigen Fotos von ihm und da hoffen wir einfach, dass irgendjemand ihn vielleicht dort in Kitzingen oder beziehungsweise in Würzburg gesehen hat und dass er möglicherweise noch tatsächlich lebt. Ich habe da auch immer ein halb volles Glas und nie ein halb leeres. Also ich bleibe bis zum Schluss zuversichtlich.
0: Das ist schon mal gut. Deswegen schaut die Sendung gerne heute Abend mit dem vermissten Fall aus Großlangheim. Ihr werdet auch eine Kollegin von uns sehen, Andrea Nöth. Die sitzt bei uns hier bei Charivari am Empfang und kennt die Familie vom Sebastian Geier, weil die immer wieder bei uns waren. Und sie hat natürlich auch so ihre ganz eigene Vermutung.
3: Was auffällig war, er hat die letzten Male, als er immer bei uns war, ich sag mal so das letzte halbe, dreiviertel Jahr, immer wieder erzählt, er wird Boxer und er geht nach Hamburg. Wir haben das auch gar nicht so ernst genommen, weil der Sebastian hat jetzt, sag ich mal, viel erzählt. Man konnte ihm auch nicht immer alles glauben. Wir haben dann natürlich auf ihn eingeredet, was willst du in Hamburg? Du kommst da gar nicht klar, das Elternhaus ist da und so weiter. Aber das hat er tatsächlich immer wieder erwähnt, auch noch im Dezember, als er hier das letzte Mal da war.
1: Also wir sind sehr gespannt, heute den vermissten Fall Sebastian Geier aus Großlangheim im Landkreis Kitzingen im Fernsehen zu sehen und vielleicht gibt es ja irgendwo jemanden, der weiß, wo Sebastian ist.
0: Und vielleicht hat ja auch das jetzt schon gereicht, dass wir nochmal drüber sprechen. Dass jemand aus Mainfranken sagt, ah ja, klar, erinnere ich mich. Und den habe ich vielleicht da und da gesehen. Oder ich weiß da und da was von ihm. Haben alle Infos natürlich auch jetzt schon auf unserer Homepage, auf meincharivari.de.
1: Schönen Start in den Mittwoch.

0: Da waren es nur noch 2 Tage, bis das Weinfest in Eibelstadt der Freiwilligen Feuerwehr startet und wir den Freitagabend zum Charivari-Abend machen, mit kostenlosen Eintritt für euch und einer tollen Band, Rush Hour, mit der wir zusammen feiern werden.
1: 19.30 Uhr fängt Rush Hour auf der Bühne an, aber 18 Uhr startet schon der Festbetrieb. Da freue ich mich drauf, weil dann werde ich erstmal schön Pommes und Bratwurst essen.
0: Und einen kühlen Schoppen trinken.
1: Und dann mit euch feiern. Und auch mit der Lara aus Eibelstadt und ihren Kolleginnen und Kollegen. Die hat sich nämlich beworben bei uns für einen reservierten Tisch mit Essen und Trinken. Wir haben sie am Telefon überrascht und sie ist Physiotherapeutin. Ja. Und da hatten wir dann doch erst nochmal beide, André und ich, ein persönliches Anliegen.
2: Hallo.
1: Hallo. Wir hätten da mal eine Frage. Wir haben sowohl André als auch ich so leicht Rücken-, leicht Nackenprobleme. Kann man da was machen?
2: Auf jeden Fall.
0: Ja. Was empfiehlst du uns da?
2: Also wir haben einen Fitnessbereich bei uns in der Praxis und natürlich auch Physiotherapeuten. Also ein ganzheitliches Konzept, wo man auf jeden Fall an solchen Beschwerden arbeiten kann.
0: Weißt du, das sagen die immer. Das sagen die immer, dass man ja eigentlich auch an der Fitness arbeiten soll, damit das gar nicht erst passieren soll.
2: 100%.
1: Jetzt sagst du noch das Gleiche. Okay, dann konkretisieren wir die Frage nochmal. Würde rein theoretisch auch so mal eine kurze kleine Massage gehen, wenn wir uns auf einer Bierbank lang hinlegen?
2: Das lässt sich auf jeden Fall organisieren.
0: Und vielleicht so Freitagabend 19.30 Uhr.
2: 100%.
0: Ja, dann hätten wir gerne einen Termin mit dir und ich glaube auch mit Kolleginnen und Kollegen aus der Physiopraxis, gell?
2: Korrekt, da gibt es gleich noch ein paar Hausaufgaben mit.
0: Oh nein!
1: Für wen jetzt? Für uns?
0: Ja.
2: Auf jeden Fall.
0: Ja, klar. Bewegung, Muskelaufbau.
1: Ach, verstehe.
2: Aber Bierbanktanzen reicht auch.
0: Okay.
1: Bierbanktanzen, das finde ich ja einen ordentlichen Tipp von jemandem aus einer Physiopraxis.
2: Ja.
0: Und das werden wir machen, das Bierbanktanzen mit der Lara aus Eibelstadt, ihrer Physiotherapiepraxis und vielleicht ja auch mit euch. Wir reservieren euch weiterhin einen Tisch mit Essen und Getränken und dafür könnt ihr euch jetzt wieder eine halbe Stunde bewerben. 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
13: Guten Morgen, Mainfranken. Hier ist das Charivari-Wetter mit den Temperaturen um 8, 20 Grad in Arnstein, 20 auch in Würzburg an der Löwenbrücke. Und die Höchsttemperaturen pendeln sich heute zwischen 24 und 27 Grad ein. Die Sonne wird sich eher in der zweiten Tageshälfte blicken lassen, weil vorher haben wir viele dicke, fette Wolken, die über uns hinwegziehen. Vielleicht auch mal ein kurzer Schauer, der dabei ist. Der böige Nordwestwind, der bleibt uns auf alle Fälle noch erhalten, ist aber nicht ganz so garstig wie gestern. Der Charivari-Wettertrend, der Hochsommer kehrt dann spätestens morgen und am Freitag wieder zurück.
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14: Ich bin Julia Wasilkow. Guten Morgen. Das Hauptproblem der Bahn sind die häufigen Verspätungen. Grund dafür ist die marode Infrastruktur. Mit einem Sofortprogramm sollen Reisende besser über Ausfälle und Änderungen informiert werden. Vorgestellt wird das Ganze am Vormittag. Ursula Winkler.
15: Die drei Sofortprogramme sollen schneller helfen. Putztrupps säubern Bahnhöfe und Züge. Bordrestaurants werden auf Vordermann gebracht. Mehr Sicherheitsleute sind unterwegs. Damit Fahrgäste künftig besser informiert werden, sollen unter anderem die Bahn-App und die Webseite genauso schnell aktualisiert werden wie etwa die Anzeigen an den Bahnhöfen.
14: Wieder sorgt die US-Behörde ICE für Negativschlagzeilen. Das Heimatschutzministerium teilte mit, Agenten hätten in Texas einen Mann aus Mexiko erschossen, der sich einer Überprüfung widersetzt haben soll. Die ICE-Behörde steht wegen ihres aggressiven Vorgehens in der Kritik. Im Januar hatten Einsatzkräfte in Minnesota zwei Menschen erschossen.
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16: Seit mehr als 6 Jahren fehlt jede

0: Spur von Sebastian Geier aus Groß-Langheim. Heute Abend zeigt die ZDF-Sendung Aktenzeichen XY vermisst den Fall und hofft auf Hinweise aus der Bevölkerung. Der damals 26-Jährige verschwand im April 2020 nach dem Tod seiner Mutter, tauchte kurzzeitig wieder auf und blieb danach verschwunden. Die Sendung läuft um 20.15 Uhr im ZDF. Die Main-Klinik Ochsenfurt wird umfassend modernisiert. Der Kreisausschuss des Landkreises Würzburg hat den zweiten Bauabschnitt der Sanierung beschlossen. Ende nächsten Jahres soll die Energiezentrale erneuert werden. Künftig sollen Wärmepumpen, Geothermie und Photovoltaik die Klinik versorgen. Die Kosten liegen bei rund 17,6 Millionen Euro.
1: Soweit unsere Nachrichten um 8. Alles aus Mainfranken steht auch nochmal bei uns im Web oder auch in der App. Wir schauen jetzt auf die Straßen. Guten Morgen in den Charivari-Verkehrsservice auf die A3 Frankfurt Richtung Würzburg. Zwei LKW-Pannen, einmal zwischen Wertheim-Lenkfurt und Helmstadt, dann zwischen Helmstadt und dem Dreieck Würzburg-West. Beide Male die rechte Spur und auch der Standstreifen gesperrt. Und auf der A3 Nürnberg Richtung Würzburg noch ein Pannen-LKW zwischen Geiselwind und Wiesentheid. Der steht auf dem Standstreifen und Reifenteile sind überall auf der Autobahn verteilt. Bitte Vorsicht in diesem Bereich. Fuß vom Gas auf der Strecke zwischen Kiste und Gerchsheim. Da wird heute Morgen in der 80er-Zone geblitzt und in Würzburg-Rottenbauer in der Akaziensteige bergab. Ihr seid dran, falls es mehr gibt, ruft an 0800 30 80 700.
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3: Schönen Mittwoch euch. Guten Morgen, ihr Lieben.
1: Morgen.
3: Und jetzt gleich schon mal ran ans Telefon, denn gleich schenken wir euch Bummelpässe fürs Kiliani Volksfest und die haben es echt in sich wert, ja. 100 Euro.
1: Die Nummer, die ihr gleich braucht, ist die 01378 99 20 99. Es ist ein im Moment tägliches Highlight bei euch. Solltet ihr euch auch heute Morgen nicht entgehen lassen. Bis gleich.

0: Bei meiner Tochter bis heute das Hühnerlied. Bock, bock, bock, bock,
1: bock, bock, bock. Machst du bestimmt gerne mit.
0: Hä? Ja, das stimmt. Aber vielleicht ist es ja auch das Kiliani-Lied hier bei Charivari für euch, weil jetzt gibt's die nächste Runde Kiliani-Bummelpässe im Wert von 100 Euro. Jetzt ran ans Telefon 01378 99 20 99.
1: Und mit diesen Bummelpässen könnt ihr übers Kiliani schlendern. Heute ist übrigens auch Familientag, kostet alles nur die Hälfte, aber vielleicht kostet es für euch ja auch gar nichts, wenn ihr jetzt die Bummelpässe gewinnt. Also zum Beispiel Autoscooter könnt ihr damit fahren, Achterbahn, Geisterbahn, Wildwasserbahn, das neue Riesenrad testen und auch das neue Fahrgeschäft mit dem wunderbaren Namen Anubis. Und das ist schon was für Adrenalin-Junkies, weil das ist wie so ein Schleuderarm und es geht 50 Meter hoch und erreicht eine Geschwindigkeit von 120 km/h.
0: Ja, da bin ich, das überlasse ich euch, ja. Und kleine Empfehlung, heute erst auf den Familientag gehen, selber zahlen, nur Hälfte zahlen und dann in den nächsten Tagen erst den Bummelpass einlösen.
1: Ein Schlaumischlumpf.
0: Doppelter Spaß und viel günstiger als alles andere.
1: Verstehe. Also ran ans Telefon, Bummelpässe jetzt gewinnen im Wert von 100 Euro. 01378 99 20 99. 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Viel Glück!

0: Das sind die 90er-Klassiker hier bei Charivari. Wir sind Monik und André und gratulieren der Karin aus Margetshöchheim. Die hat gerade Besuch aus Amerika. Ursprünglich mal ein Würzburger, der aber jetzt in Amerika ist und unbedingt aufs Kiliani wollte. Und die hat sich jetzt den Bummelpass für die zwei gesichert. Finde ich toll, oder?
1: Das ist doch großartig und passt für die Faust aufs Auge. Herzlichen Glückwunsch,
0: Karin. Finde ich auch. Viel Spaß auf dem Kiliani in Würzburg und nicht traurig sein, wenn ihr es jetzt nicht geschafft habt.
1: Die nächsten Brummelpässe hat Christina Deininger heute Vormittag für euch. Gleich um kurz nach 10 könnt ihr die gewinnen. Also unbedingt dranbleiben und mitspielen.
0: Und jetzt zu einem ganz anderen Thema, wo es heute auch was zu feiern gibt. Und zwar Richtfest am Gut Oettershausen. Das ist, wenn ihr an der Mainschleife entlangfahrt zwischen Volkach und Kohlitzheim, eine alte Ruine. Circa 1000 Jahre alt. Es stehen teilweise nur Grundmauern und zusammengefallene Dächer, beziehungsweise jetzt steht halt mehr, weil heute ist Richtfest. Jetzt steht endlich wieder mal ein Dach drauf.
1: So, und wer macht das? Wer hat sich drum gekümmert? Ein gemeinnütziger Verein vorne dran, Reinhard Mast, weil er sagt, boah, das Ding muss erhalten bleiben, das richten wir jetzt wieder her, weil ja auch das Interesse von uns allen, also das weiß er auch, richtig groß ist.
2: Da haben wir schon im letzten Jahr also ein erhebliches Interesse festgestellt. Am Tag des offenen Denkmals waren es über 300 Personen. Da haben wir Gespräche mit ganz vielen Leuten, die teilweise vielleicht auch skeptisch ankommen und dann eben mit einem wirklichen Lächeln im Gesicht wieder gehen. Ja, und in Zukunft planen wir natürlich schon auch das Ganze auch für Touristen und Besucher der Region attraktiv zu machen. Wer eben jetzt da in der Mainschleife für Urlaub macht, der kann da in Zukunft eben auch eine weitere Sehenswürdigkeit besichtigen.
0: Ja, das ist schon eindrücklich. Ich weiß, dass auch die Oldtimer-Freunde aus dem Landkreis Kitzingen schon beim Gut Oettershausen waren. Also das ist so ein Anziehungspunkt. Irgendwann soll dann auch mal ein Infozentrum zum Erbauer Balthasar Neumann entstehen. Aber jetzt ist erstmal Richtfest, weil eben ein Dach drauf ist. Das ist auch ohne uns alle, ohne die Öffentlichkeit. Aber wenn ihr es euch mal angucken wollt, es ist Balthasar Neumann-Tag Mitte August. Da kann man das Gut Oettershausen anschauen oder auch im September dann wieder zum Tag des offenen Denkmals.
1: So lange müsst ihr jetzt aber nicht warten, um mal einen Blick drauf zu werfen auf den aktuellen Baustand und wie es am Ende mal in vielen Jahren aussehen kann, weil wir haben Fotos für euch auf unserer Homepage auf meincharivari.de.

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11: Guten Morgen Main-Franken, hier ist das Charivari-Wetter. Es ist nach wie vor sehr windig, aber sommerlich windig, und es rappelt auch nicht ganz so extrem wie gestern, weil heute Nacht, auch gerade habe ich das als Lärmbelästigung empfunden, diesen Wind. Aber er tut ja auch ganz gut. Also lassen wir die Kirche im Dorf und erfreuen uns heute über 24 bis 27 Grad. Viele Wolken, erste Tageshälfte könnte nochmal ein Schauer dabei sein, aber auch die Sonne, vor allem Richtung Nachmittag, kommt sie mehr und mehr durch. Die aktuellen Temperaturen, die sind heiß, 20 Grad. Würzburg am Dom auch 20 Grad. Der Charivari-Wettertrend. Ab morgen dann mehr und mehr Sonne und die Temperaturen pendeln sich um die 30 Grad ein.
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12: Ich bin Christian Heider. Guten Morgen. Während bundesweit über strengere Regeln bei Krankschreibungen diskutiert wird, bleibt Unterfranken eine der Regionen mit den meisten Krankheitstagen in Bayern. Versicherte der Betriebskrankenkassen fehlten im vergangenen Jahr im Schnitt 22,3 Tage krankheitsbedingt. Bayernweit sind es im Schnitt 19,2 Tage. Mehr Krankheitstage haben nur Arbeitnehmer in Oberfranken. Hauptgründe sind Erkrankungen des Bewegungsapparats, Atemwegserkrankungen und psychische Erkrankungen. Wie berichtet, warnt der Hausärzteverband Unterfranken vor einer Krankschreibung ab dem ersten Tag. Die Praxen würden dadurch überlastet. Die SPD-Fraktion im Bundestag kritisiert die Pläne von Familienministerin Prien für eine Reform des Elterngeldes. Kern der Kritik ist die vorgesehene Kürzung der Bezugsdauer. Künftig soll es Elterngeld grundsätzlich nur noch für 12 statt 14 Monate geben, und das auch nur, wenn beide Eltern jeweils mindestens 3 Monate Elternzeit nehmen. Gleichzeitig sollen Mindest- und Höchstbetrag leicht steigen. Fast jeder dritte Vater in Mainfranken nimmt inzwischen Elterngeld in Anspruch. Das zeigen aktuelle Zahlen des Regionalatlas Deutschland für das vergangene Jahr. Am höchsten ist der Anteil im Landkreis Main-Spessart, am niedrigsten im Kreis Kitzingen. Der Main kann nach der Hitzewelle aufatmen, die Wassertemperatur sinkt weiter, der Fluss erholt sich, das teilt die Regierung von Unterfranken mit. Die höchste Warnstufe Alarm wurde auf der gesamten Mainstrecke aufgehoben. Zwischen Bamberg und Würzburg gilt jetzt die niedrigste Warnstufe, mainabwärts die mittlere. Während der Hitzewelle war der Main örtlich über 30 Grad erwärmt worden, ein Risiko für Fische und Pflanzen. Die USA haben in der Nacht Ziele im Iran angegriffen. Nach Angaben des US-Militärs handelt es sich bei den Schlägen um eine Reaktion auf iranische Attacken auf Handelsschiffe in der Straße von Hormus. Iranische Staatsmedien berichten über heftige Explosionen im Süden des Landes. Es seien unter anderem Hafenstädte getroffen worden. Zuvor hatten die USA bereits ihre Sanktionen auf iranisches Öl wieder in Kraft gesetzt.
13: Christian, danke dir. Mehr Nachrichten aus Mainfranken stehen bei uns im Web oder auch in der App. Guten Morgen auf die Straßen. Hier ist der Charivari-Verkehrsservice. Immer noch 2 Pannen-Lkw auf der A3 Frankfurt Richtung Würzburg. Einmal zwischen Wertheim-Lenkfurt und Helmstadt und dann zwischen Helmstadt und dem Dreieck Würzburg-West. Hier sind jeweils die rechte Spur und

0: auch der Standstreifen gesperrt. Geblitzt wird in Marktheidenfeld, am äußeren Ring auf Höhe des Friedhofes, dann zwischen Kist und Gerchsheim in der 80er-Zone und in Würzburg-Rottenbauer in der Akaziensteige. Falls es mehr gibt, sind wir da für euch an der 0800 30 80 700.
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0: Morgen.

0: Das ist J-Lo hier bei Charivari. Es ist 20 Minuten vor 9 und es gab ja in letzter Zeit viel Aufregung ums Thema krank sein. Ja, wie soll das denn jetzt in Zukunft geregelt sein? Krankmeldung ab dem ersten Tag. Ich kann nicht mehr telefonisch anrufen beim Arzt. Dazu hat sich jetzt nochmal unser Bundestagsabgeordneter aus dem Landkreis Main-Spessart, Alexander Hoffmann aus Retzbach, zu Wort gemeldet.
1: Niemand muss mit Fieber zum Arzt. Krankschreibungen können auch weiterhin per Videosprechstunde stattfinden.
0: Siehst du, und das ist das, was unsere Monique gleich am nächsten Tag gesagt hat.
2: Ja, dass das ja auch noch eine Möglichkeit ist, ne, mit dieser Videosprechstunde und der Krankschreibung. Und was die AU am ersten Tag angeht, klar, da regen wir uns auf, auch zu Recht, wenn das wirklich überall gelten würde. Aber auch wenn das Gesetz kommt von unserer Bundesregierung, hat ja jede Firma noch die Möglichkeit zu sagen, nee, wir machen es trotzdem bei uns anders.
0: Richtig. Und jetzt kommt noch eine gute Nachricht in Richtung Friedrich Merz, der ja gesagt hat, dass wir wohl sehr viele Fehlzeiten haben. Also wir haben die Daten vorliegen, und zwar von den Betriebskrankenkassen. Und da liegt der bundesweite Durchschnitt an Krankheitstagen bei 22,1. Und wir in Mainfranken an allen Tagen darunter.
2: So, die Landkreise Main-Spessart und Kitzingen, da fehlen die Menschen durchschnittlich an 21,5 Tagen im Jahr wegen Krankheit. Im Landkreis Würzburg sind es 19,9 Krankheitstage und in Würzburg, in der Stadt, da sind es 18,4 Krankentage.
0: So, und meistens auch wegen größeren Geschichten, also nicht wegen Husten, Schnupfen oder Grippe, sondern wegen Muskel-Skelett-Erkrankungen, so heißt es ganz offiziell.
2: Das ist übersetzt was Rücken.
0: Ja, das ist was, was eh länger dauert. Ja, da kommt ein Herr Merz mit seinen Plänen dann auch gar nicht ran. Egal, was jetzt beschließen und egal, was dann auch bei euch explizit in der Firma gilt.
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0: Bleibt gesund. Guten Morgen.

0: Guten Morgen, mein Franken. 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
1: Guten Morgen und mein Franken ist heute Abend im Fernsehen und zwar bei Aktenzeichen XY im ZDF. Es geht um vermissten Fälle, also Menschen, die einfach abgetaucht sind.
0: Oh, spannend.
1: Spurlos, von der Bildfläche verschwunden. Und bei uns geht es um Sebastian Geier aus Großlangenheim im Landkreis Kitzingen.
0: Ja, das ist ein junger Mann, der ist vor 5, 6 Jahren verschwunden, nachdem seine Eltern gestorben sind. Und die große Frage bei so vermissten Fällen ist natürlich, wie hoch ist die Wahrscheinlichkeit, dass die jetzt noch gefunden werden? Wir haben mit dem Moderator der Sendung, mit Rudi Zerne, gesprochen.
2: Ja, es gibt die drei Möglichkeiten. Entweder ist dem jungen Mann was zugestoßen, er ist Opfer eines Verbrechens geworden oder er ist freiwillig abgetaucht und hat sich irgendwo ein neues soziales Umfeld gesucht, wo sich vielleicht jemand auch um ihn kümmert. Wir haben die Beschreibung logischerweise von ihm, wir zeigen Fotos von ihm und da hoffen wir einfach, dass irgendjemand ihn vielleicht dort in Kitzingen oder beziehungsweise in Würzburg gesehen hat und dass er möglicherweise noch tatsächlich lebt. Ich habe da auch immer ein halb volles Glas und nie ein halb leeres. Also ich bleibe bis zum Schluss zuversichtlich.
1: Ja, das ist gut, ja, dass wir zuversichtlich und optimistisch bleiben.
0: Und vielleicht kriegt das ja auch jetzt vor Ausstrahlung der Sendung schon jemand mit hier bei Charivari und sagt, ah ja, da klingelt was. Ja, vielleicht hat ihn ja auch hier jemand gesehen.
1: Ja, apropos gesehen, wir sehen heute Abend auch eine Kollegin aus dem Funkhaus bei Aktenzeichen XY, nämlich Andrea Nöth von unserem Empfang hier bei Charivari, denn sie hatte den Sebastian, die vermisste Person, gekannt, weil die Familie von Sebastian immer mal wieder uns hier im Funkhaus besucht hat. Und da liegt ihr deswegen natürlich auch sehr viel persönlich am Herzen an dieser Sache.
3: Ja, ich würde ihm auf jeden Fall sagen, melde dich bei uns, bei der Polizei, bei Familie, ganz egal. Nur, dass man einfach weiß, okay, es geht ihm so weit gut, wie auch immer. Er hat einen neuen Anschluss gefunden, vielleicht in einer anderen Stadt. Er war ja unberechenbar, vielleicht war es nicht Hamburg, vielleicht war es Stuttgart oder sonst irgendeine Stadt. Und dass man einfach weiß, was mit ihm passiert ist, sollte er noch am Leben sein. Ist jetzt nochmal so ein Strohhalm und ja, ich hoffe, dass es viele Menschen sehen und dass man vielleicht wirklich irgendeinen Hinweis bekommt.
0: Ach Gott, da hörst du unsere Andrea so richtig an. Ja, wie sehr ihr dieser vermisste junge Mann vielleicht sogar ans Herz gewachsen ist, indem sie sagt, Sebastian, bitte melde dich. Ja, egal ob bei uns oder bei der Polizei oder irgendjemand, der davon was mitbekommt.
1: Bilder von Sebastian, wie er ausgesehen hat, wie er heute aussehen könnte. Ja, weil es sind ja jetzt auch 5, 6 Jahre vergangen, findet ihr bei uns auch auf der Homepage auf meincharivari.de.
0: Ansonsten dann heute Abend im Fernsehen der Vermisstenfall aus Mainfranken bei Aktenzeichen XY.

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8: Guten Morgen, mein Franken. Hier ist das Charivari-Wetter. Ja, es bleibt heute auch noch mal windig, aber die Temperaturen sind nicht ganz so sommerlich heiß wie gestern. Wir haben nur in Anführungszeichen 24 bis 27 Grad. Viele Wolken, weniger Sonnenschein als vielleicht sonst dieser Sommer uns schon geboten hat. Richtung Nachmittag kriegt die Sonne aber mehr Chancen. Aktuell messen wir in Hettstadt 19 Grad, Würzburg an der Talavera 20. Und der Charivari-Wettertrend für die nächsten Tage. Es wird wieder hochsommerlich, die Sonne hat wieder mehr Platz am mainfränkischen Himmel. Die Wolken ziehen sich zurück, Regenwahrscheinlichkeit so gut wie null. Und die Temperaturen steigen auf Werte um die 30 Grad an.
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10: Ich bin Julia Wasilkow. Guten Morgen. Das Brot oder die Brötchen zum Frühstück, die kommen immer öfter vom Discounter oder Supermarkt und nicht vom klassischen Bäcker. 70% der verkauften Backwaren fallen auf den Lebensmitteleinzelhandel. Das zeigt eine YouGov-Auswertung. Viele Supermärkte haben ihr Angebot mit Backstationen deutlich ausgebaut. Bei einzelnen Ketten sind inzwischen nahezu alle Filialen damit ausgestattet. Anwendungen mit künstlicher Intelligenz ziehen nach und nach in die Unternehmen ein. 40% von ihnen arbeiten damit inzwischen. Das zeigt eine Studie im Auftrag des Verbands der Internetwirtschaft. Stefan Schütz berichtet.
11: In Stellenanzeigen ist immer häufiger zu lesen, dass Erfahrung mit KI-Anwendungen von Vorteil ist. Das gilt sowohl für große, mittlere, aber auch zunehmend für kleinere Betriebe. 60% der Unternehmen in Deutschland nutzen KI allerdings noch gar nicht. Als Hauptgrund nennen die Verweigerer, dass KI in ihrem Geschäftsmodell nicht relevant sei.
10: Inzwischen sind 2 Euro pro Liter Sprit schon zur Gewohnheit geworden. Und so schnell dürften die Preise wohl nicht sinken. Grund? Die gegenseitigen Angriffe des Iran und den USA nehmen kein Ende. Nach iranischen Attacken auf Handelsschiffe in der Straße von Hormuz attackierten die USA in der Nacht mehr als 80 Ziele im Iran. Durch die Meerenge wird viel Öl transportiert.
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12: Die geplante Attestpflicht ab dem ersten Krankheitstag stößt auch in der Koalition auf Kritik. Der unterfränkische CSU-Vorsitzende Steffen Vogel nennt die Pläne unnötig. Arbeitgeber könnten schon heute einen Attest ab dem ersten Tag verlangen. Eine gesetzliche Pflicht bedeutet aus seiner Sicht vor allem mehr Bürokratie und möglicherweise sogar längere Krankschreibungen. Gegen wen starten die Würzburger Kickers in der dritten Liga? Heute veröffentlicht der DFB den Spielplan für die Saison 2026-27. Fest steht bereits, Saisonstart ist am Wochenende ab dem 7. August. Eine Woche später folgt Spieltag 2. Danach macht die Liga zwar eine Woche Pause, spielfrei haben die Kickers aber nicht. Es steht dann die erste Runde im DFB-Pokal an. Dort treffen die Rotrosen auf Bundesligist Köln.
13: Soweit unsere Nachrichten um 9. 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Hier ist der Charivari-Verkehrsservice. 2 Pannen-Lkw auf der A3 Frankfurt Richtung Würzburg. Einmal zwischen Wertheim-Lenkfurt und Helmstadt und einmal zwischen Helmstadt und dem Dreieck Würzburg-West. Bei beiden Pannen-Lkw sind jeweils die rechte Spur und auch der Standstreifen blockiert. Dann auf der A3 Nürnberg Richtung Frankfurt zwischen Würzburg-Randersacker und Heidingsfeld.

0: Ein brennendes Fahrzeug auf dem Standstreifen. Bitte äußerste Vorsicht in diesem Bereich. Dann wird geblitzt, und zwar auf der Strecke Rieneck beim Gut Dürnhof Richtung Burgsinn. In Marktheidenfeld auf dem äußeren Ring auf Höhe des Friedhofs. Dann stehen sie zwischen Kist und Gerchsheim in der 80er-Zone und in Würzburg-Rottenbauer in der Akaziensteige. Falls ihr mehr habt, ruft an 0800 30 80 700.
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3: Einen schönen Mittwoch euch, guten Morgen zusammen.
0: Morgen, ihr Lieben.

0: Was für ein Gänsehautklassiker, Bonnie Tyler. Würden den so als Rausschmeißer machen. Freitagabend, letzte Nummer. Könnten wir mit Rush Hour, der Band aus Würzburg, nochmal sprechen. Das wäre doch ein toller Abschluss für den ersten Abend vom Weinfest in Albelstadt der Freiwilligen Feuerwehr.
1: Wir dürfen es eröffnen mit dem Charivari-Abend. Der Eintritt ist frei am Freitag in Albelstadt. Und ihr habt euch ja auch schon ganz fleißig beworben für die reservierten Charivari-Tische mit Essen und Trinken, was dann auf unsere Kosten geht. Und da überraschen wir ja in diesen Tagen die Gewinnerinnen und Gewinner. Wir haben Lara aus Albelstadt angerufen. Sie ist Physiotherapeutin. Und wir hatten allerdings, bevor es dann zur Sache ging, zunächst dann doch nochmal ein sehr persönliches Anliegen.
2: Hallo.
1: Hallo. Wir hätten da mal eine Frage. Wir haben sowohl André als auch ich so leicht Rücken-, leicht Nackenprobleme. Kann man da was machen?
2: Auf jeden Fall.
0: Ja. Was empfiehlst du uns da?
2: Also wir haben einen Fitnessbereich bei uns in der Praxis und natürlich auch Physiotherapeuten. Also ein ganzheitliches Konzept, wo man auf jeden Fall an solchen Beschwerden arbeiten kann.
0: Weißt du, das sagen die immer. Das sagen die immer, dass man ja eigentlich auch an der Fitness arbeiten soll, damit das gar nicht erst passieren soll.
2: 100%.
1: Jetzt sagst du doch das Gleiche. Okay, dann konkretisieren wir die Frage nochmal. Würde rein theoretisch auch so mal eine kurze kleine Massage gehen, wenn wir uns auf einer Bierbank lang hinlegen?
2: Das lässt sich auf jeden Fall organisieren.
0: Und vielleicht so Freitagabend 19.30 Uhr.
2: 100%.
0: Ja, dann hätten wir gerne einen Termin mit dir und ich glaube auch mit Kolleginnen und Kollegen aus der Physiopraxis, gell?
2: Korrekt, da gibt es gleich noch ein paar Hausaufgaben mit.
0: Oh nein!
1: Für wen jetzt? Für uns?
0: Ja.
2: Auf jeden Fall.
0: Ja, klar. Bewegung, Muskelaufbau.
1: Ach, verstehe.
2: Aber Bierbank tanzen reicht auch.
0: Okay.
1: Bierbank tanzen, das finde ich ja einen ordentlichen Tipp von jemandem aus einer Physiopraxis.
2: Ja.
0: Ja, also, dann machen wir das, oder? Freitagabend Bierbank tanzen gegen unseren steifen Nacken und für die gute Stimmung. Und vielleicht ja auch mit euch, weil wir reservieren euch weiterhin die Tische inklusive Essen und Getränke auf dem Charivari-Abend auf dem Weinfest in Albelstadt. Wenn ihr es haben wollt, jetzt bewerben.
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6: Guten Morgen, Mainfranken. Hier ist das Charivari-Wetter. Ja, ziemlich wolkenverhangen, der mainfränkische Himmel heute. Aber die Sonne wird noch durchkommen. In den nächsten Tagen dann sogar noch viel mehr. Heute bei 24 bis 27 Grad. Kurzer Schauer könnte mal dabei sein. Der böige Nordwestwind begleitet uns auch noch durch den Tag. Ganz so ruppig wie gestern ist er aber nicht mehr. Aktuell die Temperaturen. Marktheidenfeld 20 Grad. Würzburg-Alte Mainbrücke 21 Grad.
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8: Ich bin Christian Heider. Guten Morgen. Deutschland diskutiert über die Krankschreibung ab dem ersten Tag. Die will die Bundesregierung einführen. Unterdessen zeigt sich, Unterfranken gehört weiter zu den Regionen mit den meisten Krankheitstagen in Bayern. Versicherte der Betriebskrankenkassen fehlten im vergangenen Jahr im Schnitt 22,3 Tage. Im Freistaat lag der Schnitt bei 19,2 Tagen. Nur in Oberfranken waren Beschäftigte noch länger krank. Hauptursachen sind Erkrankungen des Bewegungsapparats, Atemwegserkrankungen und psychische Erkrankungen. Wie berichtet, warnt der Hausärzteverband Unterfranken vor einer Attestpflicht ab dem ersten Krankheitstag, weil die Arztpraxen dadurch überlastet würden. Der erfolgreiche Start der in Würzburg entwickelten Satelliten gestern gilt als Meilenstein für Bayern. Ministerpräsident Markus Söder sprach davon, dass Bayern nun als erstes Bundesland über eigene Satelliten im All verfüge.
9: 5 Kleinsatelliten der Vermessungsverwaltung, ich glaube Aktenordner groß, 14 Kilo schwer, knapp 500 Kilometer über der Erde und das Positive, sie funken schon. Sie funken schon und werden uns viele nützliche Bilder liefern für Landwirtschaft, Hochwasserprognosen und auch Klimawandel.
8: Der Freistaat investiert 18,2 Millionen Euro in sein Satellitenprogramm. Ein Dutzend Strohballen und rund 3000 Quadratmeter Acker haben gestern Nachmittag bei Segnitz im Kreis Kitzingen gebrannt. 4 Feuerwehren aus umliegenden Ortschaften waren damit beschäftigt, die Flammen zu bekämpfen. Verletzt wurde niemand. Schaden außer dem verbrannten Stroh gab es nicht. Noch unklar ist, warum die Strohballen und der Acker in Brand geraten sind. Die Rauchsäule über dem Feld war weithin zu sehen. Auch auf der nahegelegenen A7 war sie deutlich sichtbar. Großalarm zurzeit im Herzen von New York. Dort droht ein Wolkenkratzer zumindest teilweise einzustürzen. Tragende Stahlträger hatten sich verbogen, mehrere Stockwerke sackten daraufhin ab. Einsatzkräfte evakuierten benachbarte Gebäude und sperrten umliegende Straßen. Jetzt soll das 38-stöckige Gebäude aus den 70er Jahren in einer riskanten Aktion abgestützt werden.
10: Soweit die Nachrichten um halb. Christian, danke dir. 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Wir starten auf der A3 Nürnberg Richtung Frankfurt zwischen Randersacker und Heidingsfeld. Hier ein Pannen-LKW. Die rechte und die mittlere Spur sind dicht, genauso wie der Standstreifen. Noch 2 Pannen-LKW in entgegengesetzter Richtung aus Frankfurt kommt. Einmal zwischen Wertheim-Lenkfurt und Helmstadt, einmal zwischen Helmstadt und dem Dreieck Würzburg-West. Hier sind jeweils die rechte Spur und der Standstreifen gesperrt. Und geblitzt wird ganz fleißig. Wir starten in Kitzingen im Steigweg beidseitig. In Rieneck auf Höhe des Guts Dürnhof Richtung Burgsinn. In Marktheidenfeld blitzen sie auf dem äußeren Ring

0: auf Höhe des Friedhofes, dann zwischen Kist und Gerchsheim, in Würzburg-Rottenbauer in der Akaziensteige bergab und in Rossbrunn in der Ortsdurchfahrt von Uettingen kommend steht ab jetzt wieder der mobile Blitzanhänger. Falls ihr noch mehr habt, anrufen 0800 30 80 700.
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2: Schönen Mittwoch euch. Guten Morgen zusammen.
0: Morgen.

0: für einen schönen entspannten Mittwochmorgen ein 2000er Klassiker von Nelly Furtado hier bei Charivari. Wir sind Monique und André und für so einen entspannten fränkischen Abend nimmt man gerne mal ein gutes Tröpflein aus Mainfranken daher. Und was die besten sind, das haben wir in dieser Woche wieder erfahren.
1: Ja, in Ebhofen wurden die besten Weine und Winzer der Region ausgezeichnet. Unter anderem dabei aus Nordheim der Silvaner von Divino. Dann haben wir den alten fränkischen Satz vom Winzerkeller Sommerach, aus Randersacker Pfülben Riesling vom Bürgerspital Würzburg oder auch ein Riesling vom Weingut Max Müller aus Volkach und ein Silvaner vom Weingut Deppisch aus Teilheim.
0: So, na, die müssen besonders gut sein. Also ich glaube, es sind alle gut. Ich weiß nicht, ob so eine Prämierung gebraucht hätte, aber es ist ja auch schön, wenn man sich mal untereinander misst. Und den Preis finde ich auch außergewöhnlich, den die bekommen haben, und zwar ein Fossil. So, und da denkst du jetzt erstmal, hä?
1: Ja, er hat schon ein paar Jahre auf dem Buckel, das Fossil.
0: Ja, so um die 250 Millionen Jahre alt ist das Viech. Also aus der Zeit, in der unser Mainfranken noch vom Urmeer bedeckt war. Und jetzt finde ich diesen Preis schon wieder außergewöhnlich. Ja. Also da hätten sie mir den schönsten goldenen Boxbeutel schenken können oder sonst noch was. So ein Urviech versteinert ist schon was Besonderes.
1: Ja, und das macht man eben, weil es das Symbol für die Einzigartigkeit des Frankenweins ist. Und warum sind wir so einzigartig mit unserem Frankenwein? Weltweit, Achtung, jetzt kommt Angeberwissen für heute Abend zum Abendbrot. Wir sind das einzige Weinbaugebiet in weltweit, was drei Gesteinsarten vereint: Muschelkalk, Keuper und Buntsandstein. So, jetzt weißt du Bescheid. Falls du dir das jetzt nicht gemerkt hast, kannst du auch gerne nochmal nachlesen auf meinscharivari.de.
0: Okay, das mache ich. Ja, also Keuper habe ich noch nicht gehört.
1: Ach, weil du halt nur trinkst und nicht die Flasche nochmal studierst.
0: Steht
1: schon ab und zu noch drauf.
0: Wahrscheinlich stimmen ihr jetzt auch noch einige zu. Gut, haben wir die Unterschiede zwischen uns auch mal wieder rausgehoben.
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5: Ja, und da ist es weiterhin sommerlich bei uns in Mainfranken. Heute nochmal so ein bisschen zum Durchatmen. Die Temperaturen gehen hoch auf nur bis höchstens 27 Grad. Dazu gibt's viele Wolken. Auch mal ein schwacher Schauer zieht durch Mainfranken. Am Nachmittag gibt's dann mehr Sonne. Und morgen geht's dann schon hoch auf bis zu 28 Grad. Freitag bis Sonntag kommt die Sonne so richtig zum Zuge. Bei Werten wieder um die 30 Grad und vielleicht sogar ein bisschen darüber.
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6: Ich bin Julia Wasilkow. Krankschreibung schon am ersten Tag. Das geplante Gesundheitssparpaket von Union und SPD ist umstritten. Am Freitag soll es im Bundestag beschlossen werden. Direkt danach soll der Bundesrat grünes Licht geben. Stoppen wollen das nun die Grünen. Fraktionschefin Dröge sagte im ZDF-Morgenmagazin:
7: Wir könnten in der ersten Sitzungswoche im September dieses Gesetz im Deutschen Bundestag beschließen. Das ist immer noch ganz vernünftig im Zeitplan. Diese Eile, die die Koalition gerade an den Tag legt, die hat nur damit zu tun, dass sie Angst haben, dass der Bundesrat ansonsten einmal darüber nachdenkt, was dort vorgelegt wird.
6: Das Gesundheitssparpaket der Bundesregierung soll die Beiträge der Krankenversicherung stabilisieren. Sie werden bedroht, geschlagen und angegriffen. Über 6.000 Bahnbeschäftigte und Bahnbeamte der Bundespolizei sind in diesem Jahr Opfer von Gewalt geworden. Der linken Abgeordnete Bartsch sagt, wenn es so weitergeht, steuere man auf einen neuen Negativrekord der Gewalt zu. Der Umgang mit künstlicher Intelligenz wird im Berufsleben immer wichtiger. In Stellenanzeigen werden immer öfter KI-Fähigkeiten gefordert. Das zeigt eine Untersuchung. In der Studie heißt es auch, dass inzwischen 40% der Unternehmen in irgendeiner Form auf künstliche Intelligenz setzen. Verweigerer von KI nennen als Hauptgrund fehlende Relevanz für das eigene Geschäftsmodell. Der Bundestag berät heute über mehr Befugnisse für Polizei und Strafverfolger. Gesetzentwürfe sehen vor, dass Fotos und biometrische Daten automatisch mit Informationen aus dem Internet abgeglichen werden dürfen. Außerdem soll Bundespolizei und BKA erlaubt werden, Daten aus verschiedenen Quellen per KI zusammenzuführen. Das Ganze würde zu stark in die Freiheitsrechte eingreifen, sagen Kritiker.
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8: Fast jeder dritte Vater in Mainfranken nimmt inzwischen Elterngeld in Anspruch. Am höchsten ist der Anteil im Landkreis Main-Spessart, am niedrigsten ist er im Landkreis Kitzingen. Bundesfamilienministerin Prien plant nun Änderungen. Künftig soll Elterngeld grundsätzlich nur noch 12 statt 14 Monate gezahlt werden, vorausgesetzt beide Eltern nehmen mindestens 3 Monate Elternzeit. Mindest- und Höchstbetrag sollen dabei leicht steigen. Der Main erholt sich nach der Hitzewelle. Die Wassertemperaturen sinken, die höchste Warnstufe Alarm wurde wieder aufgehoben. Zwischen Bamberg, Schweinfurt und Würzburg gilt nun die niedrigste Warnstufe. Von Würzburg aus mainabwärts die mittlere. Zuvor hatte der Fluss örtlich mehr als 30 Grad Wassertemperatur erreicht. Das ist eine Gefahr für Fische und Pflanzen durch Sauerstoffmangel.
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5: Achtung, auf der A3 Frankfurt Richtung Würzburg zwischen Helmstedt und dem Dreieck Würzburg-West ist die rechte Spur gesperrt. Der Standstreifen ebenfalls. Hier steht ein defekter LKW. A3 Frankfurt Richtung Würzburg zwischen Würzburg-West und Kist. Achtung, hier liegen Reifenteile auf der Fahrbahn. A3 Nürnberg Richtung Frankfurt zwischen Randersacker und Heidingsfeld sind recht

0: und mittlere Spur gesperrt. Es wird geblitzt in Rottenbauer in der Akaziensteige, zwischen Kichst und Gerchsheim in der 80er-Zone. Auf dem äußeren Ring in Markt Heidenfeld steht eine Messstelle Rieneck Richtung Burgsinn. Vorsicht in der Ortsdurchfahrt Rossbrunn von Uettingen kommend, in Kitzingen am Steigweg und Rimper in der Ausstraße. Wenn ihr noch was seht, dann einfach anrufen 0800 30 80 700.
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Und Save Me, Klassiker unserer Zeit hier bei Charivari an diesem Mittwoch, an dem beim Kiliani auf der Talavera hier in Würzburg heute endlich Familientag ist. Da gibt es ja nachmittags ermäßigte Preise. Ja, für Familien lohnt sich's da hinzugehen. 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

0: Billy Idol hier bei Charivari und Sweet 16. Und süße Grüße an die Vanessa aus Ochsenfurt. Sie hat die Bummelpässe fürs Kiliani gewonnen. Glückwunsch!
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7: 22 Grad sind es gemessen am Stift Haug in Würzburg und bei euch in Ochsenfurt knapp 23 schon. Es wird heute ein angenehmer Tag mit Werten bis 27 Grad. Dazu viele Wolken, auch mal einen schwachen Schauer ist mit dabei. Am Nachmittag kommt dann die Sonne öfter mal durch. Morgen gibt es auch schon mehr Sonne bei bis zu 28 Grad. Freitag bis Sonntag wird es richtig sommerlich, warm und hell bei bis zu 30 Grad.
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7: Kurz nach 10:30, wir schauen auf die Straßen. Aktuell auf der A3 Frankfurt Richtung Würzburg zwischen Helmstadt und dem Dreieck Würzburg-West. Rechte Spur und Standstreifen sind gesperrt. Hier steht ein defekter LKW. A3 Nürnberg Richtung Frankfurt zwischen Randersacker und Heidingsfeld. Rechte und mittlere Spur gesperrt. Auch der Standstreifen, auch hier defekter LKW. Es wird geblitzt zwischen Kist und Gerchsheim. Auf dem äußeren Ring in Marktheidenfeld. In Rieneck Richtung Burgsinn steht eine Messstelle. Rossbrunn in der Ortsdurchfahrt von Uettingen kommend. Kitzingen Steigweg, Rimper in der Austraße und Rottenbauer in der Friedenstraße. Wenn ihr noch was seht, einfach anrufen 0800 30 80 700. Gute Fahrt.

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1: Heute gibt es wieder eine Premiere bei den Scherenburg-Festspielen in Gemünden nämlich. Ihr seht dort den wohl berühmtesten Detektiv der Welt auf der Bühne, Sherlock Holmes. Es wird nicht nur spannend, sondern natürlich auch sehr, sehr witzig. Heute um 20

20:30 Uhr zu sehen bei den Scherenburg-Festspielen Gemünden die Premiere von Sherlock Holmes. Beim Kiliani auf der Würzburger Talavera ist heute endlich Familientag. Von 14 Uhr bis 20 Uhr gibt es halbe Fahr- und Eintrittspreise und jede Menge Sonderangebote an allen anderen Geschäften. Auch im Festzelt gibt es Sonderpreise. Zauberer Ernesto ist vor Ort. Und natürlich gibt es auch eine lustige Mahlecke. Musik kommt nachmittags vom Musikverein Waldbrunn. Und abends ab 18 Uhr gibt es Stimmung mit Halligalli. Und für die Fans von alten Autos gibt es ab sofort einen neuen wichtigen Termin. Beim Brückenbaron in Bolzhausen im Landkreis Würzburg findet heute ein Oldtimer-Stammtisch statt. Ob Youngtimer, Oldtimer oder nur PS interessiert, ab 18 Uhr treffen sich Benzinbegeisterte zum Austausch, genießen eine schöne Zeit. Bei entspannter Atmosphäre und musikalischer Unterhaltung gibt es dazu heute beim Brückenbaron in Bolzhausen von den Cousins. 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
7: Heute mit bis zu 27 Grad, ein paar Wolken am Himmel, Wind gibt's auch. Also es ist nochmal so ein Tag zum Durchatmen, während es dann ab morgen wieder in Richtung Hochsommer geht. Bei 28 Grad gibt's schon mehr Sonnenschein. Freitag bis Sonntag erwartet uns dann viel Sonnenschein bei Werten um die 30 Grad und sogar darüber.
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8: Ich bin Oliver Urbanke. Die Deutsche Bahn will ihre Kundenkommunikation noch in diesem Jahr deutlich verbessern. Bahnchefin Paller hat dafür ein Maßnahmenpaket vorgestellt und kündigt 50 Millionen Euro zusätzlich für IT und künstliche Intelligenz an. Konkret soll ein KI-Assistent auf der Bahn-Website und im DB-Navigator individuelle Reiseauskünfte geben. Außerdem sollen Gleiswechsel künftig innerhalb von 2 Sekunden in der App angezeigt werden. Es macht gerade keinen Spaß, an die Tankstelle zu fahren. Nach den erneuten Angriffen der USA auf den Iran ist der Ölpreis kräftig gestiegen. Ein Barrel legt im frühen Handel um fast 3% zu. Wir werden das im Laufe des Tages dann erneut an den Tankstellen spüren. Die Grünen wollen das umstrittene Gesundheitssparpaket stoppen. Union und SPD wollen das Gesetz am Freitag im Bundestag beschließen. Grünen-Parteichef Banaschak hat angekündigt, dass seine Fraktion erwägt, das mit juristischen Mitteln zu blockieren. Mehr von Katrin Müller.
9: Die Grünen sprechen von Murks- und Kürzungskahlschlag. Die Abgeordneten hätten wohl erst Anfang der Woche rund 300 Seiten mit kurzfristigen Änderungsanträgen zum Lesen bekommen, so Fraktionschefin Dröge im ZDF. Bis heute gäbe es keine finale Beschlussfassung. Die Grünen könnten nun einen Eilantrag beim Bundesverfassungsgericht einreichen.
8: Das Brot oder die Brötchen zum Frühstück, die kommen immer öfter vom Discounter oder Supermarkt und nicht vom klassischen Bäcker. 70% der verkauften Backwaren entfallen auf den Lebensmitteleinzelhandel. Das zeigt eine YouGov-Auswertung. Viele Supermärkte haben ihr Angebot mit Backstationen deutlich ausgebaut. Bei einzelnen Ketten sind inzwischen nahezu alle Filialen damit ausgestattet. Sommermärchen im hessischen Schwalmstadt. Hier können alle Kinder und Jugendlichen in diesem Sommer kostenlos ins Freibad. Ein anonymer Spender bezahlt den Eintritt für alle. Er sagte, er schwimme selbst gern und habe Geld genug. Sein Wunsch, die Kinder sollen mehr ins Schwimmbad gehen, miteinander in Kontakt kommen und Spaß haben.
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10: Seit mehr als 6 Jahren fehlt jede Spur von Sebastian Geier aus Groß-Langheim. Heute Abend zeigt die ZDF-Sendung Aktenzeichen XY vermisst den Fall und hofft auf Hinweise aus der Bevölkerung. Der damals 26-Jährige verschwand im April 2020 nach dem Tod seiner Mutter, tauchte kurzzeitig wieder auf und blieb danach verschwunden. Die Sendung läuft um 20.15 Uhr im ZDF. Die Main-Klinik Ochsenfurt wird umfassend modernisiert. Der Kreisausschuss des Landkreises Würzburg hat den 2. Bauabschnitt der Sanierung beschlossen. Ende nächsten Jahres soll die Energiezentrale erneuert werden. Künftig sollen Wärmepumpen, Geothermie und Photovoltaik die Klinik versorgen. Die Kosten liegen bei rund 17,6 Millionen Euro.
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7: Es ist 3 Minuten nach 11 aktuell auf der A3 Frankfurt Richtung Würzburg zwischen Helmstadt und dem Dreieck Würzburg West. Rechte Spur gesperrt, Standstreifen gesperrt, defekter LKW. A3 Nürnberg Richtung Frankfurt zwischen Randersacker und Heidelberg.

0: Lichtingsfeld auch rechte und mittlere Spur dicht. Auch hier ein defekter LKW. Wir haben auf der A3 Würzburg Richtung Frankfurt zwischen Helmstadt und Wertheim. Linke Spur blockiert. Hier liegt ein Metallteil. Bitte Vorsicht in dem Bereich ab Wertheim, auch eine ungesicherte Unfallstelle. Geblitzt wird Markt Heidenfeld, äußerer Ring, Rieneck Richtung Burgsinn, Rossbrunn in der Ortsdurchfahrt von Uettingen kommend, in Rimpa in der Ausstraße, Kitzingen Steigweg hier in beiden Richtungen und Rottenbauer in der Friedhofstraße. Wenn ihr noch was seht, gebt mir gern Bescheid. 0800 30 80 700.
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0: Einen wunderschönen Mittwoch euch.

0: Roxette hier bei Charivari und Joyride. Ein fröhlicher Ausflug, den haben heute alle Helfer und Helferinnen nach Gut Oettershausen, denn da wird heute Richtfest gefeiert. Ein Verein von ehrenamtlichen Menschen um Reinhard Mast arbeitet seit Jahren daran, aus dem beeindruckenden Gebäude ein Infozentrum zum Erbauer Balthasar Neumann zu machen. Es war ja lange ein Lost Place, dieses Gut zwischen Volkach und Kohlezheim, aber jetzt hat sich einiges getan. Wir haben mit Reinhard Mast gesprochen.
1: Diesen Dachstuhl, wie er jetzt hier dasteht, zumindest den im zweiten Teil, den kann man nicht mehr wiedererkennen. Tatsächlich war das ein Holzhaufen und jetzt ist er ein großartiger Dachstuhl, großartiges Dachwerk. Das sind Formen, die man so gar nicht erwartet hätte. Tatsächlich ist es schon ein tolles Gefühl, wenn man sieht, dass man mit seiner eigenen Arbeit oder beziehungsweise mit seinem Einsatz ein solches Ergebnis dann auch bewirken kann.
0: Ja, das klingt super, aber es ist natürlich noch viel zu tun. Was denn alles?
1: Das Dach wird jetzt doch eingedeckt. Dann werden Arbeiten im Außenbereich erledigt. Und zwar wird eine Blitzschutzanlage noch eingebaut. Die Gewölbe, die von Balthasar Neumann ja gestaltet sind, sind derzeit noch abgestützt mit Holzstützen. Und das ist unser nächstes Ziel, dass wir hier Räumlichkeiten bekommen, die wir nutzen können. Dazu braucht es natürlich auch sanitäre Einrichtungen und eine Teeküche. Dann haben wir zumindest mal ein nutzbares Gebäude, wo wir dann eben auch unser Informationszentrum zu Balthasar Neumann, unser Balthasar Neumann Forum Schritt für Schritt dann einrichten können.
0: Ja, spannend. Heute also Richtfest auf Gut Oettershausen. Das ist nicht öffentlich, aber wenn euch dieses spannende Projekt interessiert, ihr habt Gelegenheit am Balthasar Neumann Tag am 23. August vorbeizuschauen und natürlich auch am Tag des offenen Denkmals. Der findet am 13. September statt. Wenn ihr mal vorbeischauen wollt auf Gut Oettershausen, bieten sich diese Termine auf jeden Fall an. Hier auf Charivari bietet sich jetzt Buckley James Harvest an und Life is for Living. Schönen Mittwoch.

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8: Es sind 22 Grad gemessen am Funkhaus in der Semmelstraße, knapp 23 bei euch in Willansheim im Landkreis Kitzingen und es geht hoch auf bis zu 27. Je nachdem gibt es ein paar Wolken, auch nochmal einen schwachen Schauer. Ansonsten kommt zum Nachmittag die Sonne ein bisschen mehr zum Zuge. Dazu wird es aber auch windig. Morgen ein bisschen weniger Wolken, mehr Sonne bei bis zu 28 Grad. Freitag bis Sonntag dann richtig schönes Sommerwetter mit 30 Grad und vielleicht darüber.
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8: Es ist kurz nach 10:30. Achtung auf der A3 Frankfurt Richtung Würzburg. Zwischen Helmstadt und dem Dreieck Würzburg-West rechte Spur und Standstreifen durch einen defekten LKW blockiert. A3 Nürnberg Richtung Frankfurt zwischen Randersacker und Heidingsfeld. Rechte und mittlere Spur sind dicht. Auch hier defekter LKW. A3 Würzburg Richtung Frankfurt zwischen Helmstadt und Wertheim. Linke Spur durch ein Metallteil blockiert. A3 Würzburg Richtung Frankfurt zwischen Wertheim und Markt Heidenfeld. Linke Spur, Achtung, blockiert. Ungesicherte Unfallstelle. Bitte Vorsicht, es kommt auch zu Behinderungen. Und es wird geblitzt in Rieneck Richtung Burgsinn, Rossbrunn in der Ortsdurchfahrt von Uettingen kommend, in Rimpa in der Austraße, Kitzingen im Steigweg und Rottenbauer in der Friedhofstraße. Und wenn ihr noch was seht, einfach anrufen 0800 30 80 700.

0: Meat Love und Rock'n'Roll Dreams come through hier bei Charivari an diesem Mittwoch, an dem es von den Temperaturen geht. Aber ab morgen wird es schrittweise wieder wärmer. Am Wochenende dann vielleicht sogar wieder über 30 Grad hier bei uns in Mainfranken in der Region. Und da heißt es wieder viel, viel trinken. Am besten Wasser. Aber bei den verschiedenen Mineralwasserangeboten und dazu noch dem Leitungswasser daheim stellt sich ja oft die Frage, welches Wasser soll man eigentlich nehmen? Die Ernährungsexpertin Janine Schlenker von der Stiftung Warentest hat Mineralwasser von verschiedenen Anbietern getestet. Sie empfiehlt:
1: Mineralwasser sollte man auf jeden Fall aus der nahen Region kaufen. Der Quellort muss auf dem Etikett gekennzeichnet sein. Sie können auch gerne bei uns im Quellfender Ihr Wasser aus Ihrer Region finden. Und es sollte auf jeden Fall Nährweg sein. Am klimafreundlichsten muss man aber allerdings sagen, trinkt man Trinkwasser aus der Leitung.
0: Bei Hitzewellen verliert man ja besonders viel Flüssigkeit. Muss man da nochmal speziell nicht aufpassen, zu welchem Wasser man greift?
1: Also bei Hitze braucht man kein Mineralwasser mit einer besonderen Zusammensetzung. Wir verlieren letztendlich Schweiß und damit Salz. Und das kann ich sehr gut über feste Lebensmittel wieder zu mir nehmen. Das Wichtigste ist eigentlich, überhaupt zu trinken und ausreichend zu trinken.
0: Ja, und ausreichend, das ist wohl für Erwachsene so als Richtlinie 1,5 bis 2 Liter Wasser am Tag. Bei schweißtreibenden Tätigkeiten oder großer Hitze kann es dann schon mal das Doppelte sein. Hier ist Bruce Springsteen und Brilliant Disguise auf Charivari. Ich hoffe, ihr könnt einen schönen Schluck Wasser jetzt genießen und diesen Klassiker auf Charivari.

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3: Und da haben wir aktuell so 21, 22 Grad wechselnd am Berliner Ring in Würzburg gemessen. Knapp 23 sind es bei euch in Giebelstadt im Landkreis Würzburg und 24 bis 27 sollen es zum Nachmittag werden. Zögerlich kommt dann vielleicht auch mal die Sonne durch. Ein bisschen windig bleibt es. Morgen wechseln sich Wolken und Sonne bei bis zu 28 Grad ab. Ab dem Freitag in Richtung Wochenende wird es richtig schön sommerlich, sonnig und heiß wieder mit Werten um die 30 Grad und darüber.
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4: Ich bin Oliver Urbanke. Es läuft nicht alles rund, aber darüber soll künftig besser informiert werden. Bahnchefin Palle hat Maßnahmen vorgestellt, um die Kundenkommunikation und den Komfort bei Zugreisen zu verbessern. So soll mithilfe von KI deutlich schneller über kurzfristige Ausfälle oder Gleiswechsel informiert werden. Bahnhöfe bekommen mehr Sicherheitspersonal und auch in Bordrestaurants und Zugtoiletten soll mehr investiert werden. Nicht nur bei der Bahn, auch in vielen anderen Branchen wird der Umgang mit künstlicher Intelligenz immer wichtiger. In Stellenanzeigen fordern Unternehmen mittlerweile immer öfter KI-Fähigkeiten von ihren Bewerberinnen und Bewerbern. In einer Studie dazu heißt es auch, dass inzwischen 40% der Unternehmen in irgendeiner Form auf künstliche Intelligenz setzen. Aus Sicht von US-Präsident Trump ist die ohnehin wackelige Waffenruhe zwischen dem Iran und den USA beendet. Er werde seine Unterhändler weiter mit dem Iran reden lassen, wenn diese es wünschen, so Trump weiter. In der Nacht hatte das US-Militär trotz Waffenruhe wieder Ziele im Iran angegriffen, als Reaktion auf Attacken gegen mehrere Tanker in der Straße von Hormuz. Diese erneuten Angriffe zwischen den USA und dem Iran kriegen wir auch in Deutschland zu spüren. Die Ölpreise sind erneut nach oben geschossen. Tanja Wagner berichtet.
5: Ein Barrel der Sorte Brent legte binnen 2 Tagen um mehr als 5% zu und wird jetzt für 76 Dollar gehandelt. Für Verbraucher bedeutet das erneut mehr Unsicherheit. Gerade jetzt im Sommer nutzen eigentlich viele Hausbesitzer die Zeit, um sich günstig mit Heizöl einzudecken. Und auch die Spritpreise dürften absehbar wieder steigen.
4: Wer sich ein Elektroauto kauft, wählt besonders häufig einen VW. Dahinter folgen BMW, Skoda und Tesla. Von April bis Juni wurden 25.600 E-Autos zugelassen. Chinesische Hersteller spielen auch eine immer größere Rolle auf dem deutschen Elektroautomarkt. Erfolgreichster Anbieter ist BYD auf Platz 13 bei den Neuzulassungen.
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6: Die geplante Attestpflicht ab dem ersten Krankheitstag stößt auch in der Koalition auf Kritik. Der unterfränkische CSU-Vorsitzende Steffen Vogel nennt die Pläne unnötig. Arbeitgeber könnten schon heute ein Attest ab dem ersten Tag verlangen. Eine gesetzliche Pflicht bedeutet aus seiner Sicht vor allem mehr Bürokratie und möglicherweise sogar längere Krankschreibungen. Fast jeder dritte Vater in Mainfranken nimmt inzwischen Elterngeld in Anspruch. Am höchsten ist der Anteil im Landkreis Main-Spessart, am niedrigsten ist er im Landkreis Kitzingen. Bundesfamilienministerin Prien plant nun Änderungen. Künftig soll Elterngeld grundsätzlich nur noch 12 statt 14 Monate gezahlt werden, vorausgesetzt beide Eltern nehmen mindestens 3 Monate Elternzeit. Mindest- und Höchstbetrag sollen dabei leicht steigen.
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3: Es ist gleich 4:04. Achtung auf der A3 Frankfurt Richtung Würzburg zwischen Helmstadt und dem Dreieck Würzburg-West ist die rechte Spur und der Standstreifen gesperrt. Hier steht ein defekter LKW. A3 Würzburg Richtung Frankfurt zwischen Wertheim und Marktheitenfeld. Unfallaufnahme auf der rechten Spur. Bitte vorsichtig fahren. Geblitzt wird Rossbrunn in der Ortsdurchfahrt von Uettingen kommend, in Rimper in der Austraße, in Kitzingen im Steigweg und Rottenbauer in der Friedhofstraße. Wenn ihr noch was seht, einfach anrufen 0800 30 80 700. Das ist unsere kostenfreie Charivari-Verkehrshotline.
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1: Und jetzt mit Tina Turner für euren Mittwochmittag hier bei Charivari. 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

0: Snap hier bei Charivari am Mittwoch, 12:15 Hammers. Wenn ihr euren Abend plant, für die Fans von Krimis und spannenden vermissten True Crime Fällen im Fernsehen, ist heute natürlich wieder Aktenzeichen XY Tag, heute Abend 20:15 Uhr im ZDF. Da geht es heute um echte vermissten Fälle und tatsächlich auch um einen Fall hier aus Mainfranken. Und zwar um den vermissten Sebastian Geier. Wir haben mit Moderator Rudi Czerny darüber gesprochen.
1: Es geht um einen klassischen Vermisstenfall. Im Sommer 2021 verschwand der hilfebedürftige Sebastian Geier aus Groß-Langheim bei Kitzingen in Bayern spurlos. Also hilfebedürftig soll heißen, er war körperlich und geistig beeinträchtigt. Der damals 27-Jährige lebte bei seiner Mutter, die im April 2020 verstarb. Das war während der Corona-Zeit. Danach war der Mann auf sich allein gestellt. Aufgrund seiner Einschränkungen war das eine schwierige Situation. Und am 21. Juli 2021 beobachtete ein Imbissbesitzer ihn ein letztes Mal, wie er durch Kitzingen ging. Danach war er verschwunden und im Prinzip wie vom Erdboden verschluckt.
0: Ja, das ist also der Fall Sebastian Geier. Und der hat auch ein bisschen was mit uns hier von Charivari im Funkhaus Würzburg zu tun. Denn unsere Kollegin Andrea Nöth aus dem Funkhaus, die kennt den Vermissten von klein auf, fast schon seit Geburt. Denn seine Familie hatte guten Kontakt zum Funkhaus Würzburg. Und Sebastian ist früher öfter auch mal zu Besuch gekommen. Andrea hat natürlich auch Vermutungen. Was passiert ist mit Sebastian?
2: Was auffällig war, er hat die letzten Male, als er immer bei uns war, ich sag mal so das letzte halbe, dreiviertel Jahr, immer wieder erzählt, er wird Boxer und er geht nach Hamburg. Wir haben das auch gar nicht so ernst genommen, weil der Sebastian hat jetzt, sag ich mal, viel erzählt. Man konnte ihm auch nicht immer alles glauben. Wir haben dann natürlich auf ihn eingeredet, was willst du in Hamburg? Du kommst da gar nicht klar, das Elternhaus ist da und so weiter. Aber das hat er tatsächlich immer wieder erwähnt, auch noch im Dezember, als er hier das letzte Mal da war.
0: Ja, heute Abend 20:15 Uhr, Aktenzeichen XY ungelöst mit dem Fall Sebastian Geier, Vermisster aus Groß-Langheim im Landkreis Kitzingen. Wie gesagt, Kollegin Andrea Nöth wird da heute Abend auch zu Wort kommen. Sie wurde für das ZDF für diesen vermissten Fall interviewt und hoffen wir, dass dieser vermissten Fall aufgeklärt werden kann. Wir schauen heute Abend auf jeden Fall zu.

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3: Mit Temperaturen über der 20-Grad-Marke bis 27 können es heute werden, aber vielerorts hält sich so ein bisschen die Wolkendecke noch. Wenn die Sonne rauskommt, wird es etwas wärmer. In den nächsten Tagen wird es generell schrittweise immer sommerlicher mit Temperaturen morgen bis 28 Grad und in Richtung Wochenende dann wieder um die 30 Grad und darüber mit viel Sonnenschein.
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4: Ich bin Christoph Schmidt. Mehr als 1,5 Milliarden Euro hat das Hauptzollamt in Schweinfurt im vergangenen Jahr für den Bundeshaushalt eingenommen. Unter anderem wurden rund 390.000 unversteuerte Zigaretten sichergestellt. Umgerechnet sind das knapp 2.000 Stangen. Rund 8 Millionen Euro wurden an Schäden durch Schwarzarbeit aufgedeckt. Außerdem beschlagnahmten die Ermittler mehr als 62.000 verbotene Arznei- und Dopingmittel. Insgesamt beschäftigt das Hauptzollamt Schweinfurt über 700 Mitarbeitende. Sie sind für Unter- und Teile Oberfrankens zuständig. Eine Attestpflicht ab dem ersten Krankheitstag. Diese Pläne der Bundesregierung werden bundesweit heftig diskutiert. Auch aus den Reihen der Koalition selbst kommt jetzt Kritik, unter anderem vom unterfränkischen CSU-Vorsitzenden Steffen Vogel aus Oberteres im Kreis Haßberge. Er ist selbst Arbeitsrechtler und nennt die Pläne in einem Facebook-Video vollkommen unnötig. Arbeitgeber könnten schon jetzt ab dem ersten Krankheitstag ein Attest verlangen, so Vogel. Eine neue gesetzliche Pflicht führt aus seiner Sicht vor allem zu mehr Bürokratie. Der Spielplan der Würzburger Kickers für die dritte Liga steht. Zum Auftakt geht es am Wochenende, 8. 9. August, auswärts zum FC Ingolstadt. Eine Woche später folgt dann das erste Heimspiel gegen Wien Wiesbaden. Zu den Höhepunkten zählen die Heimspiele gegen Hansa Rostock im Oktober und Fortuna Düsseldorf Ende November. Der letzte Spieltag am 22. Mai ist dann ein Heimspiel gegen Preußen Münster. Es läuft nicht alles rund, aber darüber soll künftig besser informiert werden. Bahnchefin Paller hat Maßnahmen vorgestellt, um die Kundenkommunikation und den Komfort bei Zugreisen zu verbessern. So soll mit Hilfe von KI deutlich schneller über kurzfristige Ausfälle oder Gleiswechsel informiert werden. Bahnhöfe bekommen mehr Sicherheitspersonal und auch in Bordrestaurants und Zugtoiletten soll mehr investiert werden.
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3: Aktuell um 3:03, Achtung auf der A3, Frankfurt Richtung Würzburg zwischen Helmstadt und dem Dreieck Würzburg-West, rechte Spur gesperrt, defekter LKW, es laufen Reinigungsarbeiten und A3 Würzburg Richtung Frankfurt zwischen Wertheim und Markt Heidenfeld, rechte Spur gesperrt, hier gab es einen Unfall. Geblitzt wird aktuell in Rossbrunn in der Ortsdurchfahrt von Uettingen kommend, Rottenbauer in der Friedhofstraße und neu B26 Gemünden Richtung Karlstadt. Höheabzweig Wernfeld-Gambach. Wenn ihr noch was seht, dann gerne Bescheid geben. 0800 30 80 700 ist unsere Nummer.
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3: 22 Grad sind es aktuell gemessen an der Neubaukirche in Würzburg, 23 bei euch in Esselbach. Bis 27 könnte es heute Nachmittag werden. Im Laufe des Nachmittags kommt hier und da auch schon mal ein bisschen die Sonne durch. In der Nacht ist es dann klar oder höchstens locker bewölkt bei 15 bis 12 Grad. Morgen gibt es ein paar harmlose Quellwolken bei bis zu 28 Grad. Freitag bis Sonntag viel Sonnenschein, bei Werten teilweise sogar wieder um die 30 Grad und darüber.
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5: Ich bin Oliver Urbanke. Sorge vor neuer Eskalation im Iran-Krieg und explodierende Preise an den Zapfsäulen. US-Präsident Trump hat nach erneuten Angriffen zwischen den USA und dem Iran die Waffenruhe für beendet erklärt. Wir bekommen das vor allem beim Öl zu spüren. Den Sommer nutzen viele normalerweise, um Heizöl für den Winter zu kaufen. Und der Sprit ist laut ADAC wieder auf Märzniveau, bevor der Tankrabatt in Kraft getreten war. Deutschland liegt bei Investitionen in Forschung und Entwicklung, Software und Design weltweit in der Spitzengruppe. Nach einer Studie der Weltorganisation für geistiges Eigentum wurden in Deutschland im vergangenen Jahr knapp 730 Milliarden US-Dollar investiert. Das bedeutet Platz 3 hinter Japan und den USA. Die FIFA will nach Informationen des britischen Senders Sky News über ein Ende des Teilnahmeverbots für russische Mannschaften beraten. Anlass sei die Entscheidung des Internationalen Olympischen Komitees, die Sanktionen gegen russische Sportlerinnen und Sportler zu beenden. Wegen des russischen Angriffs auf die Ukraine im März 2022 waren sämtliche russische Teams von internationalen Wettbewerben ausgeschlossen worden. Immer mehr Touristen zieht's nach Schwaben. Der Regierungsbezirk kann laut Landesamt für Statistik die höchsten Zuwächse unter den bayerischen Regierungsbezirken verbuchen. So gab es bei den Übernachtungen ein Plus von fast 10% im Vergleich zum Vorjahresmonat. Ungarns neue Regierung unter Ministerpräsident Modor hat die staatlichen Fernsehen- und Rundfunksender angewiesen, sämtliche Nachrichtensendungen vorläufig einzustellen. Stattdessen laufen seit gestern nur Filme, Serien sowie Unterhaltungs- und Bildungsprogramme. Modor sprach von einem historischen Tag, an dem die Ausstrahlung von Propaganda auf den Plattformen der öffentlich-rechtlichen Medien ende. Die neue Regierung arbeitet schrittweise daran, die Strukturen von Vorgänger Viktor Orban im Land aufzubrechen.
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6: Gleich zweimal haben am Dienstag Felder im Kreis Kitzingen gebrannt. Einmal am Nachmittag bei Segnitz, außerdem am Abend zwischen Sickershausen und Michelfeld. Im ersten Fall ist die Brandursache noch unklar. Im zweiten könnte nach Angaben der Ermittler eine weggeworfene Kippe am Straßenrand das Feuer verursacht haben. Die Rettungskräfte mahnen in diesem Zusammenhang erneut, die Natur ist aktuell extrem trocken. Ein kleiner Funke reicht für ein großes Feuer. Ein 14-jähriges Mädchen aus Höchberg wird vermisst. Die Polizei bittet um Mithilfe. Gesucht wird Emilie Bauer. Sie war zu Schulbeginn heute Morgen noch anwesend, ist dann aber von der Schule am Rudolf-Habich-Platz in unbekannte Richtung weggegangen. Laut Polizei könnte sich das Mädchen in einer psychischen Ausnahmesituation befinden. Eine Beschreibung von ihr gibt es auch auf unserer Homepage.
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3: Und da schauen wir auf die Straßen um 5:05 aktuell weiterhin auf der A3 Frankfurt Richtung Würzburg zwischen Helmstadt und dem Dreieck Würzburg West. Rechte Spur gesperrt. Hier steht ein defekter LKW. A3 Würzburg Richtung Frankfurt zwischen Wertheim und Marktheidenfeld.

0: ebenfalls rechte Spur gesperrt. Unfall. Es wird geblitzt auf der B26 Gemünden Richtung Karlstadt am Abzweig nach Wernfeld und Rossbrunn in der Ortsdurchfahrt von Uettingen kommend. Wenn ihr noch was seht, einfach anrufen 0800 30 80 700.
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0: Schönen Mittwoch.

0: Crash-Test-Dummies und kann man sich sehr gut merken, diesen Titel unseres Klassikers hier auf Charivari. Und wir von Charivari, wir freuen uns ja schon auf euch alle übermorgen beim großen Charivari-Abend in Eibelstadt. Und ihr könnt natürlich alle vorbeikommen und mit uns feiern auf dem Marktplatz. Der Eintritt ist frei, aber ein paar, die können sich's besonders gut gehen lassen, denn ihr könnt euch bewerben für Tische mit Verpflegung für unseren Charivari-Abend. Und das hat die Lara aus Eibelstadt getan. Monique und André haben sie heute Morgen am Telefon überrascht. Und Lara ist Physiotherapeutin. Und die beiden hatten erstmal ein persönliches Anliegen.
1: Hallo.
2: Hallo. Wir hätten da mal eine Frage. Wir haben sowohl André als auch ich so leicht Rücken-, leicht Nackenprobleme. Kann man da was machen?
1: Auf jeden Fall.
3: Ja. Was? Was empfiehlst du uns da?
1: Also wir haben einen Fitnessbereich bei uns in der Praxis und natürlich auch Physiotherapeuten. Also ein ganzheitliches Konzept, wo man auf jeden Fall an solchen Beschwerden arbeiten kann.
3: Weißt du, das sagen die immer. Das sagen die immer, dass man ja eigentlich auch an der Fitness arbeiten soll, damit das gar nicht erst passieren soll.
1: 100%.
2: Jetzt sagst du doch das Gleiche. Okay, dann konkretisieren wir die Frage nochmal. Würde rein theoretisch auch so mal eine kurze kleine Massage gehen, wenn wir uns auf einer Bierbank lang hinlegen?
1: Das lässt sich auf jeden Fall organisieren.
3: Und vielleicht so Freitagabend 19.30 Uhr.
1: 100%.
3: Ja, dann hätten wir gerne einen Termin mit dir und ich glaube auch mit Kolleginnen und Kollegen aus der Physiopraxis, gell?
1: Korrekt, da gibt es gleich noch ein paar Hausaufgaben mit.
3: Oh nein!
2: Für wen jetzt? Für uns?
3: Ja.
1: Auf jeden Fall.
3: Ja, klar. Bewegung, Muskelaufbau.
2: Ach, verstehe.
1: Aber Bierbanktanzen reicht auch.
3: Okay.
2: Bierbanktanzen, das finde ich ja einen ordentlichen Tipp von jemandem aus einer Physiopraxis.
1: Ja.
0: Ja, herzlichen Glückwunsch an Lara. Sie sitzt mit ihren Kolleginnen und Kollegen an einem unserer reservierten Tische auf dem Charivari-Abend am Weinfest am Marktplatz in Eibelstadt am Freitag. Und das könnt ihr auch. Bewerbt euch gerne noch unter www.meincharivari.de.
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17: Und da ist es heute eher grau in grau, aber die Werte steigen auf 24 bis 27 Grad an zum Nachmittag. Da kommt die Sonne auch öfter mal zum Vorschein. In der Nacht ist der Himmel dann meist klar.

0: 15 bis 12 Grad kann man gut durchlüften, bevor es warm wird die nächsten Tage. Morgen gibt es ein paar harmlose Quellwolken bei bis zu 28 Grad. Freitag bis Sonntag viel Sonnenschein und Werte um die 30 Grad und vielleicht sogar darüber.
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0: Kurz um 13:30, wir schauen auf die Straßen auf der A3 Frankfurt Richtung Würzburg zwischen Helmstadt und dem Dreieck Würzburg-West. Rechte Spur gesperrt, hier steht ein defekter

0: Robert Palmer und Johnny und Mary hier bei Charivari. Aber es sind nicht Johnny und Mary, es sind Christina und Bernd für euch am Mikrofon.
1: Klingt doch auch gut.
0: Was für eine Überleitung. Dabei kommen wir jetzt eigentlich zu einem ernsten Thema, denn heute Abend ist wieder Aktenzeichen XY-Zeit im ZDF. Heute mit vermissten Fällen, unter anderem auch einem aus der Region. Mehr dazu gibt es heute Nachmittag bei dir, Bernd. Aber wir haben ja ganz top aktuell, auch ein bisschen gruselig, auch einen vermissten Fall hier bei uns in Mainfranken seit heute.
1: Tatsächlich, also eine 13-Jährige. Und zwar sucht die Polizei danach in Schweinfurt und in Bamberg. Chantal Neff heißt sie und die ist seit Freitag vermisst.
0: Seit Freitag vermisst. Viel aktueller, seit heute wird eine 14-Jährige aus Hürchberg vermisst. Die Emily Bauer, um die geht es. Und die wird gesucht, ist heute Morgen ganz normal in die Schule gegangen und tatsächlich verschwunden. Ein Foto von ihr findet ihr auf meinscharivari.de und heute Abend natürlich 20.15 Uhr Aktenzeichen XY ungelöst. Der aktuelle Fall ist dann natürlich nicht drin, aber ein ganz anderer, sehr spannender Fall aus unserer Region. Mehr dazu heute Nachmittag bei dir.
1: Genau, das schauen wir uns auf jeden Fall genauer an.

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23: Trüb ist der Himmel über Mainfranken, das kennen wir auch schon von gestern. Im Moment sind es jetzt 22 Grad hier an der Talavera in Würzburg, bei euch in Kitzingen 21 Grad. Ansonsten kommt über den Nachmittag hinweg immer mal wieder die Sonne raus. Heute Nacht ist es dementsprechend klar bei 15 bis 12 Grad und morgen wird es dann richtig sonnig bis zu 28 Grad. Und noch ein Stückchen mehr gibt es dann von Freitag bis Sonntag bis zu 30 nämlich und dann natürlich auch weiter freundlich.
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24: Ich bin Oliver Urbanke. An einem Gymnasium im oberbayerischen Schongau läuft ein größerer Polizeieinsatz. Auf der Plattform X hat die Polizei mitgeteilt, dass mehrere Personen verletzt wurden und eine Person festgenommen wurde.

0: worden ist. Wie viele Menschen verletzt sind und wie schwer ist noch nicht bekannt. Der Bereich rund um das Welfengymnasium soll derzeit gemieden werden. Ein KI-Bot, eine weitere App und schnellere Infos zu Gleiswechseln. Die Deutsche Bahn will noch in diesem Jahr ihre Kundenkommunikation deutlich verbessern. Tine Klimach berichtet.
1: Zugausfälle und Verspätungen, oft herrscht Chaos am Gleis, das soll besser werden, laut Bahn. Künftig sollen die Infos beim Gleiswechsel innerhalb von 2 Sekunden im Navigator angezeigt werden. Dort sollen Reisende bald individuelle Auskünfte zu ihrer Fahrt erfragen können, hieß es. Gerade wer öfter umsteigen muss und ein Zug der Reise ausfällt, muss sich oft durch die Verbindung wühlen und kommt nicht schnell weiter.
0: Das Thema schien sich eigentlich erledigt zu haben, doch US-Präsident Trump verfolgt offenbar weiter das Ziel, Grönland unter die Kontrolle der USA zu bringen. Am Rande des NATO-Gipfels in Ankara untermauerte Trump seinen Anspruch auf die größte Insel der Erde. Dänemarks Regierungschefin Frederiksen wies die Forderung scharf zurück. Grönland gehört zwar zum Königreich Dänemark, genießt aber weitgehende Autonomie und Selbstverwaltung. Das Gesundheitssparpaket der Bundesregierung soll in dieser Woche vom Parlament verabschiedet werden. Die Grünen überlegen, das juristisch zu stoppen. Parteichef Banaschak nannte die Reform von Gesundheitsministerin Warken Murks. Er sagte der Mediengruppe Bayern, es gebe zu viele kurzfristige Änderungen, dass keine Beratung möglich sei. Billig-Airlines machen es schon lange, jetzt auch die Lufthansa. Der Kranich-Konzern erhebt laut Medienberichten seit dem 1. Juli auch auf Langstreckenflügen eine extra Gebühr für Sitzplatzwechsel. Heißt, es lohnt sich nicht mehr, bis zum Check-in zu warten, um einen eventuell besseren Sitz zu ergattern. Die Höhe der Gebühr ist abhängig von der Strecke, dem Abflugort und der Buchungszeit.
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3: Mehr als 1,5 Milliarden Euro hat das Hauptzollamt in Schweinfurt im vergangenen Jahr für den Bundeshaushalt eingenommen. Unter anderem wurden rund 390.000 unversteuerte Zigaretten sichergestellt. Umgerechnet sind das knapp 2.000 Stangen. Rund 8 Millionen Euro wurden an Schäden durch Schwarzarbeit aufgedeckt. Insgesamt beschäftigt das Hauptzollamt Schweinfurt über 700 Mitarbeitende. Sie sind für Unter- und Teile Oberfrankens zuständig. Eine Attestpflicht ab dem ersten Krankheitstag. Diese Pläne der Bundesregierung werden bundesweit heftig diskutiert. Auch aus den Reihen der Koalition selbst kommt jetzt Kritik, unter anderem vom unterfränkischen CSU-Vorsitzenden Steffen Vogel aus Oberteres im Kreis Haßberge. Er ist selbst Arbeitsrechtler und nennt die Pläne in einem Facebook-Video vollkommen unnötig. Arbeitgeber könnten schon jetzt ab dem ersten Krankheitstag ein Attest verlangen, so Vogel. Eine neue gesetzliche Pflicht führt aus seiner Sicht vor allem zu mehr Bürokratie.
4: Dankeschön, Christoph. Mehr Nachrichten gibt's natürlich in unserer Webseite.
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4: Den gibt es für euch um kurz nach zwei und da geht es auf die A3 Frankfurt Richtung Würzburg zwischen Rohrbrunn und Marktheidenfeld an Pannenauto. Standstreifen in diesem Fall blockiert. Und auf der A3 ein Stück weiter zwischen Helmstadt und Dreieck Würzburg West. Hier gibt es einen defekten LKW. Hier ist gleich die rechte Spur und der Standstreifen gesperrt. Die Reinigungsarbeiten laufen aber. Und die Blitze in der Region stehen an der B26 Gemünden Richtung Karlstadt auf Höhe Abzweig Wernfeld-Gambach und in Rossbrunn in der Ortsdurchfahrt von Uettingen auskommend. Das ist in diesem Fall der Blitzeanhänger. Und falls ihr noch was entdeckt habt, dann ruft gerne an über die 0800 30 80 700 und wir geben es dann gleich durch.
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4: Schönen Nachmittag.

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0: Das ist euer Mittwochnachmittag mit den Boomtown Rats hier bei Charivari. Einen schönen Mittwoch euch auf jeden Fall. Und natürlich seid ihr schon auf dem Kiliani gewesen, vermute ich mal. Wenn nicht, habt ihr noch genügend Gelegenheit. Trotzdem ist das Fest natürlich Dauerthema in Würzburg. Jeder sieht die Fahrgeschäfte. Und letzten Endes ist es ja auch ein interessanter Name, der dahinter steckt. Natürlich der Kilian. Und das hat was mit dem Ursprung des christlichen Glaubens im Frankenland zu tun. Der wurde nämlich vor rund 1300 Jahren von irischen Wandermönchen in die Gegend gebracht. Kilian war dabei, Colonat und Totnan, so sollen sie jedenfalls geheißen haben. Und weil heute auch Namenstag des Kilian ist, haben wir uns die Geschichte mal von zwei Mädchen erzählen lassen, die von den drei heiligen Männern im Religionsunterricht gehört haben.
1: Da gibt es ganz viele Karussells und Geisterbahnen.
2: Ja, und dann gibt es da auch ganz viele Stände mit Essen und ganz viele Fahrgeschäfte.
3: Ella und Letizia erzählen vom Volksfest, das immer im Juli in Würzburg stattfindet. Die beiden 8-jährigen Mädchen sind Freundinnen, lieben das Kettenkarussell und die Wasserrutsche und wissen auch, warum man das Fest Kiliani nennt. Das hat nämlich mit dem heiligen Kilian zu tun, der vor über 1300 Jahren in Irland auf die Welt kam.
2: Der Kilian wollte schon, als er klein war, auch schon was von Gott wissen und dann wollte er es halt auch weiter Menschen wissen lassen.
1: Genau, einfach weiterziehen halt.
2: Ja.
3: Und deshalb, so erzählt es die Legende, ist er erstmal in eine Klostergemeinschaft eingetreten und Mönch geworden. Doch das hat ihm noch nicht gereicht.
1: Und dann ist er Missionar geworden und ist nach Würzburg gekommen.
2: Und auf dem Weg hat er noch Colonat und Totnan getroffen.
1: Genau, und mit denen ist er dann halt nach Würzburg gereist.
3: Die drei sind dann trotz aller Strapazen irgendwann im schönen Frankenland angekommen. Und da gab es viel für sie zu tun.
2: In Würzburg hat ein Herzog gelebt.
1: Mit seiner Frau Gailama.
2: Und der Herzog, der hat dann auch viel von Jesus erfahren.
1: Genau, und dann hat er sich auch taufen lassen.
3: Gosbert soll der Herzog geheißen haben. Das mit der Taufe klingt nach Happy End, aber leider gab es ein Problem. Gailana war die Schwägerin des Herzogs, dessen Bruder war verstorben und da hatte Gosbert sie geheiratet. Das war aber nach dem damaligen Kirchenrecht nicht erlaubt und Kilian verlangte, dass Gosbert sich von seiner Frau trennt.
1: Und dann ist die Gailana sauer geworden und dann hat sie seinen Dienern gesagt, dass der Diener die töten soll.
2: Und dann hatten Kilian, Colonat und Totnan gerade gebetet und dann hat der Diener die halt ermordet.
3: Gailana wurde bestraft, die Leichname der drei Männer bestattet und über der Grabstätte wurde eine Kirche gebaut. Wer das Grab der heiligen Männer in Würzburg besuchen will,
2: der muss zur Neumünsterkirche und dann sind da die Schädel von Kilian, Colonat und Totnan ausgestellt.
1: In der Kilianskrypta.
2: Da kann man die sich anschauen und an Kiliani werden die dann halt mit einer Prozession in den Dom getragen.
1: Ja.
0: Ja, falls ihr noch einen Kiliani-Besuch plant, dann wisst ihr jetzt auf jeden Fall Bescheid, wo der Name herkommt. Das war ein Beitrag der Kirchenredaktion.

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15: Abgekühlt hat's inzwischen. 23 Grad sind's beispielsweise in Würzburg am Berliner Ring und bei euch im Landkreis Main-Spessart in Hafenlohe sieht's ähnlich aus. Dazu eher trüb, aber die Sonne soll sich im Laufe des Nachmittags durchsetzen. Das heißt, es wird freundlicher und es wird auch die nächsten Tage so weitergehen. Morgen schon viel Sonne bei rund 28 Grad und noch eine Schippe drauf gibt's dann ab Freitag mit bis zu 30.
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15: Servus Autofahrer, um 14.30 Uhr und es geht auf die A3 Frankfurt Richtung Würzburg. Zwischen Helmstadt und Dreieck Würzburg-West haben wir einen defekten LKW. Rechte Spur und Standstreifen sind gesperrt. Derweil laufen jetzt die Reinigungsarbeiten, also noch ein bisschen Geduld mitbringen. Die Blitzer in der Region, die schauen wir uns jetzt auch gleich an. Die stehen an der B26 Gemünden Richtung Karlstadt auf Höhe Abzweig Wernfeld-Gambach. Und Rossbrunn, die Ortsdurchfahrt, hier steht der Blitzeranhänger von Uettingen auskommend. Sollte euch noch was auffallen, dann gerne reinmelden, beispielsweise per WhatsApp. Und ansonsten erstmal eine gute und sichere Fahrt an euer Ziel.

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1: Heute gibt's wieder eine Premiere bei den Scherenburg-Festspielen in Gemünden. Ihr seht den wohl berühmtesten Detektiv der Welt, natürlich Sherlock Holmes. Wird nicht nur spannend, sondern auch sehr witzig. Um 20.30 Uhr geht's los bei den Scherenburg-Festspielen in Gemünden. Beim Kiliani auf der Würzburger Talavera ist heute endlich Familientag. Bis 20 Uhr gibt's dort halbe Fahr- und Eintrittspreise und auch jede Menge Sonderangebote an allen anderen Geschäften, auch im Festzelt.

gibt es Sonderpreise. Zauberer Ernesto ist auch mit vor Ort und natürlich gibt es auch eine lustige Malecke. Musik gibt es auch noch nachmittags vom Musikverein Waldbrunn und abends dann ab 18 Uhr Stimmung mit Halligalli. Der Name ist also Programm. Ja, und für die Fans von alten Autos gibt es ab sofort einen neuen wichtigen Termin. Beim Brückenbaron in Bolzhausen im Landkreis Würzburg gibt es heute einen Oldtimer-Stammtisch. Ob Youngtimer oder Oldtimer oder nur einfach PS interessiert, ab 18 Uhr geht's los. Da treffen sich Benzinbegeisterte zum Austausch und genießen eine schöne Zeit bei entspannter Atmosphäre. Musik gibt's auch noch, und zwar von den Cousins. Da ist also alles mit dabei. 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Dort werdet ihr auf jeden Fall fündig. 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
19: Frisch ist es in Mainfranken, zumindest im Vergleich zu dem, was wir sonst gewöhnt sind. 23 Grad sind sie zum Beispiel in Würzburg am Vierröhrenbrunnen, genauso wie bei euch in Rottendorf. Wird aber noch nach oben gehen im Laufe des Nachmittags, vermutlich jedenfalls, denn die Sonne wird wieder vorbeischauen, das wird sie auch die nächsten Tage. Dann allerdings fast ohne Wolken, morgen bei rund 28 Grad und ab Freitag dann bei rund 30 Grad.
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20: Ich bin Oliver Urbanke. Zahlreiche Polizeibeamte sind an einem Gymnasium in Oberbayern im Einsatz. Mehr als 15 Streifen seien zum Welfengymnasium in Schongau geschickt worden, heißt es von der Polizei. Fabian Schaffer berichtet.
21: Es gibt mehrere Verletzte. Der mutmaßliche Täter sei festgenommen worden, hieß es. Zudem deutet der Vorfall auf eine Amoklage hin. Was genau sich an der Schule zutrug, ist noch unklar, ebenso wie viele Menschen wie schwer verletzt wurden. Das werde derzeit noch abgeklärt.
20: Ein Palliativarzt ist wegen 15-fachen Patientenmordes

0: zur Höchststrafe verurteilt worden. Das Landgericht Berlin hat den 41-Jährigen zu lebenslanger Freiheitsstrafe verurteilt und die besondere Schwere der Schuld festgestellt. Zudem wurde eine Sicherungsverwahrung nach der Haftstrafe angeordnet und ein lebenslanges Berufsverbot verhängt. Verspätungen wird es wohl weiter geben. Dafür ist mehr Service für Reisende bei der Deutschen Bahn geplant. Konzernchefin Paller hat am Vormittag ein Sofortprogramm vorgestellt. Künftig sollen Fahrgäste beispielsweise besser und schneller über Verspätungen, Zugausfälle oder kurzfristige Gleiswechsel informiert werden. Unter anderem mithilfe von künstlicher Intelligenz. Die Teilzeitquote unter Lehrerinnen und Lehrern an den allgemeinbildenden Schulen in Deutschland ist weiter gestiegen. 44% der Lehrkräfte unterrichtete im vergangenen Schuljahr in Teilzeit, teilte das Statistische Bundesamt mit. Damit erreichte die Teilzeitquote bei Lehrkräften einen neuen Höchststand. Außerdem war mehr als jede dritte Lehrkraft im Schuljahr 24/25 mindestens 50 Jahre alt. Die FIFA will nach Informationen des britischen Senders Sky News über ein Ende des Teilnahmeverbots für russische Mannschaften beraten. Anlass sei die Entscheidung des Internationalen Olympischen Komitees, die Sanktionen gegen russische Sportlerinnen und Sportler zu beenden. Wegen des russischen Angriffs auf die Ukraine im März 2022 waren sämtliche russische Teams von internationalen Wettbewerben ausgeschlossen worden.
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2: Gleich zweimal haben am Dienstag Felder im Kreis Kitzingen gebrannt. Einmal am Nachmittag bei Segnitz, außerdem am Abend zwischen Sickershausen und Michelfeld. Im ersten Fall ist die Brandursache noch unklar. Im zweiten könnte nach Angaben der Ermittler eine weggeworfene Kippe am Straßenrand das Feuer verursacht haben. Die Rettungskräfte mahnen in diesem Zusammenhang erneut, die Natur ist aktuell extrem trocken. Ein kleiner Funke reicht für ein großes Feuer. Die Suche nach einem vermissten Mädchen aus Höchberg ist erfolgreich beendet. Die 14-Jährige war heute Mittag vermisst gemeldet worden, nachdem sie heute nach dem Schulbesuch nicht nach Hause gekommen war. Heute Nachmittag dann konnte sie wohlbehalten in der Würzburger Innenstadt entdeckt werden. Die Vermisstensuche ist damit abgeschlossen.
3: Vielen Dank, Christoph, für die Nachrichten aus der Region. Mehr davon natürlich im Netz auf meinscharivari.de.
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3: 3:03 haben wir es und auf der A3 Frankfurt Richtung Würzburg steht zwischen Helmstadt und Dreieck Würzburg West ein defekter LKW. Die rechte Spur und der Standstreifen sind nach wie vor gesperrt. Es laufen die Reinigungsarbeiten. Ansonsten die Blitzer. Auch hier hat sich ein bisschen was getan. Die B26 ist immer noch dabei. Gemünden Richtung Karlstadt, Höhe Abzweig Wernfeld-Gambach. Neu jetzt allerdings Kist Gerchsheim. Wenn ihr dort unterwegs seid, wird auf Höhe des Forsthauses geblitzt. Und es steht der Blitzeranhänger in Rossbrunn in der Ortsdurchfahrt von Uettingen auskommend.
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3: und Phil Collins, einen schönen Mittwochnachmittag.

0: Lionel Richie hier bei Charivari My Destiny. Wir alle freuen uns schon so langsam aufs Wochenende und wir hier bei Charivari ganz besonders. Ich glaube, das kann ich sagen, denn am Freitag ist es soweit, das Weinfest in Eibelstadt beginnt und das mit unserem großen Charivari-Abend. 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Und dabei ist auf jeden Fall schon mal die Lara aus Eibelstadt. Sie arbeitet dort in der Physiotherapie. Und Monique und André aus Guten Morgen Mainfranken haben Sie heute Morgen damit überrascht.
1: Hallo.
2: Hallo. Wir hätten da mal eine Frage. Wir haben sowohl André als auch ich so leicht Rücken-, leicht Nackenprobleme. Kann man da was machen?
1: Auf jeden Fall.
3: Ja. Was empfiehlst du uns da?
1: Also wir haben einen Fitnessbereich bei uns in der Praxis und natürlich auch Physiotherapeuten. Also ein ganzheitliches Konzept, wo man auf jeden Fall an solchen Beschwerden arbeiten kann.
3: Weißt du, das sagen die immer. Das sagen die immer, dass man ja eigentlich auch an der Fitness arbeiten soll, damit das gar nicht erst passieren soll.
1: 100%.
2: Jetzt sagst du doch das Gleiche. Okay, dann konkretisieren wir die Frage nochmal. Würde rein theoretisch auch so mal eine kurze kleine Massage

0: Massage gehen, wenn wir uns auf einer Bierbank lang hinlegen?
1: Das lässt sich auf jeden Fall organisieren.
2: Und vielleicht so Freitagabend 19.30 Uhr.
1: 100%.
2: Ja, dann hätten wir gerne einen Termin mit dir und ich glaube auch mit Kolleginnen und Kollegen aus der Physiopraxis, gell?
1: Korrekt, da gibt es gleich noch ein paar Hausaufgaben mit.
2: Oh nein!
0: Für wen jetzt? Für uns?
2: Ja.
1: Auf jeden Fall.
2: Ja, klar. Bewegung, Muskelaufbau.
0: Ach, verstehe.
1: Aber Bierbanktanzen reicht auch.
2: Okay.
0: Bierbanktanzen, das finde ich ja einen ordentlichen Tipp von jemandem aus einer Physiopraxis.
1: Ja.
3: Oh je, ich sehe schon, wir werden alle kräftig durchgeknetet am Freitag. Trotzdem freuen wir uns natürlich auf dich, Lara. 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
9: Ja, und da schauen wir raus und stellen fest, dass wir viele Wolken am Himmel haben und das wirkt sich natürlich auch auf die Temperaturen aus. Im Moment sind es 24 Grad in Würzburg, beispielsweise an der Talavera. Bei euch in Kleinlangheim sieht es ganz ähnlich aus, aber im Laufe des Nachmittags kommt die Sonne immer mehr zum Zug und es wird dann auch die nächsten Tage der Fall sein, sogar wesentlich mehr, denn morgen haben wir ganz viel Sonne bei rund 28 Grad und nochmal mehr obendrauf gibt es dann ab Freitag mit bis zu 30 hier in Mainfranken.
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10: Ich bin Christoph Schmidt. Mehr als 1,5 Milliarden Euro hat das Hauptzollamt in Schweinfurt im vergangenen Jahr für den Bundeshaushalt eingenommen. Unter anderem wurden rund 390.000 unversteuerte Zigaretten sichergestellt. Umgerechnet sind das knapp 2.000 Stangen. Rund 8 Millionen Euro wurden an Schäden durch Schwarzarbeit aufgedeckt. Außerdem beschlagnahmten die Ermittler mehr als 62.000 verbotene Arznei- und Dopingmittel. Insgesamt beschäftigt das Hauptzollamt Schweinfurt über 700 Mitarbeitende. Sie sind für Unter- und Teile Oberfrankens zuständig. Eine Attestpflicht ab dem ersten Krankheitstag. Diese Pläne der Bundesregierung werden bundesweit heftig diskutiert. Auch aus den Reihen der Koalition selbst kommt jetzt Kritik, unter anderem vom Unter-

oberfränkischen CSU-Vorsitzenden Steffen Vogel aus Oberterriss im Kreis Haßberge. Er ist selbst Arbeitsrechtler und nennt die Pläne in einem Facebook-Video vollkommen unnötig. Arbeitgeber könnten schon jetzt ab dem ersten Krankheitstag ein Attest verlangen, so Vogel. Eine neue

0: Zu den Höhepunkten zählen die Heimspiele gegen Hansa Rostock im Oktober und Fortuna Düsseldorf Ende November. Der letzte Spieltag am 22. Mai ist dann ein Heimspiel gegen Preußen Münster. Bei der möglichen Amoktat an einem Gymnasium im oberbayerischen Schongau sind laut einer Polizeisprecherin mindestens zwei Mädchen schwer verletzt worden. Der festgenommene Verdächtige sei 16 Jahre alt, sagte die Polizeisprecherin. Noch sind viele Details unbekannt. Auch wie viele Menschen genau verletzt worden, ist noch unklar. Zu der Tat soll es im Umfeld des Gymnasiums, aber auch an der Schule selbst in Schongau gekommen sein.
1: Dankeschön, Christoph Schmidt. Die Nachrichten gibt's wie immer zum Nachlesen im Netz.
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1: Um 15.32 Uhr ein Hallo auf die Straßen. Und da sieht es folgendermaßen aus. Wir haben auf der A3 Frankfurt Richtung Würzburg zwischen Bessenbach-Walterschaff und Weibersbrunn einen blockierten Beschleunigungsstreifen. Da steht nämlich ein Pannenfahrzeug drauf und es gibt eine Ölspur auf der rechten Spur. Weiter zwischen Helmstadt und Dreieck Würzburg-West. Hier gibt es einen defekten LKW. Rechte Spur und Standstreifen gesperrt. Reinigungsarbeiten laufen derzeit. Und die Blitzer sind natürlich noch übrig. Kist, Gergsheim, Höhe Forsthaus und Rossbrunn, Ortsdurchfahrt von Uettingen auskommen, das ist der Blitzeranhänger der Polizei. Wenn es noch Nachschub gibt, dann immer her damit. Ruft gerne an über die 0800 30 80 700.

0: Die Klassiker unserer Zeit am Mittwochnachmittag. Ihr hört Charivari. Von Sebastian Geier aus Kleinlangheim fehlt seit Jahren jede Spur. Er ist geistig und körperlich beeinträchtigt und als seine Mutter 2020 verstorben ist er verschwunden. Ja, und deshalb will heute das Fernsehen auf diesen Fall aufmerksam machen. Aktenzeichen XY beleuchtet nochmal alles rund um Sebastian Geier. Und im Vorfeld hat das ZDF auch schon mit Menschen gesprochen, die viel mit ihm zu tun hatten. Und dazu gehört unter anderem auch Andrea Nöth. Sie arbeitet hier bei uns im Funkhaus, wo Sebastian Geier oft zu Besuch war.
1: Was auffällig war, er hat die letzten Male, als er immer bei uns war, ich sag mal so das letzte halbe, dreiviertel Jahr, immer wieder erzählt, er wird Boxer und er geht nach Hamburg. Wir haben das auch gar nicht so ernst genommen, weil der Sebastian hat jetzt, sag ich mal, viel erzählt. Man konnte ihm auch nicht immer alles glauben. Wir haben dann natürlich auf ihn eingeredet, was willst du in Hamburg? Du kommst da gar nicht klar, das Elternhaus ist da und so weiter. Aber das hat er tatsächlich immer wieder erwähnt, auch noch im Dezember, als er hier das letzte Mal da war.
0: Ja, die Spur haben die Ermittler tatsächlich auch schon verfolgt. Das hat uns Aktenzeichen XY-Moderator Rudi Zerne erzählt.
2: Die Polizei hielt dort auch Nachforschungen bei Bekannten an, allerdings ohne Erfolg. Also die Spur konnte abgehakt werden. Und die Kripo Würzburg geht jetzt davon aus, dass Sebastian Geier möglicherweise sogar noch lebt. Da er kostenfrei die Bahn nutzen kann, könnte er sich inzwischen auch in einem ganz anderen Teil des Bundesgebiets aufhalten.
0: Ja, das ist auf jeden Fall für alle, die ihn kennen, auch noch die letzte Hoffnung, an die sie sich klammern, dass Sebastian Geier eben noch am Leben ist.
1: Er war ja unberechenbar. Vielleicht war es nicht Hamburg, vielleicht war es Stuttgart oder sonst irgendeine Stadt. Und dass man einfach weiß, was mit ihm passiert ist, sollte er noch am Leben sein. Ist jetzt nochmal so ein Strohhalm und ja, ich hoffe, dass es viele Menschen sehen und dass man vielleicht wirklich irgendeinen Hinweis bekommt.
0: Ja, vielleicht fällt euch auch noch was ein zu dem Fall. Vielleicht wisst ihr was. Aktenzeichen XY beschäftigt sich heute Abend um 20.15 Uhr mit dem verschwundenen Sebastian Geier aus Kleinlangheim. Und wenn ihr dazu was wisst, dann könnt ihr euch natürlich immer melden.

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20: Die Sonne, die kommt immer mehr zum Zuge an diesem Nachmittag und sie wird uns dann auch erhalten bleiben, nämlich die nächsten Tage bei rund 28 Grad und sogar bis zu 30 kann es hochgehen Richtung Wochenende. Jetzt im Moment schmale 24 Grad zum Beispiel in Willansheim und in Würzburg am Dom.
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21: Ich bin Oliver Urbanke. Großeinsatz in Schongau in Oberbayern. Wie die Polizei mitgeteilt hat, gibt es Hinweise auf eine Amoktat am Welfengymnasium. Dabei sollen mehrere Menschen verletzt worden sein, darunter zwei schwer verletzte Mädchen. Der mutmaßliche Täter, ein 16-jähriger Jugendlicher, wurde nach Polizeiangaben festgenommen. In Berlin ist ein Palliativarzt wegen 15-fachen Patientenmordes verurteilt worden. Das Landgericht verhängte gegen den 41-Jährigen eine lebenslange Freiheitsstrafe. Thomas Borg berichtet.
22: Der Arzt soll von 2021 bis 2024 die Morde begangen haben. Bei Hausbesuchen gab er 12 Frauen und 3 Männern einen tödlichen Medikamentenmix. Das jüngste Opfer war 25 Jahre alt, das älteste 94. Alle waren schwerst krank, lagen aber noch nicht im Sterben. Der Arzt sagte im Prozess, er habe den Patienten Leid und Siechtum ersparen wollen.
21: Deutschland ist beim Thema Sonntagsshopping gespalten. Laut einer YouGov-Umfrage sind 43% dafür, 50% dagegen. Handelsverbände sehen Einkaufen als Freizeiterlebnis. Die Gewerkschaft Verdi entgegnet, dass der Sonntag für Beschäftigte der einzige verlässlich planbare freie Tag ist. Die Sonntagsöffnungszeit ist an das Ladenschlussgesetz gekoppelt und von Bundesland zu Bundesland unterschiedlich. Das Vertrauen in die Deutsche Bahn hat in den vergangenen Jahren schwer gelitten. Der bundeseigene Konzern hat sich daher zum Ziel gesetzt, mit drei Maßnahmen

0: Lösungspaketen schnell für bessere Stimmung zu sorgen. Im Mittelpunkt stehen KI-Lösungen, schnellere Auskünfte für Fahrgäste und mehr Komfort. Nicht nur bei der Bahn, auch in vielen anderen Branchen wird der Umgang mit künstlicher Intelligenz immer wichtiger. In Stellenanzeigen fordern Unternehmen mittlerweile immer öfter KI-Fähigkeiten von Bewerberinnen und Bewerbern. In einer Studie dazu heißt es auch, dass inzwischen 40% der Unternehmen in irgendeiner Form auf künstliche Intelligenz setzen.
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2: Ein Auto samt Wohnwagen ist am Morgen auf der A3 zwischen Randersacker und Heidingsfeld in Flammen aufgegangen. Dabei zog sich laut Polizei eine Person im Auto leichte Verbrennungen zu, eine weitere blieb unverletzt. Wie es zu dem Brand kam, ist noch unklar, so die Polizei. Der Brand konnte von der Feuerwehr zügig gelöscht werden. Dafür musste während des Einsatzes ein Teil der Autobahn gesperrt werden. Durch den Brand wurde das Auto stark beschädigt. Der Wohnwagen blieb überwiegend unversehrt. Das Würzburger Kiliani war gestern Vormittag fest in der Hand der Kleinen. 450 Kindergartenkinder waren von der Stadt und den Schaustellern eingeladen, um die Fahrgeschäfte kostenlos zu nutzen. Auch heute dürfte es auf Kiliani voll mit Kindern werden. Mittwochs ist der traditionelle Familiennachmittag. Die Fahrgeschäfte kosten dann nur die Hälfte.
3: Dankeschön, Christoph, für diese Infos. Und das alles könnt ihr nochmal nachlesen auf unserer Webseite.
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3: Wir schauen auf die Straßen um kurz nach vier und da haben wir auf der A3 Frankfurt Richtung Würzburg in der Einfahrt Weibersbrunn einen gesperrten Beschleunigungsstreifen. Hier laufen Bergungsarbeiten und die Ölspur, die dort ist, die wird im Moment beseitigt. Weiter zwischen Helmstadt und Dreieck Würzburg-West, hier gibt es einen defekten LKW. Rechte Spuren, Standstreifen gesperrt und auch hier gibt es derweil Reinigungsarbeiten. Die Blitze in der Region stehen an der B19 Giebelstadt in der Ortsmitte, außerdem zwischen Kist und Gerchsheim auf Höhe vom Forsthaus und Rossbrunn in der Ortsdurchfahrt von Uettingen. Auskommen.
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3: Einen schönen Mittwoch.

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1: Das sind die 90er am Mittwochnachmittag. 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Ja, und ich glaube, alle, die schon mal ein Haus gebaut haben, die wissen, wenn erstmal richtfest ist, dann ist das Gröbste durch. Aufatmen dürfen heute deshalb auch alle Helfer, die am Gut Oettershausen arbeiten. Das steht zwischen Volkach und Kohlitzheim. Ein wirklich total beeindruckendes Gebäude, riesig groß, hunderte Jahre alt. Und jetzt sind endlich zwei Dächer drauf. Es regnet also nicht mehr rein. Darauf ist das Team aus Freiwilligen rund um Reinhard Mast wirklich stolz.
2: Diesen Dachstuhl, wie er jetzt hier dasteht, zumindest den im zweiten Teil, den kann man nicht mehr wiedererkennen. Tatsächlich war das ein Holzhaufen und jetzt ist er ein großartiger Dachstuhl, großartiges Dachwerk. Das sind Formen, die man so gar nicht erwartet hätte. Tatsächlich ist es schon ein tolles Gefühl, wenn man sieht, dass man mit seiner eigenen Arbeit oder beziehungsweise mit seinem Einsatz ein solches Ergebnis dann auch bewirken kann.
1: Ja, und wie viel Arbeit da natürlich drinsteckt. Seit Jahren arbeiten schon viele Hände an dem ehemaligen Lost Place. Das heißt, es fließen jede Menge Stunden ins Gut Oettershausen.
2: Das darf man nicht mehr zählen. Es ist kaum Freizeit vorhanden. Also das heißt, jede freie Minute geht in dieses Projekt. Also wir sind ja fast jedes Wochenende dort und machen selber Arbeiten und dann eben aber auch zusätzlich Schreibarbeiten, Beantragung von Mitteln, Werbemaßnahmen, Organisation von Veranstaltungen. Also da bleibt wirklich nicht mehr viel Zeit für andere Dinge. Das kann man nur tun, wenn man tatsächlich wirklich davon begeistert ist.
1: Ja, und wenn ein Ziel vor Augen ist, und das ist die Nutzung des Gutes als Balthasar Neumann Forum zu Ehren des Erbauers. Bis dahin ist allerdings noch einiges zu tun, hat uns Reinhard Mast erzählt. Was, das erfahrt ihr auf meinscharivari.de. In Darüber spricht Mainfranken und Fotos gibt's dort auch, genauso wie eine 360-Grad-Tour.

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15: Wir dürfen uns freuen auf Sonne, auch wenn die heute wohl nicht ganz so häufig rauskommt, werden wir sie morgen wieder sehen und zwar ausgiebig bei rund 28 Grad und anschließend dann sogar bei bis zu 30 Grad Richtung Wochenende und auch übers Wochenende. Jetzt im Moment gerade mal 24 Grad und zwar bei euch in Eibelstadt und in Würzburg an der Marienkapelle.
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16: Ich bin Christoph Schmidt. Ein 34-jähriger Drogendealer aus der Rhön muss wegen schwunghaften Amphetaminhandels für 3 Jahre und 9 Monate ins Gefängnis. Diese Entscheidung hat das Landgericht Schweinfurt am Nachmittag getroffen. Der Mann hatte gestanden, mehrere Kilogramm Amphetamine aus Nordrhein-Westfalen nach Bad Neustadt gebracht und dort verkauft zu haben. Ein 42-jähriger Fahrer, der ihn dabei unterstützt haben soll, erhielt wegen Beihilfe 2 Jahre Haft auf Bewährung. Das Urteil ist noch nicht rechtskräftig. Die Feuerwehren in der Region bitten aktuell noch einmal um besondere Vorsicht in der freien Natur. Es ist nach wie vor extrem trocken, damit ist auch die Brandgefahr hoch. Alleine gestern war es im Kreis Kitzingen zu 2 Feldbränden gekommen. Einer davon wurde möglicherweise durch eine weggeworfene Zigarettenkippe ausgelöst. Die Feuerwehren waren in beiden Fällen im Großeinsatz. Seit mehr als 6 Jahren fehlt jede Spur von Sebastian Geier aus Groß-Langheim. Heute Abend zeigt die ZDF-Sendung Aktenzeichen XY vermisst den Fall und hofft auf Hinweise aus der Bevölkerung. Der damals 26-Jährige verschwand im April 2020 nach dem Tod seiner Mutter, tauchte kurzzeitig wieder auf und blieb danach verschwunden. Die Sendung läuft im ZDF um 20.15 Uhr. Großeinsatz in Schongau in Oberbayern. Wie die Polizei mitgeteilt hat, gibt es Hinweise auf eine Amoktat am Welfen-Gymnasium. Dabei sollen mehrere Menschen verletzt worden.

0: worden sein, darunter zwei schwer verletzte Mädchen. Der mutmaßliche Täter, ein 16-jähriger Jugendlicher, wurde festgenommen. Geklärt werden soll nun unter anderem, ob es sich bei ihm möglicherweise um einen Schüler oder ehemaligen Schüler handelt.
1: Soweit die Schlagzeilen und jetzt schauen wir auf jeden Fall noch auf die Straßen.
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1: Und zwar um 16.32 Uhr. Hallo Autofahrer, wir beginnen auf der A3 Frankfurt Richtung Würzburg. Die Einfahrt Weibersbrunn ist nach wie vor gesperrt. Hier laufen Bergungsarbeiten.

Ist ein defekter LKW, rechte Spur und Standstreifen gesperrt. Auch hier Reinigungsarbeiten. Und auf der A7 Fulda Richtung Würzburg zwischen Dreieck Schweinfurter Neck und Gramschatzer Wald. Hier haben wir Gegenstände auf der Fahrbahn, nämlich einen Reifen. Bitte vorsichtig fahren. In Würzburg dauert es länger rund um den Berliner Ring. Außerdem auch reinwärts von der B27 aus, also von Pfalzhöchheim reinwärts. Das sind 10 Minuten plus. Ansonsten die üblichen Stellen, Greinbergknoten und natürlich auch drüben Dreikronenstraße Richtung Saalgasse, 5 bis 10 Minuten obendrauf. Wir schauen auf die Blitzer, B19 Giebelstadt Ortsmitte, außerdem die Autobahnauffahrt Marktbreit Richtung Gollhofen, Kist Gerchsheim auf Höhe vom Forsthaus und Rossbrunn, die Ortsdurchfahrt, wenn ihr von Uettingen auskommt, der Blitzeranhänger der Polizei.

0: Miley Cyrus an diesem Mittwoch hier bei Charivari. Einen schönen Nachmittag. Ja, die Wogen, die sind immer noch recht hoch rund ums Thema Krankschreibung am ersten Tag. Die Bundesregierung will ja zusätzlich auch noch die Krankschreibung per Telefon streichen. Wir müssten also schon am ersten Tag zum Arzt. Nein, widerspricht Alexander Hoffmann von der CSU, der für den Wahlkreis Main-Spessart im Bundestag sitzt.
1: Niemand muss mit Fieber zum Arzt. Krankschreibung können auch weiterhin per Videosprechstunde stattfinden.
0: Das soll also helfen, die Videosprechstunde. Aber macht das Sinn? Dazu hat Sina Krohn aus dem Charivari-Team bei Mohammad Ahmadi vom Unterfränkischen Hausärzteverband nachgefragt. Was hat er erzählt, Sina? Ist das jetzt besser als ein Telefonanruf?
2: Ein Telefonanruf ist da ja oft zeitlich sogar schneller, als sich auf eine komplette Videokonferenz vorzubereiten. Ja, und ein weiteres großes Thema ist da tatsächlich auch das Personal. Denn es muss ja auch jemand da sein, der diese Termine eben ausmacht. Und am Ende muss auch ein geschulter Facharzt da sein, um eben die Patienten zu beraten. Ach ja, und die entsprechenden Kosten, die man dafür braucht, wie zum Beispiel ein Mikrofon oder eine Kamera, die müssen ja auch erstmal gegeben sein. Ja, kurz gefasst sind Videosprechstunden auf jeden Fall eine größere Hürde als ein kleiner Anruf beim Arzt.
0: Ja, vielleicht doch keine so kluge Alternative. Nach den Plänen der Bundesregierung soll die telefonische Krankschreibung ja wegfallen. Videoanrufe wären also noch erlaubt, sind aber oft eben aufwendig und belasten das Personal noch zusätzlich. Das hat ja eh schon keine Zeit. Ja, Kritik an diesen Reformplänen kommt inzwischen auch aus den Reihen der Koalition. Alle Infos dazu lest ihr nochmal auf meinscharivari.de in unsere Nachrichten.

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8: 24 Grad im Moment, zum Beispiel in Würzburg an der Neubaukirche, ähnlich bei euch in Zellingen. Ja, und heute Nacht gehen wir dann runter auf 15 bis 12 Grad, dazu meistens klar. Und das verspricht natürlich schon einen wunderbar wolkenfreien Donnerstag. So ähnlich wird es auch, also Wolken haben wir wirklich nur weniger am Himmel. Das Ganze bei rund 28 Grad und noch wärmer wird es dann ab Freitag mit bis zu 30 Grad.
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9: Ich bin Oliver Urbanke. Großeinsatz in Schongau in Oberbayern. Wie die Polizei mitgeteilt hat, gibt es Hinweise auf eine Amoktat am Welfengymnasium. Der mutmaßliche Täter, ein 16-jähriger Jugendlicher, wurde nach Polizeiangaben festgenommen. Raffaela Habermann ist für uns vor Ort.
10: Im Moment geht man davon aus, dass es ein Täter ist, den man eben gefasst hat, immer noch mutmaßlich. Zwei Mädchen sind schwer verletzt, aber wahrscheinlich außer Lebensgefahr. Im Moment ist eine Spezialeinheit reinmarschiert, die einfach das ganze Schulareal nochmal absuchen, einfach nur aus Sicherheitsgründen, dass nicht wirklich noch ein zweiter Täter mit im Spiel ist.
9: Die NATO-Staaten haben bei ihrem Gipfeltreffen in Ankara neue Rüstungsverträge im Umfang von mehr als 43 Milliarden Euro angekündigt. Im Text der Abschlusserklärung heißt es zudem, man verpflichte sich dazu, die gemeinsamen Produktionskapazitäten auszubauen und mit der Industrie zusammenzuarbeiten, um Innovationen zu beschleunigen. Die Deutsche Bahn will ihre Kommunikation mit Kundinnen und Kunden verbessern. Dafür sollen laut Konzernchefin Paller bis Ende nächsten Jahres 50 Millionen Euro investiert werden. Geplant sind demnach neue Monitore an Bahnhöfen sowie eine neue App, die mit Hilfe von KI in Echtzeit zum Beispiel über kurzfristige Gleiswechsel informieren soll. Das Gesundheitssparpaket der Bundesregierung soll in dieser Woche vom Parlament verabschiedet werden. Die Grünen überlegen, das juristisch zu stoppen. Parteichef Banaschak nannte die Reform von Gesundheitsministerin Warken Murks. Er sagte der Mediengruppe Bayern, es gebe zu viele kurzfristige Änderungen, dass keine Beratung möglich sei. Deutschland liegt bei den Investitionen in Forschung und Entwicklung, Software, Design und anderen immateriellen Werten weltweit in der Spitze.

0: Gruppe. Nach einer Studie der Weltorganisation für geistiges Eigentum summierten sich die Investitionen in Deutschland im vergangenen Jahr in diesem Bereich auf knapp 730 Milliarden Dollar. Das bedeutet Platz 3 hinter Japan und den USA.
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2: Der Start von 9 bayerischen Satelliten, die alle in Würzburg entwickelt wurden, ist ein Meilenstein für den Freistaat. Wir sind jetzt im Weltall. Als erstes Bundesland feierte Ministerpräsident Markus Söder den erfolgreichen Start gestern Morgen. 5 der Satelliten gehören zum bayerischen KUBI-Programm und sollen künftig alle 3 Tage Bilder von Teilen Bayerns liefern. Bisher gab es die Möglichkeit nur alle 2 Jahre. Die Bilder sollen beispielsweise bei Katastrophenfällen wie Hochwasser gezielt Hilfe ermöglichen. Die geplante Reaktivierung des Bahnhaltepunktes Würzburg-Heidingsfeld-West steht offenbar vor dem Aus. Nach Angaben der DB InfraGo wird das Projekt wegen hoher Kosten aktuell nicht weiterverfolgt. Kritik kommt von Grünen und SPD. Sie verweisen darauf, dass die Region seit Jahren auf den Halt hinarbeite. Der Haltepunkt Würzburg-Heidingsfeld-Ost war bereits 2022 reaktiviert worden. Das sollte seit Jahren auch mit dem Haltepunkt West passieren.
3: Dankeschön, Christoph Schmidt, für diese Infos. Mehr Nachrichten aus der Region auf meinscharivari.de.
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3: 17:03 und auf der A3 Frankfurt Richtung Würzburg haben wir immer noch bei der Einfahrt Weibersbrunn einen blockierten Beschleunigungsstreifen. Die Bergungsarbeiten laufen derweil und länger braucht ihr auf jeden Fall, wenn ihr in Würzburg unterwegs seid. Kranenkeil beispielsweise, genauso wie rund um den Berliner Ring, Haugerring, überall 10 bis 15 Minuten obendrein einplanen. Die Blitze in der Region, die stehen in Giebelstadt an der B19 in der Ortsmitte. Außerdem Autobahnauffahrt Marktbreit natürlich Richtung Goldhofen. Außerdem Kist, Gerchsheim auf Höhe vom Forsthaus und Rossbrunn die Ortsdurchfahrt von Uettingen auskommend. Der Blitzeanhänger der Polizei. Sollte euch noch was auffallen, dann gerne reinschreiben, zum Beispiel per WhatsApp.
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3: Schönen Mittwoch.

0: Die Klassiker unserer Zeit an diesem schönen Nachmittag. 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
1: Ja, die Urlaubszeit, die steht an. Wir merken es alle natürlich an den Temperaturen. Jetzt kommt auch die Sonne wieder raus, kommt so ein bisschen Strandfeeling zumindest auf. Ja, und die Sommerferien starten auch in wenigen Wochen. Wir haben also meistens schon gebucht und stehen dann bald mit den Koffern bereit. Ja, und dann ruft plötzlich der Chef an und sagt, ja, nix mit Urlaub, vorbei. Wir brauchen dich nämlich in der Firma. Darf der das denn machen? Oliver Urbanke aus dem Charivari-Team hat sich für uns schlau gemacht. Gibt es denn Fälle, in denen das erlaubt ist, Olli?
2: Ganz grundsätzlich darf Urlaub, der einmal genehmigt ist, nicht einfach wieder gestrichen werden. Auch Personalmangel alleine reicht da als Begründung nicht aus. Nur bei einer sogenannten dringenden betrieblichen Notwendigkeit darf der Arbeitgeber den bereits bestätigt

0: Urlaub zurücknehmen. Heißt, nur wenn das Wohl des Unternehmens erheblich in Gefahr wäre, dadurch, dass der Angestellte frei hat. Das kann zum Beispiel dann der Fall sein, wenn ein massiver Produktionsausfall droht, muss aber vom Arbeitgeber genau begründet und bewiesen werden. Mehr Aufträge, andere Kollegen sind auch im Urlaub oder genereller Personalmangel reicht da als Begründung nicht aus.
1: Ja, wichtig ist in jedem Fall, lasst euch das Ganze schriftlich geben, wenn euch der Chef den Urlaub streicht. Im Notfall hilft dann auch der Betriebsrat oder der Anwalt, aber als erstes wie immer einfach mal in Ruhe mit ihm sprechen. Jetzt wisst ihr Bescheid für den Fall der Fälle und konzentrieren, glaube ich, tun wir uns mal lieber auf die schönen Seiten des Urlaubs. Das ist natürlich viel angenehmer. Jetzt die Klassiker unserer Zeit, die J. Gales Band. Einen schönen Mittwochnachmittag.

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8: Ja, letzten Endes hat es doch noch rausgeschafft. Die Sonne hinter diesen ganzen Wolken, die heute über dem Himmel geschwebt sind, am Himmel geschwebt sind über Mainfranken. Und dementsprechend, ja, macht das schon mal Lust auf die nächsten Tage, denn auch dann wird sonnig bei rund 28 Grad morgen zum Beispiel und auch von Freitag bis Sonntag bei bis zu 30 Grad. Jetzt im Moment noch sehr moderat mit 24 Grad in Nordheim und in Würzburg an der Residenz. Heute Nacht nochmal kühl, 15 bis 12.
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9: Ich bin Christoph Schmidt. Mehr als 1,5 Milliarden Euro hat das Hauptzollamt in Schweinfurt im vergangenen Jahr für den Bundeshaushalt eingenommen. Unter anderem wurden rund 390.000 unversteuerte Zigaretten sichergestellt. Umgerechnet sind das knapp 2.000 Stangen. Rund 8 Millionen Euro wurden an Schäden durch Schwarzarbeit aufgedeckt. Außerdem beschlagnahmten die Ermittler mehr als 62.000 verbotene Arznei- und Dopingmittel. Insgesamt beschäftigt das Hauptzollamt Schweinfurt über 700 Mitarbeitende. Sie sind für Unter- und Teile Oberfrankens zuständig. Eine Attestpflicht ab dem ersten Krankheitstag. Diese Pläne der Bundesregierung werden bundesweit heftig diskutiert. Auch aus den Reihen der Koalition selbst kommt jetzt Kritik, unter anderem vom unterfränkischen CSU-Vorsitzenden Steffen Vogel aus Oberteres im Kreis Haßberge. Er ist selbst Arbeitsrechtler und nennt die Pläne in einem Facebook-Video vollkommen unnötig. Arbeitgeber könnten schon jetzt ab dem ersten Krankheitstag ein Attest verlangen, so Vogel. Eine neue gesetzliche Pflicht führt aus seiner Sicht vor allem zu mehr Bürokratie. Der Spielplan der Würzburger Kickers für die dritte Liga steht. Zum Auftakt geht es am Wochenende 8. und 9. August auswärts zum FC Ingolstadt. Eine Woche später folgt dann das erste Heimspiel gegen Wien Wiesbaden. Zu den Höhepunkten zählen die Heimspiele gegen Hansa Rostock im Oktober und Fortuna Düsseldorf Ende November. Der letzte Spieltag am 22. Mai ist dann ein Heimspiel gegen Preußen Münster. Die NATO-Staaten haben bei ihrem Gipfeltreffen in Ankara neue Rüstungsverträge im Umfang von mehr als 43 Milliarden Euro angekündigt. Im Text der Abschlusserklärung heißt es zudem, man verpflichte sich dazu, die gemeinsamen Produktionskapazitäten auszubauen und mit der Industrie zusammenzuarbeiten, um Innovationen zu beschleunigen.
8: Soweit unsere Schlagzeilen und jetzt kommen wir noch zum Verkehr.
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8: Um 17.31 Uhr und da hat sich die Erika bei uns gemeldet. Die ist nämlich gerade auf der B27 unterwegs und hat gesagt, Mensch, es hat einen Unfall gegeben auf Höhe Retzbach, da staut sich so langsam. Hier also bitte Geduld mitbringen und vorsichtig ranfahren an die Stelle. Ansonsten ist Geduld auch in Würzburg gefragt, beispielsweise am Röntgenring vom Berliner Ring Richtung Main. Hier sind es auf jeden Fall schon mal 20 Minuten plus. Überhaupt ist es im Moment recht dicht, der Verkehr, die B27 reinwärts nach Würzburg zum Beispiel, die Pfalz-Hüchheimer Straße. 10 Minuten plus. Dreikronenstraße, das gleiche rund um den Berliner Ring, ebenfalls hier also noch ein bisschen Geduld mitbringen. Die Blitzer in der Region stehen an der B19 Giebelstadt Ortsmitte, außerdem

0: Autobahnauffahrt Marktbreit Richtung Gollhofen. Mainbernheim in der Hauptstraße, der ist auch neu. Kist, Gerchsheim, wenn ihr dort unterwegs seid, steht auf Höhe des Forsthauses noch ein Blitzer. Genauso in Heidingsfeld in der Winterhäuserstraße Richtung Winterhausen und in Rossbrunn in der Ortsdurchfahrt, wenn ihr von Uettingen auskommt.
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1: Prince hier bei Charivari, das ist der Nachmittag mit den Klassikern unserer Zeit. Ja, und tatsächlich gibt's gute Nachrichten. Heute Mittag ist ein Mädchen vermisst worden, das war unterwegs nach der Schule, ist dann verschwunden. Am Nachmittag ist sie dann aber schon wieder gefunden worden, die 14-Jährige. Alle Infos gibt's auch nochmal auf meinscharivari.de in den Nachrichten aus Mainfranken. In Höchberg war dieser Fall jetzt also glücklich ausgegangen. Natürlich gibt's auch mehrere Fälle, die sind ein bisschen schwieriger, ne, wenn Leute vermisst werden. Markus Braun aus dem Charivari-Team sitzt hier schon. Tatsächlich gibt's ja auch einen Fall aus dem Landkreis Kitzingen.
2: Richtig, genau. Das ist auch gleich noch Thema bei uns in Dahem. Wir wollen noch nicht zu viel verraten, aber man muss sagen, dieser Fall wird heute Abend auch thematisiert bei Aktenzeichen XY, bei den Kollegen des ZDF, denn das ist ein Fall, da braucht man definitiv die Hilfe. Es geht da um einen Sebastian, mehr verrate ich jetzt noch nicht. Der wird jetzt schon länger vermisst und was da genau passiert ist, wie gesagt, wir wollen noch mal drüber sprechen, aber man erhofft sich natürlich durch diese Sendung, Aktenzeichen XY, schauen ja Millionen Menschen, dass da neue Hinweise gegeben werden können. Und wir drücken da mal die Daumen und wie gesagt, alles dann gleich nochmal zusammengefasst in Dahem.
1: Genau, wunderbar. Also gerne gut zuhören in Dahem. Vielleicht fällt euch schon mal gleich was auf, womit ihr helfen könnt. Und ihr könnt euch dann natürlich auch melden. Jetzt einen schönen Abend mit den Klassikern unserer Zeit.

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9: Und mit Sonnenschein geht's rein in diesen Abend und vor allem auch mit deutlich angenehmen Temperaturen. Kürnach im Landkreis Würzburg 24 Grad, genauso wie in Würzburg am Sternplatz. Und ansonsten gibt es jetzt heute Abend mal ein Wölkchen hier, mal ein Wölkchen da. Alles sehr entspannt. In der Nacht auch und dann wird es ein bisschen kälter, 12 bis 15 Grad. Aber keine Sorge, morgen kommt der Sommer zurück. Ab dem Vormittag meistens sehr sonnig, bei Temperaturen dann tagsüber bis zu 29 Grad in der Spitze.
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10: Ich bin Oliver Urbanke. Mehrere EU-Parlamentarier fordern von europäischen Fußballverbänden eine Untersuchung gegen FIFA-Chef Gianni Infantino. Es geht um die Frage, ob die FIFA sich von US-Präsident Trump beeinflussen hat lassen, die Rotsperre gegen US-Spieler Balogun aufzuheben. Ein entsprechender Brief hat nach Angaben der Initiatoren schon mehr als 55 Unterschriften gesammelt. Bei einem Vorfall an einem Gymnasium in Oberbayern sind laut Polizei mindestens 2 Mädchen schwer verletzt worden. In Lebensgefahr befinden sie sich wohl nicht. Wie viele Menschen insgesamt wie schwer verletzt wurden, blieb zunächst unklar. Der mutmaßliche Täter, ein 16-Jähriger, habe die Schule mit Messer und Schusswaffe betreten. Nach kurzer Flucht war er am Nachmittag festgenommen worden. In der türkischen Hauptstadt Ankara endet heute der NATO-Gipfel und nicht alles lief harmonisch ab. Dieter Ebeling berichtet.
11: Es gab die erwartete Konfrontation. Der US-Präsident ging die Europäer an, weil sie angeblich nicht genug für die eigene Verteidigung tun. Und Generalsekretär Rutte, eigentlich einer der ganz großen Trump-Flüsterer, musste da sehr deutlich widersprechen. Es kam auch, was nicht erwartet wurde, Trumps Beharren auf der Einverleibung Grönlands und ein drohendes Handelsembargo gegen den furchtbaren Partner Spanien.
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12: Ein Auto samt Wohnwagen ist am Morgen auf der A3 zwischen Randersacker und Heidingsfeld in Flammen aufgegangen. Dabei zog sich laut Polizei eine Person im Auto leichte Verbrennungen zu, eine weitere blieb unverletzt. Wie es zu dem Brand kam, ist noch unklar, so die Polizei. Der Brand konnte von der Feuerwehr zügig gelöscht werden. Dafür musste während des Einsatzes ein Teil der Autobahn gesperrt werden. Durch den Brand wurde das Auto stark beschädigt. Der Wohnwagen blieb überwiegend unversehrt. Das Würzburger Kiliani war gestern Vormittag fest in der Hand der Kleinen. 450 Kindergartenkinder waren von der Stadt und den Schaustellern eingeladen, um die Fahrgeschäfte kostenlos zu nutzen. Auch heute dürfte es auf Kiliani voll mit Kindern werden. Mittwochs ist der traditionelle Familiennachmittag. Die Fahrgeschäfte kosten dann nur die Hälfte.
9: Na, das klingt doch gut. Vielen Dank, lieber Christoph Schmidt. Und weitere Nachrichten zum Nachlesen wie immer bei uns auf der Website meinscharivari.de.
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9: Und damit einen schönen jungen guten Abend, liebe Autofahrer. Wir starten im Stadtgebiet von Würzburg und da ist einiges los. Wir beginnen in der Schweinfurter Straße stadteinwärts hier in Richtung Berliner Ring. Hier schon Stop and Go, 20 Minuten.

0: In der Zeitverlust. Dann geht es weiter über den Berliner Ring in Richtung Haugerring. Auch hier immer wieder Stop and Go. Dann weiter Röntgenring. Alles zu Feierabendverkehr. Deutlich mehr Zeit mit allem planen. Aktuell, wie gesagt, so um die 25 Minuten. Dann gucken wir nochmal zum Kranenkai. Auch hier immer wieder Stop and Go. Genauso wie auch am Mainkai. Dann gucken wir rüber in die Dreikronenstraße hier in Richtung Saalgasse. Der Zeitverlust gute 10 Minuten. Und auch hier braucht ihr wirklich viel mehr Geduld. Dann rüber auf die A3, Frankfurt in Richtung Würzburg. Hier zwischen Wertheim-Lenkfurt und Helmstedt noch Gegenstände auf der Fahrbahn, und zwar Reifenteile. A3, Nürnberg in Richtung Frankfurt, hier zwischen der Mainbrücke bei Randersacker und Würzburg-Heilingsfeld. Wir haben eine verlorene Ladung, und zwar ein großes Metallteil. Dann A3, Würzburg in Richtung Nürnberg, hier zwischen Erlangen-Tennenlohe und Nürnberg-Nord. Noch eine ungesicherte Unfallstelle. Hier sind teilweise auch noch ein paar Gegenstände herumliegend. Vorneweg Plastikteile. Und B27 beidseitig, es gab einen Unfall, und zwar für von Retzbach. Vielen Dank an Erika fürs Melden. Hier, wer sich gut auskennt, bitte weiträumig umfahren. Und dann zu den neuesten Blitzern. Rossbrunn hier auf der Ortsdurchfahrt, und zwar von Uettingen kommend, der Blitzanhänger. Dann Main-Bernheim hier auf der Hauptstraße, der Klassiker. Und Heidingsfeld, der Blitzer in der Winterhäuser Straße in Richtung Winterhausen. Auch nicht zu schnell sein. Und falls mehr sein sollte, dann gerne einfach kostenlos anrufen, und zwar unter der 0800 30 80 700 oder gerne WhatsAppen. Alle Infos bei uns auf der Website.
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0: Rein geht's in die neueste Ausgabe. Einen schönen guten Abend. Und das war wirklich im vergangenen Jahr eine Sensation. Eine Unterfränkin wird zur bayerischen Bierkönigin gewählt. Und zwar Anna Winkler aus Main-Bernheim im Landkreis Kitzingen. Und seit ein paar Tagen ist sie nicht mehr die Bierkönigin. Und deswegen nutzen wir die Chance und gucken mit ihr zurück auf eine ganz besondere Amtszeit. Das Gespräch nach Uriah Heep, nach Rednecks und nach Murray Head. One Night in Bangkok. So starten wir rein in den Mittwochabend.

0: Die Gänsehaut mit Uriah Heep, Lady in Black. So starten wir rein in den jungen Mittwochabend mit Dahem hier bei Charivari. Und eine Unterfränkin wird zur bayerischen Bierkönigin gewählt. Ja, das war eine Sensation im Mai 2025. Anna Winkler aus Mayen-Bernheim ist es geworden, aus dem Landkreis Kitzingen. Und die hatte sich bei der damaligen Wahl gleich mal gegen drei Finalistinnen durchgesetzt und durfte eben das bayerische Bier für ein Jahr lang weltweit repräsentieren. Hat sie gerne gemacht. Und in diesem Jahr wurde Anna Winkler dann von Katharina Kastenmüller abgelöst. Doch wie war jetzt eigentlich dieser Moment der Ablöse? Und wie schaut Anna generell auf ihre Amtszeit zurück? Das wollen wir heute Abend in Dahem besprechen. Liebe Anna, ganz ehrlich, wie war denn jetzt die Übergabe der Krone?
1: Bei der Abgabe oder Übergabe von der Krone war ich eigentlich nur total stolz auf mich, dass ich das Jahr wirklich durchgezogen habe mit über 250 Terminen im In- und Ausland. Und umso glücklicher war ich dann natürlich auch, dass die Krone jemand bekommen hat, der das Amt auf jeden Fall mit ganz viel Herzblut auch weiterführen kann.
0: Das mit Sicherheit. Eben, wie gesagt, schon Katharina Kastenmüller, die darf sich jetzt Bayerische Bierkönigin für ein Jahr nennen. Aber Anna, wir wollen ja mit dir eben nochmal gemeinsam zurückgucken. Du hast im Vorgespräch gesagt, du hast tolle Leute kennengelernt, hattest ganz besondere Momente. Möchtest du alles nicht missen? Aber was war eigentlich dein Ziel?
1: Also mein Ziel war, die kleineren Brauereien auch zu unterstützen. Das habe ich auf jeden Fall sehr gut gemacht. Ich war viel bei kleineren Brauereien, viel bei kleineren Festen, habe denen, sage ich mal, auch eine Stimme gegeben. Und im Ausland war ich auch aktiv. Ich war auch in Tirana zum Beispiel in der deutschen Botschaft und konnte natürlich da auch das bayerische Bier gut an den Mann bringen und an die Frau natürlich auch.
0: Ja, ganz wichtig. Also dir herzlichen Dank fürs Interview und vor allem auch weiterhin alles Gute. Du bleibst ja im Bierbusiness sozusagen vorhanden. Und sie war ein Jahr lang die bayerische Bierkönigin.

Was ganz Besonderes, eine Unterfränkin. Ja, Mensch, darf auch mal sein. Also, Glückwunsch nochmal an Anna Winkler und wir wünschen ganz viel Erfolg der neuen Bierkönigin und mal gucken, was sie dann so erlebt. Aber halt mal fest, international unterwegs, das Bier repräsentieren, das wird eine anstrengende Zeit, aber auch eine sehr lohnende, wie uns Anna Winkler auch im Vorgespräch noch bestätigt hat. 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
1: Und wir sind wieder mal unterwegs in den Ortschaften, beispielsweise jetzt in Frammersbach im Landkreis Main-Spessart. 22 Grad werden noch gemessen, in Würzburg am Hauptbahnhof 25 Grad und vor allem die Sonne, ja, ist schon noch gut unterwegs über Mainfranken. Generell auch ein entspannter Abend, auch die Nacht wird fast wolkenlos, aber sie wird deutlich kälter, 12 bis 15 Grad maximal. Aber ansonsten kommt dann morgen das Hoch Klaus und der Klaus, naja, der bringt dann auch wieder viel Sonnenschein und vor allem auch heiße Temperaturen bis zu 29 Grad am Donnerstag. Ich glaube, das ist eine solide Mischung. Also auf geht's dann in den morgigen Tag mit Sommergarantie.
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2: Ich bin Christoph Schmidt. Nach Jahren der Planung wird es jetzt konkret. Im Herbst sollen die ersten Baggerrollen und damit die Bauarbeiten für die Norderweiterung des Würzburger Uniklinikums beginnen. Darüber informiert das UKW in seinem Mitarbeitermagazin. Im April hatte der Freistaat die Gelder freigegeben. Bald könnten damit die ersten Arbeiten oberhalb des Parkhauses starten. Sie beinhalten auch die künftige Verkehrsanbindung, die Parksituation und die geplante Verlagerung der Straba-Linie. Die Erweiterung des Würzburger Uniklinikums ist das größte Bauprojekt Nordbayerns. Die Feuerwehren in der Region bitten aktuell noch einmal um besondere Vorsicht in der freien Natur. Es ist nach wie vor extrem trocken, damit ist auch die Brandgefahr hoch. Alleine gestern war es im Kreis Kitzingen zu 2 Feldbränden gekommen. Einer davon wurde möglicherweise durch eine weggeworfene Zigarettenkippe ausgelöst. Die Feuerwehren waren in beiden Fällen im Großeinsatz. Seit mehr als 6 Jahren fehlt jede Spur von Sebastian Geier aus Groß-Langheim. Heute Abend zeigt die ZDF-Sendung Aktenzeichen XY vermisst den Fall und hofft auf Hinweise aus der Bevölkerung. Der damals 26-Jährige verschwand im April 2020 nach dem Tod seiner Mutter, tauchte kurzzeitig wieder auf und blieb danach verschwunden. Die Sendung läuft im ZDF um 20.15 Uhr. Mehrere EU-Parlamentarier fordern von europäischen Fußballverbänden eine Untersuchung gegen FIFA-Chef Gianni Infantino. Es geht um die Frage, ob die FIFA sich von US-Präsident Trump beeinflussen lassen hat, die Rotsperre gegen US-Stürmer Balogun aufzuheben. Ein entsprechender Brief hat nach Angaben der Initiatoren schon mehr als 55 Unterschriften gesammelt.
1: Na, das bleibt auf jeden Fall spannend. Vielen Dank, Christoph Schmidt, und weitere Nachrichten auch heute wieder zum Nachlesen auf meinscharivari.de und auch bei uns in der App.
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1: Und der Feierabendverkehr hat uns noch fest im Griff. Vorneweg im Stadtgebiet von Würzburg und zwar in der Veits-Höchheimer Straße. Hier in Richtung Röntgenring aktuell ein Zeitverlust von einer guten Viertelstunde. Auch in der Dreikronenstraße Stop and Go. Dann nochmal Haugering in Richtung Röntgenring, auch immer Stop and Go. 5 bis 8 Minuten der aktuelle Zeitverlust. Und gleich rüber auf die A3 Würzburg in Richtung Nürnberg. Hier zwischen Erlangen-Tennenlohe und Nürnberg-Nord noch eine ungesicherte Unfallstelle. Hier gibt es auch Gegenstände auf der Fahrbahn und der Standstreifen ist blockiert. Dann auch rüber zu den aktuellsten Blitzern. Rossbrunn hier auf der Ortsdurchfahrt und zwar von Uettingen kommend der Blitzanhänger. Mainbernheim noch auf der Hauptstraße der Klassiker, nicht zu schnell sein. Und Heidingsfeld, Winterhäuserstraße in Richtung Winterhausen. Falls mehr sein sollte, bitte gerne mithelfen, immer kostenlos natürlich möglich. Und zwar unter der 0800 30 80 700 oder einfach WhatsAppen. Alle Infos auf meinscharivari.de.

0: Wer hat sie schon immer gekonnt, die Seele aus dem Leib geschrien? Aerosmith bei Charivari in der neuesten Ausgabe von Dahem. Und wir sind schon sehr aufgeregt. Im Grunde so wie kurz vor Weihnachten, Kinderfreunde da ja auch. Das Charivari-Team ist jung geblieben, mental, deswegen auf jeden Fall auch die Vorfreude auf den kommenden Freitag, auf den 10. Juli. Denn dann kommt er endlich, der große Charivari-Abend auf dem Weinfest der Freiwilligen Feuerwehr in Eibelstadt. Und das Schöne ist, wir machen Party mit euch. Ab 19.30 Uhr sind dann die Partyrocker auf der Bühne, und zwar von Rush Hour. Und wir laden euch auch eben ein, direkt aufs Weinfest. Wir reservieren euch Tische, maximal für 8 Personen, inklusive Essen und Trinken. Lassen uns da nicht lumpen. Und wir laden auch nach wie vor eben die Leute ein und überraschen die bei uns im Programm. Das haben wir auch heute Morgen getan in Guten Morgen Weinfranken. Und Monique Martin und André Kessler haben da Lara aus Eibelstadt gezogen und vor allem auch überrascht. Und sie ist Physiotherapeutin. Und da hatten die beiden Kollegen von morgen, ich sag mal, erstmal ein persönliches Anliegen.
1: Hallo.
2: Hallo. Wir hätten da mal eine Frage.

0: wir haben sowohl André als auch ich so leicht Rücken, leicht Nackenprobleme. Kann man da was machen?
1: Auf jeden Fall.
2: Ja. Was empfiehlst du uns da?
1: Also wir haben einen Fitnessbereich bei uns in der Praxis und natürlich auch Physiotherapeuten. Also ein ganzheitliches Konzept, wo man auf jeden Fall an solchen Beschwerden arbeiten kann.
2: Weißt du, das sagen die immer. Das sagen die immer, dass man ja eigentlich auch an der Fitness arbeiten soll, damit das gar nicht erst passieren soll.
1: 100%.
0: Jetzt sagst du doch das Gleiche. Okay, dann konkretisieren wir die Frage nochmal. Würde rein theoretisch auch so mal eine kurze kleine Massage gehen, wenn wir uns auf einer Bierbank lang hinlegen?
1: Das lässt sich auf jeden Fall organisieren.
2: Und vielleicht so Freitagabend 19.30 Uhr.
1: 100%.
2: Ja, dann hätten wir gerne einen Termin mit dir und ich glaube auch mit Kolleginnen und Kollegen aus der Physiopraxis, gell?
1: Korrekt, da gibt es gleich noch ein paar Hausaufgaben mit.
2: Oh nein!
0: Für wen jetzt? Für uns?
2: Ja.
1: Auf jeden Fall.
2: Ja, klar. Bewegung, Muskelaufbau.
0: Ach, Westshow.
1: Aber Bierbank tanzen reicht auch.
2: Okay.
0: Bierbank tanzen, das finde ich ja einen ordentlichen Tipp von jemandem aus einer Physiopraxis.
1: Ja.
3: Ich freue mich schon auf den Abend, wenn die beiden dann auf der Bierbank rumtanzen. Gut, dass wir unser Social Media Team dabei haben. Monique, André, das wird euer Abend, bin ich mir ziemlich sicher. Ha, schön, freuen wir uns drauf. Und wir freuen uns auch weiterhin auf euch, denn wir laden euch auch jetzt wieder ein. Eine halbe Stunde habt ihr Zeit. Geht auf meinscharivari.de, füllt das Formular dort aus. Und dann seid ihr vielleicht auch exklusiv dabei am Charivari-Abend am 10. Juli. Und ich sage es gerne nochmal, Monique und André sind dann auf der Bierbank und tanzen gegen den Rücken. Das würde auch Horst Schlemmer richtig gut gefallen. Wir sind gespannt und wie gesagt, jetzt eine halbe Stunde wieder bewerben. Und dann sehen wir uns vielleicht am Charivari-Abend am 10. Juli. Wir freuen uns auf euch.

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12: Und die Temperaturen, um beispielsweise noch einen kleinen Spaziergang zu machen oder heute Abend vielleicht draußen zu essen, sind wirklich perfekt dafür. Beispielsweise

0: In Iphofen im Landkreis Kitzingen 25 Grad, in Würzburg an der Residenz, da schaffen wir 24. Ansonsten geht's entspannt durch den Abend. Wir freuen uns alle auf das Hoch Klaus. Das gibt dann nämlich morgen auch wieder trockene und warme Luftmomente und vor allem auch heiße Werte, 27 bis 29 Grad. In der Nacht jetzt aber erstmal ein bisschen kühler, zum Durchatmen auch nicht verkehrt, und zwar Werte zwischen 12 und 15 Grad. Und dann morgen Nachmittag in manchen Bereichen ein bisschen windiger und dann kann es nach dem neuesten Stand ganz vereinzelt ein bisschen Regen geben, aber dann von Freitag bis Sonntag häufig die Sonne und wir erreichen auf jeden Fall wieder Temperaturen deutlich über 30 Grad.
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2: Ich bin Joshua Heise. Tennisprofi Alexander Zverev steht zum ersten Mal im Halbfinale von Wimbledon. Der 29-Jährige hat seinen Angstgegner Taylor Fritz überraschend glatt in 3 Sätzen besiegt und damit eine Serie von 7 Niederlagen gegen den Amerikaner beendet. Einen Monat nach seinem French Open-Sieg greift Zverev am Freitag gegen den Briten Arthur Ferry nach dem Finaleinzug. Die Deutsche Bahn will ihre Kommunikation mit Kundinnen und Kunden verbessern. Dafür sollen laut Konzernchefin Paller bis Ende nächsten Jahres 50 Millionen Euro investiert werden. Geplant sind demnach neue Monitore an Bahnhöfen sowie eine neue App, die mit Hilfe von KI in Echtzeit zum Beispiel über kurzfristige Gleiswechsel informieren soll. Großeinsatz in Schongau in Oberbayern. Wie die Polizei mitgeteilt hat, gibt es Hinweise auf eine Amoktat am Welfengymnasium. Der mutmaßliche Täter, ein 16-jähriger Jugendlicher, wurde nach Polizeiangaben festgenommen. Florian Kern berichtet von vor Ort.
3: Nach aktuellen Informationen der Polizei soll der Tatverdächtige eine Schusswaffe bei sich getragen haben. Ob diese auch zum Einsatz kam, ist bislang aber nicht klar. Der 16-Jährige soll die beiden 13-jährigen Schülerinnen aus der Region mit einem Messer schwer verletzt haben. Sie sind inzwischen außer Lebensgefahr. Über den genauen Hintergrund der Tat herrscht nach wie vor Unklarheit.
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4: Der Start von 9 bayerischen Satelliten, die alle in Würzburg entwickelt wurden, ist ein Meilenstein für den Freistaat. Wir sind jetzt im Weltall. Als erstes Bundesland feierte Ministerpräsident Markus Söder den erfolgreichen Start gestern Morgen. 5 der Satelliten gehören zum bayerischen KUBI-Programm und sollen künftig alle 3 Tage Bilder von Teilen Bayerns liefern. Bisher gab es die Möglichkeit nur alle 2 Jahre. Die Bilder sollen beispielsweise bei Katastrophenfällen wie Hochwasser gezielt Hilfe ermöglichen. Die geplante Reaktivierung des Bahnhaltepunktes Würzburg-Heidingsfeld-West steht offenbar vor dem Aus. Nach Angaben der DB InfraGo wird das Projekt wegen hoher Kosten aktuell nicht weiterverfolgt. Kritik kommt von Grünen und SPD. Sie verweisen darauf, dass die Region seit Jahren auf den Halt hinarbeite. Der Haltepunkt Würzburg-Heidingsfeld-Ost war bereits 2022 reaktiviert worden. Das sollte seit Jahren auch mit dem Haltepunkt West passieren.
0: Ein wichtiges Thema und alles zum Nachlesen auch heute wieder bei uns auf meinscharivari.de. Vielen Dank, Christoph Schmidt, und weitere Nachrichten auch jederzeit bei uns in der App.
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0: Und wir haben eine Meldung, liebe Autofahrer, von der A3 Nürnberg in Richtung Würzburg, hier zwischen Schlüsselfeld und Geiselwind, noch der rechte Fahrstreifen blockiert, mittlerweile aber auch der mittlere, denn hier gibt es noch eine verlorene Ladung, da kommt das Update rein, und zwar ein großes Holzbrett oder sogar 2. Ja, danke Computer, jetzt hat er sich auch berappelt. Also bitte ganz besonders vorsichtig fahren auf der A3 aktuell. Dann zu den neuesten Blitzern. Mainfrankenpark hier in Fahrtrichtung Dettelbach in der 70er-Zone. Danke an Kadi fürs Melden. Dann Rossbrunn, Ortsdurchfahrt von Uettingen kommend, hier der Blitzanhänger. Und den hat auch gerade nochmal die Angela durchgegeben. Dann gucken wir weiter, mein Bernheim hier auf der Hauptstraße am klassischen Ort mittendrin. Wieder der Fotoapparat sozusagen und Heidingsfeld, Winterhäuserstraße in Richtung Winterhausen. Ansonsten alles entspannt, wenn ihr aber etwas sehen solltet, gerne her damit und kostenlos anrufen unter der 0800 30 80 700. Vielen Dank und eine gute Fahrt.
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0: Und wer zwischen Volkach und Kolitzheim mit dem Auto unterwegs ist, der hat es vielleicht schon mal gesehen. Ist aber wahrscheinlich plötzlich abgelenkt worden, denn da auf einem freien Feld steht schon ein beeindruckendes Gebäude und das wird kernsaniert. Darüber müssen wir nochmal sprechen und zwar heute in Dahem nach Vanessa Paradis, The Weeknd und nach dieser Powerfrau, Madonna, Material Girl.

0: Die klingt einfach immer nach guter Laune. Vanessa Paradis und Be My Baby, ein Klassiker unserer Zeit. Und das ist wirklich ein beeindruckendes Gebäude im Landkreis Kitzingen. 3 Stockwerke hoch, teilweise noch ein eingefallenes Dach, dunkle Fensterhüllen und eine richtige Ruine. Wobei, da wird jetzt schon fleißig dran gearbeitet. Und zwar an dieser fast 1000 Jahre alten Grundmauerngeschichte. Und zwar das Gut Oetterhausen. Das ist ein Gebäude, eben wie gesagt fast 1000 Jahre alt, und wir haben vor einigen Wochen schon mal drüber berichtet und ich habe überlegt, wir haben da damals schon drüber gesprochen, dass da wirklich viel gearbeitet wird, denn die wollen das wieder reaktivieren und das ist eine sehr schöne Idee, denn das ist ein geschichtsträchtiger Ort und diese Geschichte soll vor allem auch vor Ort wieder leben. Findet auch Reinhard Mast, er ist der erste Vorsitzende der Interessensgemeinschaft Gut Oetterhausen und die haben heute ihr Richtfest gefeiert. Man muss aber noch dazu sagen, es gibt noch einiges zu tun. Herr Mast, was denn? Was fehlt noch?
1: Das Dach wird jetzt doch eingedeckt. Dann werden Arbeiten im Außenbereich erledigt. Und zwar wird eine Blitzschutzanlage noch eingebaut. Die Gewölbe, die von Balthasar Neumann ja gestaltet sind, sind derzeit noch abgestützt mit Holzstützen. Und das ist unser nächstes Ziel, dass wir hier Räumlichkeiten bekommen, die wir nutzen können. Dazu braucht es natürlich auch sanitäre Einrichtungen und eine Teeküche. Dann haben wir zumindest mal ein nutzbares Gebäude, wo wir dann eben auch unser Informationszentrum zu Balthasar Neumann, unser Balthasar Neumann Forum Schritt für Schritt dann einrichten können.
0: Und auch wenn es noch einiges zu tun gibt, es gibt schon auch Möglichkeiten jetzt noch in diesem Jahr, wo man mal sich dieses Gebäude ganz genau anschauen kann. Und zwar beispielsweise am Balthasar-Neumann-Tag, der findet am 23. August statt. Und auch am Tag des offenen Denkmals, am 13. September, könnt ihr da reingehen und euch das angucken. Ich habe aber noch eine andere Überraschung für euch, verrate ich euch gleich. Denn jetzt, Herr Mast, müssen wir erst mal klären, da wird viel gearbeitet, Sie sind da auch involviert und man lernt ja nie aus, könnte man sagen, oder?
1: Man lernt tatsächlich jeden Tag, sei es Verhandlungsgeschick, aber eben auch ganz alltägliche handwerkliche Fähigkeiten, die ich eben bislang als Mensch vom nicht-technischen Dienst nicht hatte. Die lerne ich so nach und nach jetzt. Ja, und das ist natürlich eine Horizonterweiterung, die mir ohne dieses Engagement hier überhaupt nicht zuteil geworden wäre.
0: Also noch ein weiterer positiver Nebenaspekt. Vielen Dank, Reinhard Mast. Weiterhin viel Erfolg bei der großen Renovierung des Guts Oetterhausen. Und ich habe gesagt, ich habe noch eine kleine Überraschung für euch. Bei uns auf der Website meinscharivari.de unter Darüber spricht mein Fragen haben wir nicht nur Bilder, sondern da gibt es auch einen Link zu einer digitalen Führung. Da kann man sich das mal ganz entspannt von zu Hause anschauen, zum Beispiel auf der Couch oder auch in der Küche, wo auch immer hier halt einen Laptop oder ein Tablet habt. Und wie gesagt, jetzt in den nächsten Wochen und Monaten kann man aber auch mal vorbeischauen und sich das ganz genau angucken. Und wir sind sehr gespannt, wie es weitergeht mit diesem geschichtsträchtigen Ort. Das Gut Oetterhausen, ein Lost Place, der renoviert wird. Und die sind auf einem richtig guten Weg. Ein spannendes Thema heute in Dahem, hier bei Charivari. 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

0: Und nun die Wassertemperaturen für die Urlaubsregionen. Nordsee 23 Grad, Adria 27 Grad, Garten der Familie Meier 28 Grad.
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8: Und ich sage es gerne nochmal, die Temperaturen aktuell sehr angenehm bei uns in Mainfranken, in Gau-Königshofen zum Beispiel, im Landkreis Würzburg. 24 Grad, genauso wie in Würzburg an der Löwenbrücke. Und ansonsten heute Nacht dann ein bisschen kälter, 12 bis 15 Grad. Dafür gibt es aber klare Momente oder höchstens nur ganz, ganz wenige Wolken in den frühen Morgenstunden. Ansonsten geht es dann auch schnell wieder in den Sommermodus. Ab dem Vormittag viel Sonnenschein und die Temperaturen, die werden sich sehr schnell erwärmen auf Spitzenwerte zwischen 27 und 29 Grad. In freien Lagen am Nachmittag gut okay, mal ein frischer Wind, kaum der Rede wert. Und am Abend ganz gelegentlich mal ein paar kleine Regenschauer.
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8: Einen schönen guten Abend, liebe Autofahrer. Wir starten mit der A3 in Nürnberg in Richtung Frankfurt und hören da auch gleich wieder auf, denn das ist die einzige Meldung. Hier zwischen der Mainbrücke Randersacker und Würzburg-Hardingsfeld immer noch Gegenstände auf der Fahrbahn. Fahrt also hier bitte ganz besonders vorsichtig. Und zu den neuesten Blitzern, Mainfrankenpark hier in Richtung Dettelbach, auch so ein Klassiker. Und zwar in der 70er-Zone. Vielen Dank an Theresa fürs Melden. Dann Rossbrunn, hier Ortsdurchfahrt und zwar von Uettingen kommend. Der Blitzanhänger, der steht immer noch sehr gemütlich da. Also nicht zu schnell sein. Dann Main-Bernheim auf der Hauptstraße und ein Blitzer noch in Hardingsfeld in der Winterhäuserstraße in Richtung Winterhausen. Und falls mehr sein sollte, ihr wisst Bescheid. Helft gerne mit, kostenlos, immer möglich. Und das geht unter der 0800 30 80 700 oder einfach WhatsAppen. Alle Infos bei uns auf der Website.
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0: Glockenwach und Tom Walker mit Home. Ganz frisch hier bei Charivari. Und der Countdown läuft. In einer guten halben Stunde geht sie wieder los. Die neue Ausgabe der Fernsehsendung Aktenzeichen XY und zwar bei den Kollegen des ZDF. Und da geht es dann immer wieder um Kriminalfälle, aber auch um Vermisstenfälle. Und tatsächlich geht es heute auch um einen Fall hier aus Mainfranken. Und zwar geht es hier um den vermissten Sebastian Geier. Und die ganze Geschichte kann uns nochmal der Moderator von Aktenzeichen XY selber erzählen. Und zwar Rudi Zerne. Wir hatten die Gelegenheit, mit ihm vorab kurz zu sprechen. Und den Fall Sebastian Geier kann er uns nochmal zusammenfassen.
1: Es geht um einen klassischen Vermisstenfall. Im Sommer 2021 verschwand der hilfebedürftige Sebastian Geier aus Großlangheim bei Kitzingen in Bayern spurlos. Also hilfebedürftig soll heißen, er war körperlich und geistig beeinträchtigt. Der damals 27-Jährige lebte bei seiner Mutter, die im April 2020 verstarb. Das war während der Corona-Zeit. Danach war der Mann auf sich allein gestellt, aufgrund seiner Einschränkungen. War das eine schwierige Situation. Und am 21. Juli 2021 beobachtete ein Imbissbesitzer ihn ein letztes Mal, wie er durch Kitzingen ging. Danach war er verschwunden.

0: und im Prinzip wie vom Erdboden verschluckt.
1: Soweit also mal die Zusammenfassung. Man hofft natürlich auch, dass man sich eben da neue Erkenntnisse ersenden kann sozusagen. Dafür ist die Sendung ja da, denn ganz viele Menschen gucken das ja deutschlandweit. Und wer weiß, vielleicht hat ja jemand Sebastian gesehen und kann dann auch nützliche Tipps und Hinweise geben. Die Frage war aber auch an Rudi Zerne, ja, wie hoch ist denn eigentlich die Wahrscheinlichkeit, dass er noch lebend gefunden wird?
0: Ja, es gibt die drei Möglichkeiten. Entweder ist dem jungen Mann was zugestoßen, er ist Opfer eines Verbrechens geworden, oder er ist freiwillig abgetaucht und hat sich irgendwo ein neues soziales Umfeld gesucht, wo sich vielleicht jemand auch um ihn kümmert. Wir haben die Beschreibung logischerweise von ihm, wir zeigen Fotos von ihm und da hoffen wir einfach, dass irgendjemand ihn vielleicht dort in Kitzingen oder beziehungsweise in Würzburg gesehen hat und dass er möglicherweise noch tatsächlich lebt. Ich habe da auch immer ein halb volles Glas und nie ein halb leeres. Also ich bleibe bis zum Schluss zuversichtlich.
1: Wahrscheinlich die richtige Einstellung. Vielen Dank an Rudi Zerne, dass er sich Zeit genommen hat, der Moderator von Aktenzeichen XY. Und heute um 20.15 Uhr bei den Kollegen von ZDF könnt ihr euch dann die aktuelle Folge angucken. Und wer weiß, vielleicht finden wir wirklich Sebastian Geier. Sehr schön wär's. Und alle Infos zum Nachlesen jetzt schon bei uns auf der Website meinscharivari.de. Da könnt ihr euch die ganze Geschichte eben nochmal durchlesen.

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6: Also die Sonnenbrille könnt ihr schon nochmal aufsetzen, denn streckenweise ist sie noch unterwegs bei Temperaturen um die 20 Grad plus, beispielsweise in Gemünden 22, in Würzburg am Kongresszentrum 23 Grad. In der Nacht geht es ein bisschen nach unten, 12 bis 15 Grad, aber ansonsten ist die Nacht auch relativ entspannt, kaum ein Wölkchen am Himmel, das geht schon in Ordnung. Morgen früh dann relativ schnell nach oben, die Temperaturen, aber auch der Sonnenfaktor, die Sonne hat ordentlich Kraft, das liegt am Hoch Klaus und der Klaus bringt dann auch noch Temperaturen tagsüber zwischen 27 und 29 Grad und in freien Lagen ab und zu mal gar nicht mehr so unangenehm ein frischer Wind und so geht es dann gut gelaunt durch den Donnerstag und von Freitag bis Sonntag scheint dann auch häufig die Sonne und dann gibt es auch wieder Temperaturen deutlich über 30 Grad.
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0: Ich bin Joshua Heise. Ab morgen können vorerst keine neuen Anträge auf Heizungsförderung mehr gestellt werden. Bis zum 20. Juli gibt es einen Antragsstopp, weil die staatliche Förderbank KfW und das Bundesamt BAFA technisch umgerüstet werden. Ab dem 21. Juli gelten neue Förderbedingungen mit weniger Zuschuss für den Einbau von Wärmepumpen und anderen klimafreundlichen Heizungen. Bei einer mutmaßlichen Amoktat an einem Gymnasium im oberbayerischen Schongau sind zwei Mädchen schwer verletzt worden, schweben aber nicht mehr in Lebensgefahr. Ein 16-Jähriger ist nach Polizeiangaben festgenommen worden. Er soll ein Messer und eine Schusswaffe dabei gehabt haben. Laut Bayerns Innenminister Herrmann war der Jugendliche früher in psychiatrischer Behandlung. Das Motiv ist noch unklar. In Berlin ist ein Palliativarzt wegen 15-fachen Mordes von Patienten zu einer lebenslangen Freiheitsstrafe mit anschließender Sicherungsverwahrung verurteilt worden. Außerdem verhängte das Landgericht Berlin ein lebenslanges Berufsverbot. Thomas Brockt berichtet.
1: Der Arzt soll von 2021 bis 2024 die Morde begangen haben. Bei Hausbesuchen gab er 12 Frauen und 3 Männern einen tödlichen Medikamentenmix. Alle waren schwerst krank, lagen aber noch nicht im Sterben. Das Ganze könnte noch eine viel größere Dimension bekommen. Die Staatsanwaltschaft ermittelt in 76 weiteren Fällen und geht von einer weiteren Anklage noch in diesem Jahr aus.
0: Mit einem überraschend glatten Sieg in 3 Sätzen steht Tennisprofi Alexander Zverev zum ersten Mal in seiner Karriere im Wimbledon-Halbfinale. Der 29-Jährige brach damit seine Niederlageserie gegen Angstgegner Taylor Fritz aus den USA. Am Freitag steht Zverev dem britischen Außenseiter Arthur Ferry gegenüber.
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5: Ich bin Joshua Heise. Bei einer mutmaßlichen Amoktat an einem Gymnasium im oberbayerischen Schongau sind zwei Mädchen schwer verletzt worden, sie schweben aber nicht mehr in Lebensgefahr. Laut Bundesinnenminister Dobrindt hatte der mutmaßliche Täter erst einen Schuss abgegeben, nachdem die Waffe versagte, aber dann mit einem Messer zugestochen. Der 16-Jährige ist demnach ein ehemaliger Schüler und war in psychiatrischer Behandlung. Er sitzt jetzt in Untersuchungshaft. Bundeskanzler Merz sieht die NATO nach ihrem Gipfel in Ankara gestärkt, trotz der massiven Kritik von US-Präsident Trump an Verbündeten. Man sei einen wichtigen Schritt vorangekommen, sagte Merz zum Abschluss des Treffens. Thomas Brockt berichtet.
6: Der große Knall ist ausgeblieben, das allein sorgt für gute Laune beim Kanzler. Merz lobt ausdrücklich den Auftritt von Trump in den Beratungen. Der habe aufmerksam zugehört und auch Äußerungen kleinerer Mitgliedstaaten mit großer Sympathie begleitet. Merz würdigt auch die Rolle von NATO-Generalsekretär Rutte, dem ja immer wieder vorgeworfen wird, Trump zu sehr zu umschmeicheln. Rüttes charmante und engagierte Art habe den Erfolg erst möglich gemacht.
5: Nach den Grünen zieht auch die Linke gegen die Krankenkassenreform vor das Bundesverfassungsgericht. Der Abgeordnete Gürpiner hat einen entsprechenden Eilantrag eingereicht. Wie schon die Grünen begründete er den Schritt mit den jüngsten Änderungsanträgen, die sich in der Kürze der Zeit nicht ordentlich prüfen ließen. Die Bundesregierung will das Gesetz am Freitag durch Bundestag und Bundesrat bringen. Tennisprofi Alexander Zverev steht zum ersten Mal im Halbfinale von Wimbledon. Der 29-Jährige hat seinen Angstgegner Taylor Fritz überraschend glatt in 3 Sätzen besiegt und damit eine Serie von 7 Niederlagen gegen den Amerikaner beendet. Einen Monat nach seinem French Open-Sieg greift Zverev am Freitag gegen den Briten Arthur Ferry nach dem Finaleinzug.
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Uhr hier auf Charivari. Und nun viel Spaß mit der heutigen Sendung. Wer in lauen Nächten zu dem eigentümlich schimmernden Erdtrabanten hinaufsieht, denkt dabei sicher in den seltensten Fällen an naturwissenschaftliche Fortschritte. Der Mond ist auch heute noch der romantische Weggefährte einsamer Nachtschwärmer geblieben, der er immer war. Ihm verdanken ganze Generationen von Dichtern, Malern und Musikern ihre wichtigsten Inspirationen. Kein anderer Himmelskörper ist öfter und intensiver von Liedkomponisten besungen worden als er. Es ist, als hätten die sensiblen Künstlerseelen schon immer gewusst, welch wundersame Einflüsse er auf das irdische Leben hat. Radio Opera begleitet Sie heute während einer Mondpromenade. Andrea Bocelli und Helen Schneider öffnen uns die Türe zum Palazzo dell'Amore von Eberhard Schöner. La Luna.

füllest wieder Busch und Tal, still mit Nebelglanz, lösest endlich auch einmal meine Seele ganz, breitest über mein Gefild lindernd deinen Blick, wie des Freundes Auge mild über mein Geschick. Jeden Nachklang fühlt mein Herz froh und trüber Zeit, wandle zwischen Freud und Schmerz in der Einsamkeit. Fließe, fließe, lieber Fluss, nimmer werd ich froh, so verrauschte Scherz und Kuss und die Treue so. Ich besaß es doch einmal, was so köstlich ist, dass man doch zu seiner Qual nimmer es vergisst. Rausche Fluss, das Tal entlang, ohne Rast und Ruh, rausche, flüstre meinem Sang Melodien zu, wenn du in der Winternacht wütend überschwillst oder um die Frühlingspracht junge Knospen quillst. Selig, wer sich vor der Welt ohne Hass verschließt, einen Freund am Busen hält und mit dem genießt, was von Menschen nicht gewusst oder nicht bedacht durch das Labyrinth der Brust wandelt in der Nacht.

La Luna, Montserrat Caballé sang Hijo de la Luna von José María Cano. Eines der schönsten Mondlieder befindet sich übrigens nicht in einem Liederbuch, sondern in einer Opernpartitur Antonin Dvořáks. Es ist das Lied der Rusalka, einer Wassernixe, die im Reich der Menschen nur Enttäuschungen erlebt. Schließlich zieht sie sich an ihren einsamen See zurück und singt, in den Ästen einer Trauerweide sitzend, zur Harfe ihr Lied an den Mond. Eine der ergreifendsten Klagen voller melodischer Schönheit. Leontine Preiss ist heute Abend unsere Rusalka.

ist die Verbindung des Mondscheins mit dem sanft angeschlagenen Klavier. Ludwig van Beethoven hat diese Assoziation in seiner bekannten Mondscheinsonate als erster heraufbeschworen. Wir hören Evgeny Kissin.

So hörte Ludwig van Beethoven den Mond, Evgeny Kissin. Der Mond ist das wichtigste Symbol der Romantiker. Zaubernächte in seinem fahlen Licht sind beliebte Szenerien der romantischen Dichter. Und so ist es kein Wunder, dass das Lied »Mondnacht« von Robert Schumann nach einem Gedicht von Joseph von Eichendorff als eines der schönsten Stücke der klassischen Musik überhaupt gilt. Thomas Quasthoff wird begleitet von Roberto Sidon.

in Blutrot dort der Horizont gebiert, der aus der Hölle großen Schlünden steigt, sein Purpurhaupt mit Wolken schwarz verziert, wie um der Götter Stirn Akanthus schweigt. Er setzt den großen goldenen Fuß voran und spannt die breite Brust wie ein Athlet, und wie ein Partherfürst zieht er bergan, des Schläfe goldenes Gelock umweht. Hoch über Sardes und der schwarzen Nacht, auf Silbertürmen und der Zinnenmeer, wo mit Posaunen schon der Wächter wacht, der ruft vom Pontos bald den Morgen her. Zu seinem Fuße schlummert Asia weit im blauen Schatten unterm Ararat. Des Schneehaupt schimmert durch die Einsamkeit, bis wo Arabia in das weiche Bad der Meere mit den weißen Füßen steigt und fern im Süden wie ein großer Schwan sein Haupt der Sirius auf die Wasser neigt und singend schwimmt hinab den Ozean. Mit großen Brücken, blau wie blanker Stahl, mit Mauern, weiß wie Marmor, ruhet aus die große Ninive im schwarzen Tal, und wenig Fackeln werfen noch hinaus ihr Licht, wie Speere weit, wo dunkel braust der Euphrat, der sein Haupt in Wüsten taucht. Die Susa ruht, um ihre Stirne saust ein Schwarm von Träumen, die vom Wein noch raucht. Hoch auf der Kuppel, auf dem dunklen Strom, belauscht allein der bösen Sternebahn im weißem Faltenkleid ein Astronom, der neigt sein Szepter dem Aldebaran, der mit dem Monde kämpft um weißen Glanz, wo ewig strahlt die Nacht, und ferne stehen am Wüstenrand im blauen Lichte ganz einsame Brunnen und die Winde wehen, Ölwälder fern um leere Tempel lind. Ein See von Silber und in schmaler Schlucht uralter Berge tief im Grunde rinnt ein Wasser sanft um dunkler Ulmenbucht.

Die zauberhaften Finger von Alexis Weißenberg haben den Mund von Claude Debussy abgetastet. Clair de Lune. Ein Clair de Lune hat uns aus Hector Berlioz geschenkt in seinem Werk Les Nuits d'été. Die bulgarische Mezzosopranistin Veselina Kazarova tastet sich langsam heran.

La Luna, der Mond, unsere zauberhafte Nachtlampe, die Ruhe und Nostalgie streut und unzählige Märchengestalten auf ihrem Weg zu den Zauberbergen

Radio Opera begleitet Sie heute Abend während einer musikalischen Mondpromenade. Kalaf, der persische Prinz, hat es geschafft, die drei Rätsel der Prinzessin Turandot zu lösen und somit diese heiraten darf. Turandot ist überwältigt vom unerwarteten Sieg des Fremden. Ihr Stolz erstickt die Gefühle und Kalaf gewährt eine letzte Chance. Wenn Turandot ihm bis zum Morgengrauen seinen Namen nennt, dann wolle er sterben. Eine turbulente Nacht, in welcher die Untertanen eifrig nach dem Fremdlingsnamen suchen. Und wo ist der Mond? Versteckt hinter dicken Wolken. Perché tarda la luna? Warum verspätet sich der Mond? Singt der Chor in Puccinis Oper Turandot, voll Mystik und banger Erwartung.

zum letzten Mal betrachtet Sterne und Mond der zum Tode verurteilte Mario Cavaradossi in Puccinis Oper Tosca. Vor der Erschießung darf er auf der Turmterrasse der Engelsburg verweilen. Und es glitzen die Sterne. Placido Domingo.

Es war, als hätte der Himmel die Erde still geküsst, dass sie im Blütenschimmer von ihm nun träumen müsst. Die Luft ging durch die Felder, die Ähren wogten sacht, es rauschten leis die Wälder, so sternklar war die Nacht. Und meine Seele spannte weit ihre Flügel aus, flog durch die stillen Lande, als flöge sie nach Haus. Ein zauberhaftes Clair de Lune hat uns auch der französische Komponist Gabriel Fauré hinterlassen. Leontine Price wird von David Garver begleitet.

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1: Heute Nacht ist es klar, höchstens mal leicht bewölkt. Die Temperaturen sinken auf 13 bis 12 Grad. Aktuell in Wernfeld im Landkreis Main-Spessart hat es noch 16 Grad und in Würzburg am Berliner Ring noch 21 Grad. Der Charivari-Wettertrend. Morgen erwarten uns viel Sonnenschein. Vorübergehend gibt es ein paar flache Quellwolken. Die Höchstwerte 27 bis 29 Grad. In freien Lagen frischt der Nordwestwind noch einmal etwas auf. Von Freitag bis Sonntag scheint häufig die Sonne und zum Wochenbeginn schaut es ähnlich aus. Die Temperaturen steigen auf gut um die 30 Grad.
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2: Ich bin Yves Simon. Bei einer mutmaßlichen Amoktat an einem Gymnasium im oberbayerischen Schongau hat ein 16-Jähriger zwei Mädchen schwer verletzt. Sie schweben aber nicht mehr in Lebensgefahr. Jetzt wird ermittelt. Joshua Heise berichtet für uns.
3: Der Jugendliche war nach Angaben von Bundesinnenminister Dobrindt ein ehemaliger Schüler des Gymnasiums. Er war demnach mit einer Schusswaffe bewaffnet, doch die versagte nach einem Schuss ins Leere. Darauf

0: Daraufhin zückte der Teenager ein Messer und griff die Mädchen an. Sie waren wohl zufällige Opfer. Das Tatmotiv ist noch unklar. Der Tatverdächtige war den Behörden zufolge in psychiatrischer Behandlung. Er sitzt jetzt in Untersuchungshaft.
1: Ab morgen können erstmal keine neuen Anträge auf Heizungsförderung mehr gestellt werden. Bis zum 20. Juli gibt es einen Antragsstopp, weil die staatliche Förderbank KfW und das Bundesamt BAFA technisch umgerüstet werden. Ab dem 21. Juli gelten dann neue Förderbedingungen mit weniger Zuschuss für den Einbau von Wärmepumpen und anderen klimafreundlichen Heizungen. Die Teilnehmer des NATO-Gipfels in Ankara haben eine positive Bilanz gezogen. US-Präsident Trump spricht von einer unglaublichen Liebe im Raum, auch wenn er mal wieder die Partnerländer scharf angegriffen hat und Spanien mit einem Ende der Handelsbeziehungen gedroht hat. Auch sein Grönland-Anspruch war wieder Thema. NATO-Generalsekretär Rutte sagt trotzdem, das Bündnis ist aus seiner Sicht stärker und einiger als jemals zuvor. Mit einem überraschend glatten Sieg in 3 Sätzen steht Tennisprofi Alexander Zverev zum ersten Mal in seiner Karriere im Wimbledon-Halbfinale. Der 29-Jährige hat damit seine Niederlagenserie gegen Angstgegner Taylor Fritz aus den USA gebrochen. Am Freitag, da steht Zverev dann dem britischen Außenseiter Arthur Ferry gegenüber.
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2: Die A3 Nürnberg Richtung Frankfurt zwischen Mainbrücke, Randersacker und Würzburg-Heidingsfeld Gefahr durch Gegenstände auf der Fahrbahn. Ja, ansonsten liegen keine weiteren Störungsmeldungen vor. 2 Blitze habe ich aber für euch, und zwar die A7 Würzburg Richtung Ulm. Höhe Abfahrt Marktbreit in der Baustelle und Rossbrunn Ortsdurchfahrt von Uettingen kommen, da steht der Blitzanhänger. Ja, und wenn ihr noch etwas wisst, dann ruft uns einfach kostenfrei an, die 0800 30 80 700 oder schickt uns eine WhatsApp, die Nummer gibt es auf www.meinscharivari.de.
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2: Willkommen am Mittwochabend. Schön, dass ihr mit dabei seid. Mit Roxette eröffnen wir heute I Wish I Could Fly. Ja, ich wünsche, ich könnte fliegen. Geht mir manchmal auch so. Aber ich habe ja viele Wünsche. Weiß ja nicht, wie es euch so geht. Aber ansonsten sollten wir auch mal zufrieden sein. Ne? Es könnte schlimmer sein. Ne? Wie heißt es immer so schön? Schlimmer geht immer. Deswegen lassen wir den Tag jetzt auch ganz gechillt ausklingen und relaxen bis 24 Uhr. Und wie gesagt, hier sind Roxette, Wish I Could Fly.

Ja, das war sie. Kim Carnes und Bette Davis Eyes. Und das hier ist Lady Gaga und Bradley Cooper mit Shallow hier auf Radio Charivari. Bitteschön.

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9: In der Nacht ist es klar oder höchstens leicht bewölkt. Die Temperaturen sinken auf 15 bis 12 Grad. Ja, und aktuell in Schwarzach am Main im Landkreis Kitzingen, da hat es noch 16 Grad. Und in Würzburg am Kongresszentrum, da haben wir noch knapp 21 Grad. Der Charivari-Wettertrend. Morgen gibt es viel Sonnenschein. Vorübergehend bilden sich ein paar flache Quellwolken. Die Höchstwerte 27 bis 29 Grad. Von Freitag bis Sonntag scheint häufig die Sonne und zum Wochenbeginn schaut es ähnlich aus. Die Temperaturen steigen auf gut um die 30 Grad.
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9: Die A3 Würzburg Richtung Nürnberg. Zwischen Höchstadt Ost und Erlangen West, Vorsicht, hier steht ein Pannenfahrzeug, der Standstreifen ist blockiert. Wir bleiben auf der A3, jetzt Nürnberg Richtung Frankfurt. Zwischen Mainbrücke, Randersacker und Würzburg-Heidingsfeld, Gefahr durch Gegenstände auf der Fahrbahn. Dann haben wir noch die A7 Würzburg Richtung Fulda. Zwischen Bad Kissingen-Obertulga und Bad Brückenau-Wildflecken eine Nachtbaustelle. Wartungsarbeiten, die Richtungsfahrbahn ist

voll gesperrt bis morgen 2 Uhr. Und die A3 Würzburg Richtung Frankfurt. Zwischen Helmstadt und Wertheim-Lenkfurt ist der Standstreifen blockiert. 2 Blitzer habe ich auch noch für euch. Einmal auf der A7 Würzburg Richtung Ulm. Höhe Abfahrt Marktbreit in der Baustelle. Und in Rossbrunn, Ortsdurchfahrt von Uedingen kommen, da steht der Blitzanhänger. Wenn euch noch etwas auffällt, schickt uns eine WhatsApp. Die Nummer gibt's auf www.meincharivari.de oder ruft uns einfach kostenfrei an auf der 0800 30 80 700. Mit Tom Böttcher und Tony Braxton, Unbreak My Heart.

Terence Trendavi hier auf Radio Charivari, eurem Radio von hier. Sign your name, unterschreibe hier. Ne? Das ist, also Vorsicht, ne? wenn irgendwie Leute kommen und sagen, hier machen Sie mal drei Kreuze rechts unten. Man sollte das nicht unüberlegt machen, ja. Und vorher gab es Coldplay und Paradise. Gleich gibt es Chicago mit Hard to Say I'm Sorry. Also es ist immer hart, sich zu entschuldigen oder zu sagen, dass einem etwas leid tut. Nicht so hart ist es, wenn man zum Beispiel jemanden grüßt. Wie zum Beispiel die Melania. Die Melania hat Grüße, die möchte nämlich gerne ihre Freundin die Jenna grüßen. Alle, die sie kennen und das Charivari-Team, Dankeschön. Und dann haben wir von der Simone noch Grüße, die möchte ihren Schatz den Bernhard grüßen und alle, die sie kennen. Und wenn ihr wollt, dann dürft ihr auch, wisst ihr ja, ne? Ihr habt da mehrere Möglichkeiten. Entweder ihr schickt uns eine WhatsApp, die Nummer gibt es auf www.meincharivari.de. Oder ihr ruft hier an, kostenfrei natürlich, die 0800 30 80 700. So, und jetzt wie angekündigt, Chicago im Hintergrund schon zu hören. Hard to say, I'm sorry. 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
9: Ja, heute Nacht ist es klar oder höchstens mal leicht bewölkt. Die Temperaturen sinken auf 15 bis 12 Grad. Aktuell in Zell am Main, da haben wir noch 18 Grad. Und in Würzburg am Residenzplatz noch knapp 21 Grad. Der Charivari-Wettertrend. Morgen erwartet uns viel Sonnenschein. Vorübergehend bilden sich ein paar flache Quellwolken. Die Höchstwerte 27 bis 29 Grad. In freien Lagen frischt der Nordwestwind noch einmal etwas auf. Und von Freitag bis Sonntag, da scheint häufig die Sonne. Zum Wochenbeginn schaut es ähnlich aus. Die Temperaturen steigen auf gut 30 Grad.
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10: Ich bin Yves Simon. US-Präsident Trump hat ja die Waffenruhe mit dem Iran wieder für beendet erklärt und angreifen lassen. Der französische Präsident Macron sieht trotz der neuen Eskalation die Diplomatie noch nicht am Ende. Die 60-Tage-Frist soll erstmal weiterlaufen, meint er. Und Trump hat auch inzwischen bekräftigt, dass die Verhandlungen über Diplomaten weitergehen sollen. Schock im oberbayerischen Schongau. Dort sind bei einer mutmaßlichen

0: schrecklichen Amoktat an einem Gymnasium zwei 13-jährige Mädchen mit einem Messer schwer verletzt worden. Sie schweben aber nicht mehr in Lebensgefahr, wie uns die Polizei mitgeteilt hat. Ein 16-jähriger Ex-Schüler soll der Amokläufer sein. Die beiden hat er wohl zufällig ausgewählt. Laut Innenminister Dobrindt ist der Täter kroatischer Staatsbürger. Näheres ist aber noch nicht bekannt, nur dass er in psychiatrischer Behandlung war und jetzt in Untersuchungshaft sitzt. Im Raum Nürnberg-Fürth hat am Abend ein Böschungsbrand den S-Bahn-Verkehr zeitweise ganz schön lahmgelegt. Das Feuer war zwischen Fürth-Fach und dem Klinikum Fürth ausgebrochen. Bis alles wieder gelöscht war, sind anderthalb Stunden vergangen, wie wir von der Deutschen Bahn hören. So lange konnten weder S-Bahnen noch andere Züge an der Stelle langfahren. Auch jetzt kommt es noch zu Verspätungen. Betroffen ist insbesondere die S1 zwischen Bamberg und Hersbruck. Die mexikanische Fußballikone Rafael Márquez wird neuer Nationaltrainer. Der ehemalige Barcelona-Profi und Assistenzcoach übernimmt nach dem WM-Ausscheiden im Achtelfinale gegen England das Amt vom bisherigen Trainer Aguirre. Er soll das Team mit Blick auf die nächste WM wieder fit bekommen. Die ist dann im Jahr 2030, also in 4 Jahren. Mexiko hatte das Achtelfinale vor heimischer Kulisse im Aztekenstadion gegen England mit 2:3 verloren.
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1: Ja, ein bisschen was haben wir. Da hätten wir die A3 Würzburg Richtung Nürnberg zwischen Höchstadt-Ost und Erlangen-West. Vorsicht, hier steht ein Pannenfahrzeug. Der Standreifen ist blockiert. Die A3 Nürnberg Richtung Frankfurt zwischen Mainbrügge, Randersacker und Würzburg-Heidingsfeld. Gefahr durch Gegenstände auf der Fahrbahn. Dann haben wir noch die A7 Würzburg Richtung Fulda. Zwischen Bad Kissingen-Obertulba und Bad Brüggenau-Wildflecken eine Nachtbaustelle. Wartungsarbeiten sind im Gang. Die Richtungsfahrbahn ist vollgesperrt, noch bis morgen 2 Uhr. Und die A3 Würzburg Richtung Frankfurt. Zwischen Helmstadt und Wertheim-Lenkfurt ist der Standstreifen blockiert. Dann habe ich noch zwei Blitzer für euch. Und zwar die A7 Würzburg Richtung Ulm. Höhe Abfahrt Markt Breit in der Baustelle und Rossbrunn, Ortsdurchfahrt von Uettingen kommend, ein Blitzanhänger. Und wenn euch noch etwas auffällt, ihr wisst ja, ruft uns einfach kostenfrei an, die 0800 30 80 700.
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1: So ist es, ein ganzes Stündchen haben wir noch, schön, dass ihr mit dabei seid. Ja, und bis 24 Uhr, da haben wir sie, die Kuschelklassiker auf Radio Charivari am Mittwochabend. Das hier ist Michael Jackson. Who is it? Wer ist es? Ach ja, Tom Böttcher am Mikrofon. Das wollte ich noch erwähnen.

Der Rod des Stewart. I don't want to talk about it. Ich möchte nicht darüber reden. Ja doch, ich möchte mal darüber reden. Und zwar über unseren Kalender. Ja, der sagt, was war heute für ein Tag? Oder ist es noch bis 24 Uhr? Tag der Videospiele. Am internationalen Tag der Videospiele wird blau gemacht und gedaddelt, bis der Arzt kommt. Haben bestimmt dort einige gemacht. Ja, leider wissen wir nicht, wer diesen Tag ins Leben gerufen hat. Auch wissen wir nicht, warum der gerade am 8. Juli begangen wird. Ne? Eines der vielen Geheimnisse, ja. Außerdem ist heute auch Tag der Mandelschokolade. Tag der Mandelschokolade, sollte man natürlich Schokolade mit Mandeln essen. Ja, erstmal haben. Ne? Dabei ist es völlig egal, in welcher Form. Hauptsache ist, beide Zutaten werden miteinander kombiniert. Ich wiederhole mich ungern. Erstmal haben. Ja, und dann haben wir auch noch den Kilianstag heute. Der Kilianstag ist der Gedenktag und der Namenstag des heiligen Kilian. Kilian war ein irischer Bischof, welcher zusammen mit seinen Gefährten Colonnan und Totnan das Christentum in der Gegend um Würzburg hereingebracht hat. Ne, das wissen wir doch aber als Würzburger, oder? Namenstag haben wir heute auch, und zwar von Radegunda, Suniva, Erdalgo, Editha, Kilian, genau, Bettina, Adonis, Edith, Priscilla, Edgar, Dean, Vitale und Amalie. Und wir haben heute den 189. Tag der 28. Kalenderwoche und im Standzeichen ist er der Krebs. Und hier ist Ed Sheeran und Perfect.

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19: Ja, heute Nacht, da ist es klar oder höchstens mal leicht bewölkt. Die Temperaturen sinken auf 15 bis 12 Grad. Ja, und in Zellingen im Landkreis Würzburg, da haben wir noch 18 Grad. Und in Würzburg am Sternplatz noch knapp 21 Grad. Der Charivari Wettertrend. Morgen erwartet uns viel Sonnenschein. Vorübergehend bilden sich ein paar flache Quellwolken. Die Höchstwerte erreichen 27 bis 29 Grad. Von Freitag bis Sonntag scheint dann häufig die Sonne und zum Wochenbeginn schaut es dann ähnlich aus. Die Temperaturen steigen auf gut 30 Grad.
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19: Ja, ein bisschen was hatten wir hier. Und zwar fangen wir mal an mit der A3 Würzburg Richtung Nürnberg zwischen Höchstadt Ost und Erlangen West. Vorsicht, hier steht ein Pannenfahrzeug. Der Standstreifen ist blockiert. Die A3 Nürnberg Richtung Frankfurt zwischen Mainbrücke, Randersacker und Würzburg-Heidingsfeld. Gefahr durch Gegenstände auf der Fahrbahn. Die A7 Würzburg Richtung Fulda zwischen Bad Kissingen-Obertulba und Bad Brückenau-Wildflecken. Eine Nachtbaustelle. Ja, die Richtungsfahrbahn ist voll gesperrt noch bis morgen 2 Uhr. Die A3 Würzburg Richtung Frankfurt zwischen Helmstedt und Wertheim-Lenkfurt ist der Standstreifen blockiert. Die

7 Würzburg Richtung Ulm zwischen Rothenburg ob der Tauber und Wörnitz ist der Standstreifen wegen eines Unfalls blockiert. So, und dann hätte ich noch zwei Blitzer für euch. Einmal Bad Kissingen, Schönbornstraße auf Höhe der Einfahrt Rosenstraße in beide Richtungen und Rossbrunn, die Ortsdurchfahrt von Uettingen kommend, da steht der Blitzanhänger. Ja, und wenn ihr noch etwas bemerkt, ruft uns einfach kostenfrei an, die 0800 30 80 700. Mit Tom Böttcher und hier ist Marvin Gaye auf Radio Charivari. Sexual Healing.

Chris Isaac und Wicked Game auf Radio Charivari, eurem Radio von hier. Ja, und jetzt sind wir fast schon wieder am Ende der heutigen Ausgabe angelangt. Und zwar habe ich hier noch von der Amber Grüße, die möchte nämlich ihren Schatz, den Chris, grüßen und ihm eine gute Nacht wünschen. Ja, und das waren dann auch die letzten Grüße für die heutige Ausgabe. Was gibt's noch bis Mitternacht zu hören? Ein paar Takte Genesis mit Hold on My Heart, Adele mit Hello und die Münchner Freiheit mit Tausendmal Du. Ja, und tausendmal nicht, aber einmal gibt's die Kuschelklassiker diese Woche noch hier auf Radio Charivari, nämlich morgen.

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14: In der Nacht ist es klar, höchstens mal leicht bewölkt. Die Temperaturen sinken auf 15 bis 12 Grad. Aktuell in Rimpa im Landkreis Würzburg, da haben wir noch 17 Grad. Und in Würzburg, ja, am Bürgerbräugelände, da haben wir noch knapp 21 Grad. Der Charivari-Wettertrend. Morgen erwartet uns viel Sonnenschein. Vorübergehend bilden sich ein paar Quellwolken. Die Höchstwerte 27 bis 29 Grad. In freien Lagen frischer Nordwestwind noch einmal etwas auf. Von Freitag bis Sonntag scheint häufig die Sonne. Zum Wochenbeginn schaut es ähnlich aus. Die Temperaturen steigen auf gut 30 Grad.
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15: Ich bin Yves Simon. Die NATO-Länder haben der Ukraine beim Gipfel in Ankara weitere Militärhilfen von 140 Milliarden Euro bis Ende des nächsten Jahres zugesagt. In der Schlusserklärung wird Russland auch langfristig noch als Bedrohung bezeichnet. Gleichzeitig soll das Bündnis modernisiert werden, mit mehr Verantwortung für Europa und auch für Kanada. Verteidigungsminister Pistorius betont, dass der Gipfel aus seiner Sicht klar gezeigt hätte, die NATO ist handlungsfähig und geschlossen. Nach dem Messerangriff am Gymnasium im oberbayerischen Schongau sitzt der Schock bei den rund 800 Schülern noch tief, genauso in der 12.000 Einwohnerstadt. Noch am Abend hat sich Bundesinnenminister Dobrindt ein Bild der Lage gemacht. Zwei 13-jährige Mädchen sind schwer verletzt worden, sie schweben aber nicht mehr in Lebensgefahr. Sie waren zufällige Opfer, wie es heißt. Der mutmaßliche Täter ist ein 16 Jahre alter ehemaliger Schüler des Gymnasiums, Kroate, und er war früher schon in psychiatrischer Behandlung.
16: Ich darf sagen, dass ich tief beeindruckt bin davon, wie hier Lehrkräfte, wie
3: hier Schüler miteinander in dieser schrecklichen Situation agiert haben, dafür gesorgt haben, dass Schlimmeres verhindert werden konnte und es möglich war, wenige Minuten nach der ersten Schussabgabe und der Alarmierung den Täter auch zu stoppen.
15: Bundesinnenminister Dobrindt. Viele der 800 Schüler stehen noch unter Schock. Sie werden von Seelsorgern betreut. Mithilfe künstlicher Intelligenz will die Deutsche Bahn ihre Kundenkommunikation ordentlich aufpolieren. Die KI soll die Passagiere demnächst schneller darüber informieren, welche Züge sich um wie viel verspäten könnten. Es ist das letzte von insgesamt 3 Maßnahmenpaketen der Bahn. Die ersten beiden sollten für mehr Sicherheit und Sauberkeit an den Bahnhöfen sorgen und auch für mehr Komfort in den Fernzügen. Im Bremer Weserstadion ist bei Bauarbeiten eine tragende Betonstütze an der Tribüne neben der Ostkurve zerbrochen. Daraufhin sind Teile des Oberrangs eingestürzt. Verletzt wurde zum Glück niemand. Jetzt prüft der Verein erstmal den Schaden und hofft, dass die Tribüne bis zum Bundesligastart im August wieder fit wird.
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13: Ich bin Yves Simon. Bundesinnenminister Dobrindt hat am Abend das oberbayerische Schongau besucht, wo vorher ein 16-jähriger Ex-Schüler zwei 13-jährige Mädchen schwer verletzt hat. Er hat erst einen Schuss aus einer Waffe abgegeben. Nachdem die Waffe dann aber im weiteren Verlauf der Tat versagt hat, griff er zu einem Messer und hat damit zugestochen. Die zwei Schülerinnen waren offenbar die ersten, die ihm in die Quere gekommen sind. Beide sind inzwischen außer Lebensgefahr, heißt es von der Polizei. Der Amokläufer sitzt in Untersuchungshaft. Er ist kroatischer Staatsbürger, wie es heißt, und war schon einmal in psychiatrischer Behandlung. Die Ermittlungen laufen. Wer darüber nachdenkt, sich eine neue Heizung einbauen zu lassen, dürfte sich darüber nicht sonderlich freuen, denn ab dem 21. Juli gelten neue Förderrichtlinien. Der Haushaltsausschuss senkt die maximal förderfähigen Kosten von momentan 30.000 Euro auf dann nur noch 28.000 Euro und auch der Bonus für einen schnelleren Austausch, der wird schrittweise reduziert und die Zuschüsse werden stärker nach Einkommen gestaffelt. Bis zum Inkrafttreten der neuen Regel gilt jetzt erstmal ein Antragsstopp, also jetzt noch schnell handeln, bringt auch nichts. Jetzt in der Nacht hat das US-Militär eine neue Welle von Angriffen gegen den Iran gestartet. Laut dem zuständigen Regionalkommando sollen damit die Fähigkeiten des Iran eingeschränkt werden, den Schiffsverkehr in

0: in der Straße von Hormus zu stören. Schon gestern waren mehr als 80 Ziele im Iran von den USA angegriffen worden. Die Bundeswehr soll in Zukunft auch im Weltall kriegstüchtig werden. Nach Recherchen von WDR, NDR und Süddeutscher Zeitung sollen dazu nächstes Jahr 4 deutsche Testsatelliten ins All gebracht werden. Ziel dieser Satelliten soll es sein, andere Satelliten auszuspionieren und sie können die dann sogar stören. Das ist zumindest der Plan.
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12: Ich bin Yves Simon. Das ist eine Tat, die sprachlos macht. Nach einem Messerangriff an einem Gymnasium im oberbayerischen Schongau hat sich am Abend auch Bundesinnenminister Dobrindt ein Bild der Lage gemacht. Zwei 13-jährige Mädchen sind bei der Attacke schwer verletzt worden. Sie schweben aber zum Glück nicht mehr in Lebensgefahr. Der mutmaßliche Täter ist erst 16, Ex-Schüler, und er hatte erst versucht, einen Schuss abzugeben. Dann hat die Waffe aber versagt und er ist dann mit einem Messer auf die Mädchen losgegangen.
13: Der Täter ist ein ehemaliger Schüler des Gymnasiums. Er ist ausländischer Staatsangehöriger, EU-Bürger, kein Fluchthintergrund.
12: Innenminister Dobrindt, der Tatverdächtige, war offensichtlich in einer psychischen Ausnahmesituation. Weniger Bürokratie. Lange waren die Anträge auf Kindergeld oder auch auf Elterngeld mit einem regelrechten Wust an Formularen verbunden. Das aber soll jetzt einfacher werden. Das Kindergeld, das soll in Zukunft zum Beispiel komplett ohne Antrag ausgezahlt werden. Es reicht einfach die Meldung beim Standesamt, die ist ja sowieso Pflicht. Oft übernimmt das auch die Klinik, wo das Kind zur Welt gekommen ist. Dann soll das Geld automatisch fließen. Genau so will es heute der Bundestag beschließen. Im Raum Nürnberg-Fürth hat es am Abend erhebliche Probleme mit der Bahn gegeben. Schuld war ein Böschungsbrand, der ist inzwischen aber gelöscht. Das Feuer war entlang der Gleise zwischen Fürth-Fach und Fürth-Klinikum ausgebrochen. Rund anderthalb Stunden konnten keine Züge fahren. Unter anderem Regionalzüge zwischen Nürnberg und Bamberg waren betroffen. Genauso die S-Bahn-Linie 1. Erst vor kurzem hat Alexander Zverev ja die French Open gewonnen und damit seinen ersten Grand-Slam-Titel überhaupt. Jetzt steht der Hamburger nach einem klaren Sieg im Wimbledon-Viertelfinale